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9: Ja, hallo, ich bin der Taps vom Soul and Sunshine Radio. Die Sendung gibt es jetzt seit 2002. Der Schwerpunkt liegt wirklich auf Musik, und zwar Musik in allen seinen Breiten auf künstlerischer Ebene. Ich bin sehr breit aufgestellt, nutze eigentlich fast ausschließlich die Schallplatte als Medium. Man kann da schon von Performance sprechen, eine Art Live-Performance, die ich da eigentlich mache.
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8: Guten Morgen Jena, willkommen in dieser neuen Woche. Kurz nach 7 hier auf Radio OKJ. Jede Woche muss wohl oder übel mal beginnen. Kleiner Trost, damit ist keiner alleine. Kommt gut in die Woche.

0: pädagogisches Projekt.
1: Odysseus auf der Insel der Kyklopen.
2: Auf seiner Heimreise vom Trojanischen Krieg gelangt der siegreiche Odysseus mit seinen Gefährten zur Insel der Kyklopen. Die Kyklopen sind einäugige Riesen, die in Felsenhöhlen leben und Stiere hüten. Mutig hat sich Odysseus mit seinen Freunden in die Höhle des Kyklopen Polyphem vorgewagt. Doch plötzlich kehrt Polyphem zurück, treibt seine Herde in die Höhle und verschließt den Eingang mit einem riesigen Felsen. Nun sind Odysseus und seine Gefährten in der Höhle gefangen. Einige von Odysseus' Leuten hat der Riese schon verspeist und nun droht weiteres Unheil. In der Nacht überlegt Odysseus, wie er sich und seine Gefährten befreien kann.
3: Wie kann ich nur meine Leute befreien? Wie nur? Tabaros, hast du vielleicht eine gute Idee?
4: Nein, aber geh erstmal von diesem Stein runter, Odysseus. Das Einzige, was uns jetzt retten kann, wäre jetzt ein Wunder.
5: Die Zeit verging langsam, weil jeder Angst hatte, als Nächster gefressen zu werden.
6: In der Nacht schallte eine Stimme in der Höhle.
7: Wer ist da?
8: Ich bin im Auftrag von Zeus hier, um dir diesen Trank zu geben, der dir weiterhelfen wird.
6: Dann lief Hermes durch die Wand und das Letzte, was man sah, waren seine Flügelstiefel. Noch in dieser Nacht probierten sie herauszufinden, was der Trank wohl kann.
3: Wer den Mut hat, den Trank zu probieren, der tritt einen Schritt nach vorne.
2: Niemand von den Gefolgsleuten trat einen Schritt nach vorne, außer Tabaros. Tabaros trinkt einen Schluck und fällt sofort um und schnarcht.
3: Danke, Tabaros. Du bist ein sehr guter Freund. Jetzt habe ich einen guten Plan, um zu entkommen.
1: Ja, wir haben einen Plan. Wir können endlich fliehen. Ja!
5: Als Polyphem noch zwei Männer verspeiste, bot Odysseus ihm den Zaubertrank an und sagte, dass es Wein sei.
3: Hier, probier diesen leckeren Wein als Geschenk meiner Güte.
9: Danke für das Geschenk.
3: Jetzt kommt der letzte Schritt. Ich ziehe meinen roten Umhang aus und wedle ihn vor dem Steinblock, dass die Stiere den Steinblock in zwei Teile spalten.
2: Und es hat wirklich geklappt. Tabaros wurde von Odysseus ins Freie getragen und alle konnten fliehen. Das Gute war, dass Polyphem nichts davon gemerkt hatte.
5: Nach ein paar Minuten segelten sie schon aufs weite blaue Meer hinaus.
2: Die Mitwirkenden von diesem Hörspiel sind
10: Just,
11: Florian,
12: Paul,
13: Jan,
14: Kaspar,
15: Clemens
2: und Philipp. Danke an das OKJ für dieses tolle Projekt.
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0: Meine erste Frage wäre erstmal, wie Sie die Entwicklung des Thüringen-Monitors einschätzen und die Kraft praktisch dieses Mediums.
1: Naja, der Thüringen-Monitor ist ja eine einzigartige Langzeitstudie, die es in der Form, glaube ich, nirgendwo sonst in Deutschland gibt. Jetzt im 25. Jahr werden da politische Stimmungen und Einstellungen abgefragt. Insofern eine ganz wunderbare Datengrundlage, um einfach auch langfristige Entwicklungen und Einstellungsänderungen ablesen zu können. Insofern ist das ein Instrument, das ich sehr schätze und von dem ich hoffe, dass wir es noch lange weiterführen können.
0: Wenn Sie sich das jetzt selber anschauen, mit welchem Gefühl gehen Sie da erstmal rein, mit welchen Erwartungen und mit welchem Gefühl gehen Sie da wieder raus?
1: Naja, mich interessieren natürlich schon diese Kernfragen, wie entwickelt sich die Zustimmung zur Demokratie, die Frage nach Politikzufriedenheit, wie verhärten oder lockern sich rechtsextreme Einstellungen, die wir ja nach wie vor in Thüringen sehr stark auch verankert haben. Das sind die Fragen, die mich immer am meisten interessieren und am meisten beschäftigen. Und wenn ich den aktuellen Thüringen-Monitor lese, dann gehe ich mit einem guten Gefühl raus, dass, obwohl die Befragung hat ja vor den wesentlichen Krisen der letzten anderthalb Jahre stattgefunden, aber trotzdem sich quasi rechtsextreme Einstellungen, wenn man das so holzschnittartig sagen kann, nicht weiter verstärkt haben. Obwohl es quasi eine hohe Unzufriedenheit damit gibt, was die Demokratie als Ergebnisse liefert.
0: Bei den Zahlen in Richtung Thüringer Sein war ja vor allem das Thema Natur ein großes. Dadurch haben sich ja viele verbunden gefühlt. Wie kann man das vielleicht auch noch stärken und vielleicht auch in andere Themen mit einbringen, um da die Menschen zu verbinden?
1: Ja, das fand ich auch einen bemerkenswerten Befund, aber eigentlich gar nicht so überraschend, wenn man sich mit Thüringen auseinandersetzt, dass wirklich, was weiß ich, 2/3 oder 90% fast mit der Natur und dann der Kultur besonders identifizieren. Und natürlich wurde dann auch in dem Bericht schnell sozusagen die kulinarischen Besonderheiten von Thüringen vorangestellt. Ja, ich finde das schön und daraus lässt sich, glaube ich, auch ableiten, dass sehr viele Menschen in Thüringen, das war ja der andere Befund noch, sich in ihrer Gemeinde, in ihrer Stadt, in ihrem Dorf halt wirklich auch zu Hause fühlen und dort Heimat quasi empfinden. Insofern ist das eine gute Sache, aber natürlich ist Thüringen viel mehr als Natur und Klöße mit Bratwurst und Wandern im Thüringer Wald. Das sind sicherlich die Kernpunkte und die werden ja auch versucht mit der neuen Dachmarke Grünes Herz, die ja jetzt nicht so neu ist, sondern eine Wiederauflage, wird versucht dort zu verbinden. Aber ich finde die Frage richtig und auch die Stoßrichtung richtig, dass man natürlich auch versuchen muss, noch mehr darauf hinzuwirken, Thüringen eben nicht nur als Land der schönen Wanderwege und der leckeren Speisen und der tollen Schlösser und Burgen, die wir alle haben, zweifelsohne. Aber es gibt natürlich noch so viel mehr. Es gibt eine starke Wirtschaft, wir haben eine tolle Hochschullandschaft in Thüringen. Es gibt pulsierende Städte, wo auch eine ganz andere Form von Mitmenschlichkeit und Offenheit gelebt wird. Das würde Thüringen, glaube ich, gut zu Gesicht stehen, diese Punkte auch stärker noch mit vorn anzustellen.
0: Es gibt hohe Zahlen im Ethnozentrismus und 47% finden es eher wichtig, in Thüringen geboren zu sein, um als Thüringer zu gelten. Wie schätzen Sie diese Zahlen ein?
1: Ja, das ist natürlich jetzt eine Zahl im Kontext von vielen, weil es ist auch sozusagen, man kann die Frage, kann man ein Thüringer sein, wenn man sich vor Ort einbringt, zum Beispiel hatte, glaube ich, 68%. Also es gibt noch viele andere Parameter, nach denen die Thüringerinnen und Thüringer Zugehörigkeit definieren. Die anderen Zahlen sind dann eher die, quasi auf die ich mich fokussiere, weil in Thüringen geboren zu sein, das ist gar nicht so leicht. Wir sind ja so wenige. Ich bin in Thüringen geboren, ich bin Jenenser, das kehre ich auch gerne heraus, wenn ich mit Erfurtern zu tun habe. Da merke ich schon auch, dass das für mich eine wichtige Kategorie ist. Aber ansonsten zeigen die Zahlen, finde ich, dass die Offenheit, die wir in Thüringen auch brauchen, für Menschen, die hier nicht geboren sind, dass die durchaus da ist und nicht nur aus Eigennutz, sondern durchaus, weil die Thüringerinnen und Thüringer dann doch weltoffener sind, als so mancher das vielleicht gerne immer darstellen möchte.
0: Was sind aber dennoch Sachen, die Sie machen wollen würden gegen Menschen, die eben diesen Ethnozentrismus haben oder es als wichtig sehen, sich über andere hinwegzusetzen, was ja auch eine Frage war. Ja, was würden Sie da tun wollen?
1: Na gut, ich glaube, es ist erstmal wichtig, überhaupt ein Verständnis dafür zu schaffen, dass es solche Einstellungen gibt. Ich glaube, Ethnozentrismus, da würden, glaube ich, 99 von 100 Leuten Ihnen in der Fußgängerzone sagen, dass sie nicht wissen, was das bedeutet. Und jetzt sind wir wieder bei dem Thema, was wir vorhin schon hatten, wie kommuniziere ich politische Erfolge und wie kann ich hier in dem Fall eine Parallele, ein Thema adressieren, das wichtig ist, dass es die Menschen auch verstehen. Und ich glaube, das geht darum, vor allem die Menschen zu stärken, die diese Position eben nicht ihr eigen nennen und durch ganz konkretes Erleben von Zusammenleben verschiedener Kulturen, durch Nachbarschaftsfeste, die Instrumente sind alle bekannt, durch Menschen, die in Vereinen anderen helfen, die haben natürlich eine ganz andere Einstellung, als die noch nie sowas erlebt haben, sondern das nur vom Hörensagen oder vielleicht aus einer unschönen Telegram-Gruppe ihr Weltbild gespeist bekommen, dass man eben solche Gelegenheiten schafft und die Menschen zusammenbringt und eben zeigt, dass diese Vorurteile, die es da gibt oder dieses Herleiten von Identität, von Geburts- oder sonstigen Wegen her, dass das ein Konstrukt ist, das nicht funktioniert und schon gar nicht für Thüringen. Denn wir werden immer weniger, wir haben in wenigen Jahren 150.000 Arbeitsplätze mehr frei in Thüringen, als wir eigene Leute haben, die nachkommen. Das heißt, wir sind auf Zuwanderung angewiesen. Wir sehen es jetzt schon in der Pflege, wir sehen es im Lieferwagen, wir sehen es an der Kasse, wir sehen es in den Krankenhäusern, wir sehen es überall. Und das sind ja sozusagen Menschen, die hierher kommen, um ihr Leben zu leben und nicht nur uns als nützliche Arbeitskraft zu dienen. Und das ist eigentlich ein relativ leichter Schritt, Menschen als Menschen zu sehen und nicht nur als nützliche Arbeitskraft.

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2: Kessler, Meckfeld, Lotschen und Kottenhain, vier Dörfer der Gemeinde Plankenhain im Weimarer Land, haben 2024 im Regionalwettbewerb Unser Dorf hat Zukunft überzeugt und sich für die nächste Stufe qualifiziert. Jetzt treten sie im Landesentscheid an und damit herzlich willkommen hier im Außenstudio Drößnitz zu einem neuen Beitrag, der sich um diesen Landeswettbewerb dreht. Unser Dorf hat Zukunft ist ein bundesweiter Wettbewerb, gefördert vom Bundesministerium für Ernährung und Landwirtschaft. Er lädt Dorfgemeinschaften mit bis zu 3000 Einwohnern ein, ihre Zukunft selbst in die Hand zu nehmen. Gefragt sind Ideen, wie das Leben auf dem Land noch lebenswerter wird. Dörfer sollen wirtschaftlich gestärkt, das Zusammenleben gefördert, Kultur erhalten und die Umwelt geschützt werden. Ob im Regional-, Landes- oder Bundeswettbewerb, überall zeigen engagierte Menschen, was möglich ist, wenn Dörfer zusammenhalten und gemeinsam anpacken. 9 Dörfer sind im vergangenen Jahr aus dem Thüringer Regionalwettbewerb als Gewinner hervorgegangen. 2025 erfolgt nun das Rennen um den Landestitel. Im April war es dann soweit und die Landesjury reiste zu den teilnehmenden Gemeinden. So auch nach Kessler, Meckfeld, Lotschen und Kottenhain. Die 4 Dörfer hatten dabei 2 Stunden Zeit, die 6 Begutachter von ihrer Entwicklung, den Projekten und Konzepten für die Zukunft zu überzeugen. Wie sich die Jury zusammen

0: und die Kultur vor Ort vorstellte.
1: Ja, was Sie jetzt hier sehen, ist unsere Gemeinschaftsscheune, unseren kleinen Kulturraum. Da feiern wir unser eigenes Sommerfest, aber vermieten es auch an Leute, die Hochzeiten feiern wollen, Geburtstage oder ähnliches, finden Konzerte statt. Wir haben das Let's Fetz, das Schulbandfestival jedes Jahr dabei. Ja, und jetzt kann ich Sie ja mal einladen, noch ein Stückchen mitzulaufen.
0: Und das tat die Jury und tuckerte dann mit dem Kremser Traktor über Lotschen nach Kesslar, wo die Kirche gezeigt wurde und die Kita-Kinder ein Liedchen präsentierten. Zu Ende ging die Rundtour in Meckfeld und nun warten die Dörfer gespannt auf die Entscheidung der Jury, die am 30. August verkündet werden soll. Und es ist nicht das erste Mal, dass Dörfer der 23 Ortsteile von Blankenhain an diesem Wettbewerb Unser Dorf hat Zukunft teilgenommen haben bzw. teilnehmen, verrät der Blankenhainer Bürgermeister Jens Kramer.
2: Neckarode hat, glaube ich, den Anfang gemacht, 2007 im Bundeswettbewerb Platz 3 belegt. Und gefolgt sind, so viel ich weiß, noch Schwarza, die nochmal mitgemacht haben. Und jetzt Kesslar und Meckfeld.
0: Am 30. August wird nun der Sieger des laufenden Landeswettbewerbs im Wettbewerb Unser Dorf hat Zukunft gekürt. Die Siegergemeinde vertritt Thüringen im kommenden Jahr im gleichnamigen Bundeswettbewerb. Aber egal, wie es für Kesslar, Meckfeld, Lotschen und Kottenhain ausgeht, das Engagement und die Zusammenarbeit hier im Weimarer Land sind ein starkes Beispiel dafür, wie Zukunft im ländlichen Raum gestaltet werden kann, findet auch Bürgermeister Jens Kramer.
2: Das macht einen wahnsinnig stolz, vor allem die Gemeinschaft zu sehen, also die auch funktioniert, auch unter den Ortsteilen, weil das ist ja nicht immer so einfach, drei Ortsteile unter einen Hut zu bekommen. Und das macht schon stolz, ja.
0: Mein Name ist Juliane Israel und im Namen des Außenstudios wünsche ich den Ortsteilen natürlich das Siegertreppchen. 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

Auf kaum einer Party kommt man um sie herum und mit ihrem unverwechselbaren Sound sind die Sportfreunde Stiller wohl fast jedem ein Begriff. Nach 30 wunderbaren Jahren ist die Band jetzt mit ihrem Jubiläumsalbum Happy Birthday zurück. Wenn das kein Grund zum Feiern ist.

Die Sportfreunde Stiller, das sind Peter, Flo und Rüde. Kennengelernt haben sie sich im Sportstudium. Aus einem eigentlich einmaligen Auftritt wurde schnell eine Band. Die Sportfreunde waren geboren. Die Ergänzung Stiller ist eine Hommage an Hans Stiller, den Trainer der Bezirksligamannschaft, in der Peter und Flo lange gespielt haben. Und der Sport lässt sie auch in der Musik nie ganz los. So finden sich in Albumtiteln und Songtexten immer wieder Referenzen zum Fußball. Allen voran ist dann natürlich 54, 74, 90, 2006 zu nennen, mit dem die Band den Track zum Sommermärchen lieferte. Die Sportfreunde Stiller beherrschen es wie kaum eine zweite Band, stadiontaugliche Feierhymnen mit feinfühligen Texten zu kombinieren. Mit Songs wie »Ein Kompliment«, »Applaus, Applaus« oder »New York, Rio, Rosenheim« haben sich die Indie-Rocker längst Kultstatus erspielt. Bei all ihren Erfolgen sind Sportfreunde Stiller in erster Linie aber immer einfach Freunde geblieben, die mit klarer Haltung und dem Herzen in der Hand ihrer gemeinsamen Leidenschaft, der Musik, nachgehen.

Optimistisch, laut, aber auch reflektiert und nachdenklich. So zeichnet sich Happy Birthday aus. In klassischer Sportfreunde-Manier feiert das Album das Leben mit all seinen Höhen und Tiefen. Mit Ti Amo Italiano liefern sie einen Sommerhit, der teils auf Deutsch, teils auf Italienisch den Wunsch aufkommen lässt, sich an der italienischen Adria die Sonne ins Gesicht scheinen zu lassen. Der Song Happy klingt wie eine Nachricht an die eigenen Kinder oder eine Geburtstagskarte an einen geliebten Menschen mit Worten, die ins Herz gehen. Ich wünsch dir alles, was du brauchst. 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Aber, und auch das ist Thema im Album, es kann nicht immer alles gut sein. Besonders der Track Keine Blumen ohne Regen macht deutlich, dass es ohne Tiefpunkte auch keine echten Höhen im Leben geben kann. In Wir laden uns auf wird der Fokus deshalb auf Dinge gelegt, die Energie und Mut schenken und so helfen, schwierige Zeiten zu überstehen. Einen mahnenden und doch optimistischen Abschluss findet das Album in Vergiss mir die Zukunft nicht. Der Track warnt sanft und streng zugleich, die gesellschaftspolitische Lage nicht aus den Augen zu verlieren und für eine lebenswerte Zukunft einzustehen. Denn wenn es drauf ankommt, ist keiner entbehrlich. Wir sind hier noch lange nicht fertig. Mit Happy Birthday schaffen die Sportfreunde Stiller ein Album, das tanzbare Sounds und einen positiven Blick aufs Leben mitbringt, ohne das Wesentliche aus den Augen zu verlieren. Wir wünschen alles Gute und krönen Sportfreunde Stiller mit ihrem Jubiläumsalbum zu unserem Campus Radio Jena Album der Woche.

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1: Einen wunderschönen guten Morgen an diesem Montag. Wir haben den 29.06. Es ist 9 Uhr und ihr hört das Campus Radio Jena. Heute mit mir, Flo. Wir haben 2 Stunden vor uns mit ein bisschen neuer Musik, ein bisschen altbekannter Musik und ein paar Beiträgen. Und bevor ich euch in ein paar Minuten eine Übersicht gebe, was genau wir heute durchgehen, erstmal ein bisschen Musik und wir starten mit Crop Top Boy von Sophie.

Das war Riot of One von Chris Barras Band. Und wir kommen, wie versprochen, zum kleinen Überblick, was wir heute noch so vorhaben. Ja, wie ihr das sicher alle montags kennt, haben wir um 10.45 Uhr den guten Hunger. Das heißt, ich erzähle euch, was ihr heute in den Mensen zu futtern bekommt. Um 10.15 Uhr haben wir den Insta-Hit. Dort steht heute zur Wahl Schöntrinken von Leanne Delia versus Manchild von Dueja und Maribu. Um 9.45 Uhr haben wir dann Festivals im Osten 2026. Ich habe mich mal ein bisschen in die Recherche begeben, was dieses Jahr festivalmäßig so los ist im Osten. Und um 9.15 Uhr haben wir dann das Album der Woche. Diese Woche gibt es eine kleine Besonderheit. Wir machen eine kleine Flashback-Woche. Bedeutet, ihr hört jede Woche oder jeden Wochentag ein anderes Album aus diesem Jahr und könnt nochmal in Erinnerung rufen, was dieses Jahr so abging musikalisch. Und heute ist es eben Dry Cleaning mit Secret Love. Und da hören wir dann in ein paar Minuten einmal rein. Dann könnt ihr nochmal überlegen, erinnert euch noch an das Album oder habt ihr das schon wieder ganz vergessen? Und bis es soweit ist, habe ich den nächsten Song für euch. Und zwar Was Dein Type von Herbst.

0: Das war Endgame von Haiti und wir kommen, wie versprochen, zum Album der Woche. Heute ein bisschen anders als sonst. Kein neues Album, ein Album aus einer anderen Zeit, nein Spaß. Aus eher Anfang des Jahres tatsächlich. Und ich würde sagen, ich rede nicht viel darüber. Vielleicht kennt ihr es noch, vielleicht nicht. Wir gehen rein.
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Jung und spontan sein, aus Spaß Musik machen und dann plötzlich berühmt sein, das klingt nach einigen Artists, die wir im Programm haben. Doch bei der Band Dry Cleaning sah der Weg etwas anders aus. Denn als sie durch die Songs Sweet Princess und Boundary Road Snacks and Drinks bekannt werden, sind sie bereits in den 30ern, haben feste Jobs und sich bewusst dafür entschieden, professionell Musik zu machen.

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1: Doch wer sind Dry Cleaning eigentlich? Sie sind eine vierköpfige Band aus Südlondon. Und schon bevor sie beschlossen, gemeinsam Musik zu machen, verbindet die vier eine tiefe Freundschaft. Die vier, das sind Frontfrau Florence Shaw, Gitarrist Tom Dowse, Schlagzeuger Nick Buxton und Bassist Louis Maynard. Wie bereits erwähnt, waren alle eigentlich schon fest im Berufsleben. So unterrichtete Florence Shaw zum Beispiel an einer Uni Kunst. Doch 2020 beschloss sie, ihren Job zu kündigen und sich nur noch auf die Musik zu konzentrieren.
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1: Das Album Secret Love ist nicht nur etwas Besonderes, weil die Band gemeinsam die einzelnen Songs geschrieben und komponiert hat, sondern auch, weil sie daraufhin mit den Demos zu verschiedenen MusikerInnen gegangen sind und sich das Album in verschiedenen Studios gleichzeitig weiterentwickelt hat. Dadurch bekam jeder Song eine ganz besondere Note. Die Songs I Need You und Hit My Head All Day wurden vom Londoner Fish Factory Studio geprägt, das bekannt ist für seine Jazzproduktionen mit gutem Raumklang. Die Songs Blood und Evil Evil Idiot, welche die dunkelsten Songs des Albums sind, wurden von der Jilla Band in Dublin weiter vergiftet. Inhaltlich beschäftigt sich das Album mit dem, was in Florence Shaw vorgeht, denn sie wollte zum Ausdruck bringen, wie sich die Spannung zwischen gesehen werden wollen und sich am liebsten verstecken anfühlt. Sie selbst findet, dass das Album ein sehr dunkles und trauriges Album geworden ist. Dennoch beschreibt Florence sich selbst als Optimistin. Und auch wenn Songs wie Evil Evil Idiot, Blood und Cruise Ship Designer die Gesellschaft, Kriege und Influencer kritisieren und vor Augen führen, wie problematisch die Menschheit sich derzeit verhält, bringt der Song Stumpwork eine hoffnungsvolle Note mit rein. Mit dieser endet das Album dann auch. Die Mischung aus Persönlichkeit und Gesellschaftskritik, die in dem Album steckt, macht es sehr besonders und aktuell. Und somit ist Secret Love von Dry Cleaning mehr als verdient unser Campus Radio Jena Album der Woche.

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1: Ja, jetzt wisst ihr nochmal alles über die Band und über das Album und habt auch ein paar Songschnipsel gehört. Doch ich würde sagen, um uns nochmal komplett abzuholen, hören wir nochmal in einen Song rein. Und diesmal hören wir ihn auch von vorne bis hinten und nicht nur einzelne Schnipsel. Und wir gehen rein in Evil Evil Idiot von Dry Cleaning.

Das war dann auch das Album, von dem ihr jetzt alle mehr wisst als wieder vorher. Und wir kommen auch direkt zum ersten neuen Song tatsächlich ja für heute, weil das Album war ja heute mal gar nicht neu. Und zwar Egal Wohin von Leftovers. Das ist eine Band aus Wien und ja, ihr aktuelles Album kommt dieses Jahr erst noch raus und zwar Schau nicht so, das erscheint im September 2026. Und das neue Album Schau nicht so erscheint nach einer zweijährigen Pause der Band. Das heißt, wir haben das erste Mal seit ungefähr 2 Jahren wieder neue Musik von denen. Und nicht nur das, sie waren auch bereits Support Act von den Toten Hosen, die ja auch gerade auf Tour sind. Und ja, seit 2019 machen sie Musik und wir schauen, ob sich das neue Album lohnen könnte. Hier kommt Egal wohin von Leftovers.

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1: Wir kommen zum Wetter von heute. Und wie ihr alle mitbekommen habt, wahrscheinlich, es ist ein bisschen kühler geworden als am Wochenende, was wir wahrscheinlich auch dem Regen letzte Nacht verdanken zu haben. Falls ihr das mitbekommen habt, es hat geregnet heute Nacht. Und schauen wir mal, wie das Wetter aktuell ist. Aktuell haben wir laut der klimatologischen Messstation der Ernst-Abbe-Hochschule eine Temperatur von 22,7 Grad. Die Tendenz ist aber steigend. Und über den Tag soll es sich wie folgt entwickeln. Heute Morgen erreichen die Temperaturen noch 26 Grad. Dabei bleibt es stark bewölkt und vereinzelt kann es leicht regnen. Außerdem ist es windig. Heute Mittag haben wir dann Temperaturen zwischen 22 und 25 Grad. Es wird also nochmal ein bisschen kühler als heute Morgen. Dabei bleibt es stark bewölkt und windig. Heute Abend gehen die Temperaturen auf 20 bis 21 Grad runter. Auch da bleibt es stark bewölkt. Und heute Nacht bleibt es ebenfalls stark bewölkt bei Temperaturen zwischen 18 und 19 Grad. Ich nehme mal an, dass die Luftfeuchtigkeit relativ hoch bleibt. Also wundert euch nicht, wenn ihr trotz der geringeren Temperaturen viel schwitzt. Trinkt genug und passt auf euch auf.
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1: Und was wäre unsere Morgensendung ohne eine kleine Übersicht, was ihr heute so in Jena machen könnt? Ich habe mich ein bisschen umgehört und drei Programmpunkte für euch gefunden. Und zwar einmal Theater, Pina Pan und die verlorenen Kinder. Alle Kinder außer einem werden groß, so heißt es zumindest. Und als Miss Darling ihre Kinder ins Bett bringt, trifft sie immer wieder auf einen Namen. Pina Pan, die fliegen kann, die gegen Piraten kämpft, die im Nimmerland lebt und die niemals groß wird. Und eines Abends erscheint Pina Pan tatsächlich im Kinderzimmer der drei schlafenden Geschwister und sucht ihren verloren gegangenen Schatten. Gemeinsam mit Pina Pan machen sich Wendy und ihre Brüder John und Michael auf den Weg nach Nimmerland, wo sie Bekanntschaft machen mit den verlorenen Kindern, den Piraten und um Captain Hook und seinen Krokodilen zu begegnen. Ich glaube, viele von euch erinnert das auf jeden Fall ein bisschen an Peter Pan. Ich finde es aber schön, dass es mal eine weibliche Peter Pan, also eine Pina Pan ist. Wenn das Ganze jetzt auch interessiert, das Ganze findet heute gegen 17 Uhr im Kulturschlachthof, also in der Fritz-Winkler-Straße 2b statt. Das Ganze ist kostenlos, es wird aber gebeten, dass man spenden soll. Also wenn es euch gefällt, lasst da doch gerne eine kleine Spende da. Ansonsten habe ich einen Kinofilm und wir bleiben in dem Bereich der Kindergeschichten und Märchen. Diesmal The Death of Robin Hood. Ein vom Leben gezeichneter Einzelgänger, der nach einem Leben voller Verbrechen und Morde mit seiner Vergangenheit ringt, wird schwer verletzt von einer mysteriösen Frau gefunden, die ihm eine Chance auf Erlösung bietet. Es sind die letzten Tage des gesetzlosen Robin Hoods. Das Ganze ist eine Original- mit Untertitelverfilmung. Heute im Kino am Markt um 20.15 Uhr. Das Ganze ist wie immer kostenlos mit dem Kulturticket und sonst starten die Tickets ab 9,50 Euro. Und wir bleiben im Bereich Schauspiel, aber noch eine dritte Kategorie und zwar die Hofoper läuft aktuell mit dem Titel Don Pascal. Die Oper Don Pascal aus dem Jahr 1843 führt uns in die Welt des italienischen Comedian dell'Arte, ein begüterter, der nicht mehr ganz junge Junggeselle Don Pascal wünscht sich zu vermählen und natürlich fällt seine Wahl auf die viel zu junge, bildschöne, aber außerordentlich gewitzte Norina. Diese ist aber zu allem Überfluss auch noch die Geliebte seines Erbneffens Ernesto. Dass dies nicht gut ausgehen kann und zu fürchterlichen Verwicklungen führt, liegt in der Natur des Genres. Ja, das Ganze findet ihr heute in der Hofoper. Das ist am UHG im Innenhof, also Uni-Hauptgebäude. Und es startet um 21 Uhr und geht bis ungefähr 23.30 Uhr. Tickets könnt ihr erwerben zwischen 10,40 Euro und 31,30 Euro kosten die. Und ich hoffe, für jeden von euch war da was dabei. Aber egal, was ihr tut oder lasst, das Chaos Radio Jena wünscht euch auf jeden Fall ganz viel Spaß.
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1: Und auch wenn das Wetter kühler geworden ist in so einer Dachgeschoss-Studio-Wohnung, wie unser Radio sich befindet, bleibt es heiß. Man schwitzt auf jeden Fall immer noch ziemlich doll. An alle, die dasselbe durchmachen, da gehen die Grüße raus. Wir schaffen das. Wir sollten uns alle einen Ventilator kaufen. Und für alle, die das jetzt nicht fühlen, habe ich ein bisschen Musik, und zwar Selfie at the Beach von Olafur Mova.

0: Das war, wenn ich will, von 6,90 €. Und wir gehen rein gleich in den nächsten Beitrag für heute. Wir alle kennen es. Es ist Sommer, oder die meisten kennen es wahrscheinlich. Es ist Sommer und die Semesterferienplanung geht los. Und viele überlegen da auch auf ein Festival zu fahren. Doch oft kann man sich vielleicht nicht ganz so einig werden oder es fehlen die Ideen. Und ich habe mich mit drei Festivals beschäftigt, die im Osten stattfinden. Und habe ein bisschen auch meine eigene Meinung mit reingebracht. Aber das hört ihr jetzt.
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0: Dieses Jahr mal ein Festival in Thüringen auschecken? Das geht. Denn in Rudolstadt findet jedes Jahr das Rudolstadt Festival statt. Dieses Festival ist in vielen Hinsichten besonders. Denn nicht nur findet es in der gesamten Stadt statt, sondern es hat auch jedes Jahr einen Länderschwerpunkt. Das bedeutet, dass sich einiges thematisch um dieses Land dreht. In diesem Jahr ist es Österreich. Doch wer das Rudolstadt-Festival kennt, der weiß, dass hier nicht nur die Musik des Länderschwerpunkts zu hören gibt, sondern das Festival vor allem dadurch bekannt ist, dass man in Berührung mit der Kultur aus 40 Ländern der gesamten Welt kommen kann. Dabei gibt es eben nicht nur Musik zu hören, sondern auch zum Beispiel Workshops. Bei ca. 300 Veranstaltungspunkten dürfte dann auch jeder auf seine Kosten kommen. Und das Festival kommt gut an, denn die Geschichte vom Rudolstadt-Festival reicht bis in das Jahr 1955 zurück. Doch statt starr an einem Konzept festzuhalten, entwickelt sich das Festival stetig weiter und startet neue Konzepte. Dass das zu funktionieren scheint, zeigen die BesucherInnenzahlen, denn 2025 waren ca. 90.000 BesucherInnen vor Ort. Doch wer jetzt denkt, oh, das sind ganz schön viele Menschen, den kann ich beruhigen, weil das Festival, wie schon gesagt, in der gesamten Stadt stattfindet. Dadurch kann zum Beispiel auch das Freibad zum Zelten genutzt werden. Und wessen Interesse ich jetzt geweckt habe, für den habe ich noch ein paar Facts. Das Festival findet vom 2. bis zum 5. Juli in Rudolstadt statt. Tickets ohne Camping kosten 132 € mit Camping ab 166 €. Vielleicht kein klassisches Festival, aber Kultur direkt vor der Tür? Im Winter ist es das Kulturchen und im Sommer die Kulturarena in Jena. Und wie jedes Jahr verspricht das Programm der Kulturarena wieder einiges. Los geht es auf dem Theatervorplatz am 8.7. mit dem Theaterstück Cassandra – Coming of Age at the End of the World. Wer nicht am 8. kann, der kann sich das Stück noch bis einschließlich dem 12.7. anschauen. Und am 16.7. starten dann die Konzerte. Dieses Jahr eröffnen Les Negresses Vertes, die Konzertbühne. Danach darf eine vielfältige Mischung aus verschiedenen MusikerInnen nicht fehlen. Neben Bosse und von wegen Lisbeth, beide leider schon ausverkauft, dürfen auch Enno Bunge und Mado Grossart nicht fehlen. Doch auch Acts wie Buntspech und Sportfreunde Stiller und tolle Gäste sind dieses Jahr am Start. Aber wie jedes Jahr kommen nicht nur die Musikfans auf ihre Kosten, auch im Bereich Film ist wieder vieles dabei. Die Leinwand wird dieses Jahr am 19.07. mit dem Film 50 Jahre Roland Kaiser – Ein Leben für die Musik eröffnet. Darauf folgt ein buntes Programm aus Filmen wie Michael oder Glenkill – Ein Schafskrimi, La La Land und Jurassic Park. Bei diesem Programm sollte eigentlich für jeden was dabei sein. Und es lohnt sich, einen Blick auf die Webseite der Kulturarena bzw. in das Programm zu werfen. Wer aus Jena und Umgebung kommt, der kennt das Highfield vielleicht schon. Doch wenn ich meine Freundinnen frage, dann waren viele noch nie dort. Vielleicht ja dieses Jahr. Das Highfield findet jedes Jahr im August in der Nähe von Leipzig statt. Und das Schöne ist, dass direkt ein Shuttlebus vom Leipziger Bahnhof zum Campingplatz fährt. Vor Ort erwartet euch ein krasses Line-up. Dieses Jahr sind neben Giant Rooks, STP und Zartmann auch Kraftklub am Start. Doch auch Flinter-Acts dürfen nicht fehlen. In diesem Jahr sind es unter anderem Nura, deine Cousine, Dilla und Bierbabes. Doch was macht das Highfield jetzt so sehenswert? Ich persönlich bin ja absoluter Highfield-Fan, denn ich liebe, dass das Festival die perfekte Größe hat. 2025 waren ca. 30.000 BesucherInnen vor Ort und trotzdem fühlt man sich nicht überrannt. Natürlich kann es bei größeren Acts mal voll werden, aber mich persönlich hat das bis jetzt nicht gestört. Ein weiterer Pluspunkt ist der See. denn das Highfield liegt direkt am Strömtaler See. Das bedeutet, dass man sich im Wasser erfrischen und gleichzeitig die Musik der Bühne fühlen kann. Und für alle, die jetzt Bock haben, habe ich auch hier ein paar Facts rausgesucht. Das Festival geht dieses Jahr vom 13. bis zum 16. August und findet, wie gesagt, in der Nähe von Leipzig in Großpösener statt. Die Tagestickets kosten zwischen 39 und 89 Euro, wobei der Festivalpass alle Tage 154 Euro kostet. Und dieses Jahr wurde das Ticketsystem verändert, denn anders als sonst müsst ihr dieses Jahr den Camping- und Festivalpass einzeln erwerben. Und mit diesen Worten wünsche ich euch einen schönen Sommer.
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0: So, jetzt wisst ihr doch alle bestimmt, was ihr diesen Sommer Schönes machen könnt. Und wir machen weiter mit Musik. Und zwar haben wir mehr von GBS.

Und damit kommen wir zum nächsten neuen Song für heute, und zwar Wildflowers von Alva Lys. Alva Lys kommt aus Schweden und sie macht eigentlich vor allem so Alt-Electropop-Sounds, diesmal aber verbunden mit warmen Gitarren, organischem Indie-Pop-Elementen und einem kraftvollen, emotionalen Refrain. Dabei, wie man schon vermuten kann, handelt der Song von

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1: Einen wunderschönen guten Morgen zum ersten oder zum zweiten Mal, je nachdem, wie lange ihr schon zuhört. Wir haben Montag, den 29.06. und es ist mittlerweile schon 10 Uhr. Das heißt, wir haben jetzt noch eine gemeinsame Stunde voll mit Musik und auch den ein oder anderen Infos rund um Jena heute. Doch bevor ich euch in den nächsten Song entlasse, habe ich einen kleinen Teaser. Und zwar haben wir ja in ungefähr 15 Minuten den Insta-Hit. Das heißt, ihr könnt bei Campus Radio Jena abstimmen, welchen von zwei Songs wir spielen sollen. Einmal zur Wahl steht Manchild von Dueja und Maribu. Und auf der anderen steht Schön trinken von Leon Delia. Und damit ihr überhaupt wisst, zwischen welchen Songs ihr wählen könnt, habe ich euch einmal einen kleinen Input mitgebracht. Und wir hören einmal rein in Manchild von Dueja und Maribu.

Das ist der eine Song, der zur Wahl steht. Und der andere ist Schön trinken, der mir vor allem auf Instagram begegnet ist. Und auch da hören wir einmal rein.

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2: Und da ihr jetzt genau wisst, welche Songs euch hinter den Titeln erwarten, könnt ihr einmal bei Campus Radio Jena auf Instagram abstimmen, welcher Song in ungefähr 10 Minuten hier bei uns im Radio laufen soll. Und bis dahin haben wir natürlich trotzdem ein bisschen Musik. Und zwar starten wir die zweite Stunde rein mit Prom Queen von Christian Nichols.

Das war Prom Queen und wir gehen rein in den nächsten neuen Song für heute. Und zwar Viona Forever von Total Tommy. Total Tommy ist eine Sängerin aus Melbourne, Australien und heißt mit bürgerlichem Namen Jess Holt. Sie wuchs mit Musik, Rock und 90er Sound auf. Und ja, Total Tommy klingt wie das erste Mal, als du high warst, weil sie dir das Herz gebrochen hat und weckt in dir den Wunsch, alles noch einmal zu erleben. Ich finde, das ist sehr, sehr vielversprechend. Sie macht erst seit ungefähr 2 Jahren Musik. Das muss aber ja überhaupt nichts heißen. Und deswegen würde ich sagen, wir reden gar nicht viel länger, sondern gehen rein.

Ja, das war der Song, den ich euch eben groß angekündigt habe. Total Tommy mit Vienna Forever. Und wir schauen mal rein, was die zweite Stunde noch so bereithält. Um 10.45 Uhr, das heißt in ungefähr einer knappen halben Stunde, ein bisschen mehr, kommt der gute Hunger. Das bedeutet, dass ich euch einmal sagen werde, was ihr heute in welcher Mensa zu essen bekommt. Um 10.15 Uhr, also in ungefähr 5 Minuten, haben wir den Insta-Hit. Zur Wahl steht Schön trinken von Leanne Delia versus Manchild von Dueja und Maribou. Ich habe euch eben einmal beide Songs ein bisschen angeteased. Das heißt, ihr könnt das nach ein paar Minuten unter Campus Radio Jena abstimmen, welchen Song ihr wirklich gleich hören wollt. Und dann haben wir um 5:30 noch einmal das Wetter und die Veranstaltungstipps. Das heißt, ich sage euch, wie ist das Wetter heute in Jena und was könnt ihr bei dem Wetter so Schönes alles überall machen. Und ja, bevor wir also in ein paar Minuten zum Insta-Hit kommen, habe ich noch einen Song, und zwar Zieh von Van Holst.

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1: Ja, und damit ist es soweit. Ihr habt abgestimmt zwischen den Songs, die ich ins Rennen geschickt habe. Und nun spielen wir einen davon. Nochmal zur Erinnerung, zur Wahl stand Manchild von Deja und Maribu und Schöntrinken von Leon Delia. Und ja, ihr habt fleißig abgestimmt und ich verrate euch jetzt einmal das Ergebnis. Gewonnen hat Manchild von Deja und Maribu mit 71%. Also ich glaube, das ist heute mal wieder sehr eindeutig und dementsprechend reden wir nicht viel länger drüber, sondern gehen rein.
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3: Ja, das war der ausgesuchte Song von euch und wir gehen direkt weiter rein in den nächsten Song und zwar Prettier von Kid Ibuki. Viel Spaß.

Das war Sexkaufverbot von Lisa. Und wir gehen weiter und gehen tiefer rein in die neue Musik für heute. Und zwar haben wir als nächstes Radmann, warum tut Liebe so weh? Radmann ist eine Band aus Marburg und sie haben tatsächlich auch noch gar kein Album veröffentlicht, denn ihr Debütalbum erscheint erst diesen September. Musikalisch sind sie vor allem in Richtung Pop, Alternative und Indie unterwegs. Und ja, sie gehen auch diesen Herbst auf goldene 20er-Tour. Dabei werden sie dann unter anderem am 23.10. in Leipzig spielen. Und von daher würde ich sagen, wenn euch der Song gefällt, haltet die Ohren offen nach dem Album und schaut doch gerne vorbei, ob ihr nicht die Lieben auf ihrer goldenen 20er-Tour besuchen wollt.

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1: Wie immer pünktlich um 9:30 und jetzt eben um 10.30 Uhr kommt die Klimastation. Das heißt, ich sag euch, wie das Wetter heute in Jena wird. Die klimatologische Messstation der Ernst-Abbe-Hochschule sagt uns, dass wir aktuell eine Temperatur von 25,8 Grad haben, wobei die Tendenz steigend ist und das lässt sich auch bestätigen, denn heute Morgen erreichen wir noch Temperaturen bis zu 26 Grad. Dabei bleibt es stark bewölkt und vereinzelt soll es leicht regnen und es wird windig. Heute Mittag geht die Temperatur ein bisschen runter, wir bewegen uns dann zwischen 22 und 5 Grad. Auch da bleibt es stark bewölkt und windig. Heute Abend geht die Temperatur weiter runter, wir bewegen uns dann zwischen 20 und 21 Grad. Es bleibt stark bewölkt und heute Nacht haben wir Temperaturen zwischen 18 und 19 Grad und auch da ist es stark bewölkt. Und ich nehme an, es ist ein gemeinschaftliches Aufatmen, dass die Temperaturen jetzt endlich runtergegangen sind und wir keine 40 Grad mehr haben, sondern nur noch Mitte 20. Und ich glaube, das kommt uns allen sehr entgegen.
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1: Und natürlich darf es nicht fehlen. Ich habe mir ein bisschen Programm für euch überlegt, was ihr heute Schönes in Jena machen könnt. Als ersten Veranstaltungstipp habe ich Theater, und zwar Pina Pan und die verlorenen Kinder. Die meisten von euch kennen Peter Pan und das Ganze ist auch eine ähnliche Geschichte, nur eben mit einer weiblichen Hauptrolle. Für alle, die Peter Pan nicht kennen, erzähle ich euch einmal, worum das Stück Pina Pan und die verlorenen Kinder gehen wird. Alle Kinder außer einem werden groß, so heißt es zumindest. Und als Mrs. Darling ihre Kinder ins Bett bringt, tauchen immer wieder Geschichten von Pina Pan auf und sie kann fliegen. Sie kämpft gegen Piraten und die im Nimmerland lebt und niemals groß wird. Eines Abends erscheint Pina Pan tatsächlich im Kinderzimmer der drei schlafenden Geschwister und sucht mit ihnen die verlorenen gegangenen Schatten. Gemeinsam mit Pina Pan machen sich Wendy und ihre Brüder John und Michael auf den Weg nach Nimmerland, wo sie Bekanntschaft machen mit den verlorenen Kindern, den Piraten und Captain Hook sowie einem Krokodil. Das Ganze findet ihr heute im Kulturschlachthof in der Fritz-Winkler-Straße 2b. Es geht um 17 Uhr los, es ist an sich kostenlos, aber es wird um eine Spende gebeten. Falls ihr nicht so Lust auf Theater habt, dann habe ich noch Kino dabei, und zwar The Death of Robin Hood. Ein vom Leben gezeichneter Einzelgänger, der nach einem Leben voller Verbrechen und Mord mit seiner Vergangenheit ringt, wird schwer verletzt von einer mysteriösen Frau gefunden, die ihm eine Chance auf Erlösung bietet. Es sind die letzten Tage des gesetzlosen Robin Hoods. Das Ganze findet heute im Kino am Markt statt. Der Film geht um 20.15 Uhr los, ist natürlich wie immer mit dem Kulturticket kostenlos und sonst starten die Tickets ab 9,50 Euro. Und falls ihr zwar Lust auf Schauspiel habt, aber Theater und Kino euch nicht abholen, habe ich noch die Hofoper Don Pascal. Die Oper Don Pascal aus dem Jahr 1843 führt uns in die Welt der italienischen Commedia dell'arte. Ein begüteter, aber nicht mehr ganz junger Junggeselle Don Pascal wünscht sich zu vermählen. Und natürlich fällt seine Wahl auf die viel zu junge, bildschöne, aber außerordentlich gewitzte Norina. Diese ist zum allem Überfluss auch noch die Geliebte seines Erbneffen Ernesto. Dass dies nicht gut ausgehen kann und zu fürchterlichen Verwicklungen führt, liegt in der Natur des Genres. Das Ganze findet im Uni-Hauptgebäude im Innenhof statt. Los geht das Stück um 21 Uhr und geht bis ungefähr 23.30 Uhr. Tickets kosten zwischen 10,40 Euro und 21.30 Uhr, je nach Platz und je nach Ermäßigung. Aber egal, was ihr tut oder lasst, Campus Radio Jena wünscht euch viel Spaß dabei.
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1: Ja, ich denke, ich werde tatsächlich heute keinen dieser wundervollen Punkte besuchen, weil erstens haben wir montags immer Redaktionssitzung. Das heißt, tatsächlich das Theater mit Pina Pan und die verlorenen Kinder würde genau in diese Zeit reinfallen. Und ansonsten möchte ich, glaube ich, die kühlen Temperaturen mal wieder nutzen, um ein bisschen Sport zu machen, weil ich finde, das war das Wochenende wirklich kaum möglich. Und deswegen wird man mich heute Abend wahrscheinlich eher im Gym antreffen. Und passend dazu, dass wir mitten im Sommer sind, ist jetzt auch der nächste Song, und zwar Midsommer von Lena und Linus.

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1: Ja, wir kommen zum letzten größeren Programmpunkt für heute und zwar dem guten Hunger. Die Kategorie, in der ich euch sage, was ihr heute in welcher Mensa zu essen bekommt. Und wir starten mit der Mensa in der Carl Zeiss Promenade. Dort gibt es heute als veganes Essen Chili Sin Carne mit Vollkornreis ab 2 Euro. Oder Schweinegulasch mit Pasta ab 3,20 Euro. Vegetarisch ist dann noch Kartoffeltaschen gefüllt mit Tomate, Mozzarella und Rahmgemüse ab 3,70 Euro. Und ein weiteres Fleischgericht sind Hähnchenschenkel mit Rotkohl und Kartoffeln, ebenfalls ab 3,70 Euro. Weiter geht's mit der Mensa am Abeplatz. Dort gibt es heute als vegane Möglichkeit Pasta mit Schmelztomate und Zucchini ab 2 Euro. Und ebenfalls vegan das rote Linsencurry mit Datteln dazu und Naanbrot ab 3,20 Euro. Vegetarisch sind dann noch die Schwenkkartoffeln mit Tomaten, Schnittlauch, Quark und buntem Salat mit French Dressing ab 3,20 Euro. Das Fleischgericht ist da heute XXL Schnitzel vom Schwein mit Pommes ab 3,70 Euro. Und wie immer gibt es auch die Desserttheke und natürlich ein Nachmittag- und Abendangebot. Und dann kommen wir noch zur Mensa im Philosophenweg. Auch da gibt es als veganes Essen die Pasta mit Schmelztomate und Zucchini ab 2 Euro. Oder ebenfalls, stimmt gar nicht. Vegetarisch ist dann die Rösti-Ecke mit Kräuterquark, Salat und Schokopudding. Ebenfalls vegetarisch und sogar bio ist Bio-Kichererbsen, Soja-Fettuccini mit Brokkoli-Sahne-Hartkäsesoße. Das kostet ab 2,80 Euro. Und das Fleischgericht dort heute ist der Backleberkäse mit Lecce und Pommes Fritz ab 4,70 Euro. Und als letztes haben wir natürlich noch die Mensa am Uni-Hauptgebäude. Auch dort gibt es als veganes Essen Chili Sin Carne mit Vollkornreis ab 2 Euro. Vegetarisch und vegan, aber enthält Alkohol, ist dann noch Erdnussrahmen in Champignonsauce, Sprossen und Gemüse ab 2,80 Euro. Und das Fleischgericht hier ist mediterranes Zitronenhähnchen mit Veggies und Karotten.
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1: Das war einmal das Mensa-Essen im Schnelldurchlauf. Wir haben jetzt noch ungefähr 12 Minuten, das heißt, es ist noch ein bisschen Zeit für Musik und wir haben einen Nasenbrecher, ebenfalls von Leftovers, die wir vorhin auch einmal als neuen Song hatten. Es scheint, als würden sie fleißig Songs produzieren, um bald ein Album rausbringen zu können.

Das war Nasenbrecher von Leftovers. Und wir kommen zum letzten neuen Song für heute. Und zwar Knutschen auf der Parkbank von 6,90 Euro. 6,90 Euro momentan auch einfach gerne bei uns im Programm, weil wir beiden Chefredakteurinnen, also Lea und ich, sehr große Fans von dem Duo sind. Das Duo kommt aus Berlin. Ihr aktuelles Album ist Fotzen an die Macht. Das ist im Februar diesen Jahres erschienen. Sie machen vor allem so Rap und Techno, Trash, New Wave und elektronische Musik. Das Duo besteht aus Nina und Kat, die bürgerlich Katharina Hofmeister und Nina Gessler heißen. Und eigentlich hätten sie am Wochenende, also am vergangenen Wochenende, dem 27.06., einen Auftritt in Essen gehabt. Das wurde aber aufgrund der Hitzewelle und aus Sicherheitsgründen abgesagt, denn Nina ist hochschwanger. Verschoben wurde das Ganze auf den 21.04.2027 und auch aufgrund der Schwangerschaft von Nina werden sie demnächst eine Pause einlegen, was wir alle ein bisschen traurig finden, weil wir die wirklich sehr gerne im Programm haben. Ja, die beiden machen zusammen seit 2023 Musik und mit diesem Song sage ich auch Tschüss, es war eine schöne Zeit, kommt gut durch den Tag, genießt, dass es ein bisschen kühler ist, passt trotzdem auf euch auf, trinkt genug und jetzt kommt Knutschen auf der Parkbank von 6,90 Euro.

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1: Heute mit einer Band, die, hätte ich sie nicht selbst schon für diese Woche in unsere Sendung eingeladen, spätestens nach ihrem coolen Auftritt beim Krimer Brückenfest an der Barfußerruine von meiner Kollegin Annika eingeladen worden wäre. Ich hoffe, das war jetzt richtig. Aber ja, es wird genickt, das war richtig. Es geht heute um die Band Camps aus Jena. Ich freue mich sehr, dass sie heute hier bei mir zu Gast ist. Mein Name ist Lisa und was die Band so besonders macht, das hören wir uns jetzt erstmal zusammen an. Hier ist Camps mit Euphorie.

0: Camps mit Euphorie. Hier bei Handmade das Musikmagazin und ich weiß nicht, ob man es gehört hat, also abgesehen davon, dass der Song einfach ziemlich cool ist, gibt es hier in der Band dreimal weiblichen Gesang. Ich glaube, Harmoniegesang nennt sich das Ganze. Es wird wieder genickt, das ist schön, mir wird hier immer zugestimmt. Und finde ich, das macht die Band und das macht die Musik schon ziemlich besonders. Also, mein Name ist Lisa. Mir gegenüber sitzt heute die Band Camps. Wen habe ich denn hier genau bei mir im Studio?
1: Ich bin Camilla, ich spiele bei uns die Akustikgitarre und singe und den Bass auch manchmal.
2: Ich bin Caro, ich spiele am Klavier, singe auch und bin auch manchmal am Bass.
3: Und ich bin Emily und ich singe hauptsächlich nur.
0: Das heißt, du bist die Stimme, die man im Vordergrund
3: genau
0: hört. Ja, schöne Stimme. Wer gehört sonst noch zur Band?
3: Zur Band gehört sonst noch Mo, das ist unser E-Gitarrist und dann noch Chrissy, das ist unser Schlagzeuger.
0: Und ihr kommt alle aus Jena oder ihr wohnt alle in Jena, seid eine Jena-Band.
3: Genau, wir wohnen alle in Jena.
1: Genau, wir kommen aus verschiedenen Städten, aber haben uns in Jena gefunden und dann sind da gerade.
0: Okay, wenn ich fragen darf, wie habt ihr euch kennengelernt? Studium oder so? Bei Jena liegt das so gefühlt nahe, aber...
1: Wir drei haben uns im Chor kennengelernt, wir haben zusammen im Chor gesungen. Ja. Und erst haben Emmy und ich die Band quasi gemacht und Caro ist dann nach einer Weile dazu gestoßen, dann waren wir zu dritt. Dann haben wir auf einer Geburtstagsfeier gespielt bei der Schwester von Christian und dann ist er auf uns aufmerksam geworden, hat uns dann angesprochen, seitdem war er dabei und Mo hat uns dann angeschrieben, auf Instagram tatsächlich.
0: Ach cool. Genau.
3: Also wir hatten erst noch einen anderen Gitarristen vor Mo, das war Ole. Und der ist aber weggezogen und deswegen hatten wir einen Switch und deswegen haben wir jetzt Mo als unseren Gitarristen in der Band.
0: Und wann war das alles? Ich habe gelesen, 2022 habt ihr euch gegründet?
3: Genau, 2022 waren es quasi nur Millie und ich, dann ist Ende des Jahres Caro dazugekommen und 2023 hatten wir dann unsere ersten kleineren Auftritte so bei Familienfeiern. Und dann, wie gesagt, bei der einen Geburtstagsfeier, wo wir Chrissy kennengelernt haben. Und dann war das Ende 23, ist Christian, also Christian ist die gleiche Person, aber ich nenne ihn immer Chrissy, eigentlich nennen wir ihn alle immer Chrissy, Chrissy dazugekommen und Ole, der ist diesen zeitgleich dazugekommen. Und genau, das war dann ungefähr ein Jahr so, dann ist Ole Ende 24 weggezogen und Millie und ich sind zusammen ins Auslandssemester gegangen und da hatten wir eine Pause und dann haben wir uns quasi nach einem halben Jahr wieder zusammengefunden. Also Anfang 25, März 25 sind wir dann wieder zu fünf zusammengekommen und haben Mo noch dazu geholt. Oder er hat sich uns angeschlossen, besser gesagt.
0: Oh, also klingt so ein bisschen mit wie so eine kleine Soap immer. Dann kommt die, ne? Da gab es eine Pause. Okay, das ist dann vielleicht auch der Grund. Also wir hatten es vorhin im Vorgespräch schon, dass ich gesagt habe, ich habe vorher irgendwie noch nie von euch gehört. Dann seid ihr uns bei Insta aufgefallen. Meine Kollegin Annika hat euch dann auch in der Barfüßerruine oder an der Barfüßerruine beim Krimmer Brückenfest in Erfurt gesehen. Das heißt, ihr gebt auch jetzt erst so richtig Gas, vermute ich mal, oder schon länger?
1: Eigentlich schon länger, aber das Problem war, dass wir lange keine eigenen Songs hatten oder auch nicht aufgenommen haben. Also unsere ersten beiden Songs, wie den, den ihr gerade gehört habt, Euphorie, haben wir im Sommer 24 aufgenommen. Mhm. Und deswegen gibt es erst seitdem auch Musik von uns öffentlich zu hören. Und durch die Pause haben wir natürlich dann auch wenig gemacht öffentlich, weil auch gar nicht klar war, wie es mit uns weitergeht. Und wirklich richtig, richtig aktiv sind wir tatsächlich erst seit letztem Jahr.
3: Mhm. Ja, durch. Also wir hatten das Glück, dass wir letztes Jahr bei zwei Wettbewerben von Local Heroes mitmachen konnten. Und das hat uns so ein bisschen so einen Kickstart gegeben Anfang letzten Jahres, weil wir waren uns, wie gesagt, eben unsicher, wie machen wir weiter, was wollen wir denn, wie intensiv. Und dann haben wir dabei den Bahnhof Beats mitgemacht. Die gingen von Februar bis Juni letzten Jahres. Und ja, das hat uns so den Drive und den Push gegeben, da jetzt Gas zu geben, also in Social Media und Aufnahme und was wollen wir weitermachen und so und dann, ja.
0: Cool, über Local Heroes reden wir auf jeden Fall nachher auch nochmal. Mhm. Das würde ich jetzt nochmal ganz kurz zurückstellen. Was ist denn sonst seitdem in der Band passiert? Also ihr habt Songs aufgenommen, erste, ihr habt aber jetzt noch keine EP komplett rausgebracht, habt aber jetzt heute auch einen neuen Song, den wir auch gleich noch spielen werden. Was ist so euer Highlight bisher gewesen, abgesehen von Local Heroes?
3: Also unsere Highlights, würde ich sagen, sind tatsächlich Local Heroes gewesen. Also wir hatten auch das Bundesfinale, aber da reden wir ja später nochmal drüber. Ich würde sagen, jetzt für mich persönlich die Songaufnahme oder dass wir jetzt mehr Output generieren können. Und wir haben zwar noch keine EP, aber die ist, wir haben eine zweiteilige EP geplant für dieses Jahr. Also wir gehen jetzt im Juli ins Studio nach Halle und nehmen da den ersten Teil der EP auf. Der wird dann wahrscheinlich Ende diesen Jahres erscheinen. Und der zweite Teil der EP wird dann Anfang nächsten Jahres erscheinen. Genau, ach, cool. Also es ist auf jeden Fall fest in Planung und das werden dann hoffentlich die nächsten Highlights.
0: Cool. Dann nochmal zurück zu dem, was euch ausmacht, eure Musik. Wenn ihr Leuten eure Musik beschreiben solltet, die euch noch nicht kennen, und ihr dürft jetzt nicht sowas wie Indie, Pop oder so verwenden, wie würdet ihr den Leuten eure Musik beschreiben?
1: Ich würde sagen, es ist Musik mit nachdenklichen Texten, aber oft recht fröhlich verpackt, die zum Mittanzen anregt, teilweise aber auch sehr melancholisch sein kann und von dreistimmigem Satzgesang geprägt ist und von drei Frauen an der Front. Das wollen wir auch immer sehr betonen. Das gibt es ja nicht ganz so häufig in der Musikbranche. Und ja, da wollen wir auch einfach ein Zeichen setzen.
0: Ja, das muss man auch leider sagen. Wir haben, aber es ist halt in der Branche leider auch so, auch deutlich mehr Bands mit Männern am Gesang oder generell eine Band. Also so Flinterbands und so, ist halt schon gar nicht so häufig. Gibt schon viele, also wir haben auch schon ganz viele tolle Künstlerinnen und Bands auch in der Sendung gehabt. Aber ich muss auch sagen, wir freuen uns auch immer wieder, wenn wir hier Flinterbands im Studio haben. Grimmer Brückenfest, habe ich eben schon gesagt, habt ihr an der Barfüßerruine gespielt. Also das heißt, ihr kommt auch ganz gut rum. Ihr wart jetzt erst zur Fête de la Musique in Jena. Wie seid ihr zum Beispiel an den Gig an der Barfüßerruine gekommen?
1: Das war eine Folgeerscheinung von letztem Jahr. Da waren wir ja auch schon mal dort im Rahmen von Local Heroes. Und die Pop, die das richtig, richtig toll veranstalten, die hatten uns angefragt, also tatsächlich gebucht einfach für dieses Jahr nochmal, ob wir nochmal spielen wollen.
3: Genau. Das war ja der Thüringen-Tag auch. Da, der Samstag ist ja auf der Barfüßerruine immer der Newcomer-Showcase.
1: Showcase.
3: Genau. Mhm. Und wir haben ja tatsächlich auch auf dem Domplatz gespielt am Samstag. Das war auch eine Folge von letzten Jahr. Da haben wir ja
0: das. Cool, hätte ich gar nicht mitgekriegt.
3: Ja, das war, wir hatten nicht die Primetime. Wir waren 12 Uhr mittags dran und zwar, es waren nicht so viele Leute da, aber es war bis jetzt die größte Bühne, die wir hatten und ich glaube, das war.
0: Ich meine, ihr könnt sowas sagen, wie wir haben mit Mia und so die Bühne geteilt.
3: Mit Kat und Elisabeth. So. Genau. Das war, ja.
1: Und Joris.
0: Und Joris, ja.
3: War richtig cool, ja.
0: Ja,
1: total.
0: Ja, cool. Wie viele Songs habt ihr dann insgesamt? Wenn ihr sagt, am Anfang hattet ihr auch nicht wirklich eigene. Ihr habt auf jeden Fall jetzt 5 mitgebracht.
1: Ich glaube, 14 sind es ungefähr.
3: 14, 15, ja.
1: Ja.
3: Aber natürlich noch nicht alle veröffentlicht.
0: Mhm.
3: Veröffentlicht haben wir mittlerweile 7, glaube ich. Ja, aber unser Ziel ist es, die wir jetzt auch schon seit letzten Sommer spielen, jetzt endlich in der EP auch zu veröffentlichen.
0: Und da ist dann wahrscheinlich auch der Song drauf, den wir jetzt spielen wollen, Karussell.
1: Tatsächlich ist das eine Single-Auskopplung. Der wird nicht auf der EP erscheinen, sondern der steht für sich.
0: Der steht für sich. Okay, ja. Und wie und wo habt ihr den produziert?
1: Den haben wir in Halle produziert bei Leander. Den haben wir letztes Jahr auch im Bundesfinale kennengelernt. Das ist auch eine super Veranstaltung zum Vernetzen, aber kommen wir ja noch drauf. Und den hatten wir dann gefragt, ob wir nicht mal was zusammen machen wollen. Der produziert eben auch beruflich. Und deswegen haben wir uns mit ihm getroffen und den Song aufgenommen. Im März war das.
0: Genau. Cool, und ganz frisch rausgekommen am 19. Juni. Camps mit Karussell.

0: Karussell von Kems ganz herausgebracht am 19. Juni und die Band habe ich hier bei mir im Studio. Hi nochmal.
1: Hallo.
2: Hallo.
0: Jetzt ist der Song ja schon über eine Woche oder knapp eine Woche draußen. Wie kommt der bisher so an?
1: Ich denke ganz gut. Also wir haben positives Feedback bekommen bis jetzt durchweg. Eigentlich, wir haben jetzt auch, nee, der Song kam am 12.06. raus, aber am
2: 19. war das Musikvideo, ja.
0: Ach, okay, genau. Ich dachte, ich habe den nämlich auch dann, okay.
1: Genau, das Musikvideo kam raus und das kam auch sehr gut an. Ja. Ist halt so ein bisschen verträumter.
2: Ja, obwohl wir natürlich sagen müssen, dass die Streams jetzt nicht so abholen, aber das ist halt bei kleineren, also die Streams sind jetzt nicht außergewöhnlich hoch, auch ja, aber damit haben wir auch schon gerechnet. Das ist ja auch bei kleineren Artists leider häufig der Fall so. Aber wir geben unser Bestes, dass wir das steigern können von Song zu Song.
0: Ja. Ja, also finde ich auch überhaupt nicht schlimm. Also man muss ja auch erstmal, also ihr habt ja noch gar nicht mal so viel veröffentlicht und dann müssen halt die Leute auch erstmal euch finden, euch cool finden, euch vielleicht folgen, mitkriegen, dass der nächste Song rauskommt und es dauert halt auch alles, bis man das aufgebaut hat.
1: Absolut.
0: Wo kann ich den denn hören, wenn ich ihn hören möchte?
1: Also auf jeglichen Streaming-Diensten, die man sich vorstellen kann. Auf YouTube kann man ihn auch streamen. Da kriegen wir jetzt kein Geld davon ab, aber ist kostenlos, also warum nicht? Und man kann ihn auch auf Bandcamp kaufen. Das ist eine richtig tolle Website, wo man relativ viel von den Einnahmen einbehalten kann und man sich den Song zum Download einfach kaufen kann. Und da bekommen wir halt das meiste raus, sag ich mal, weil so Streaming, damit verdient man nichts als kleiner Artist. Aber man ist davon abhängig und deswegen machen wir das.
0: Ja, das stimmt. Und ihr habt auch ein Video rausgebracht dazu. Jetzt gucke ich mal hier in die Mitte. Wir haben also in der Band gibt es nämlich jemanden, also die Caro, die das ja quasi auch beruflich so macht. Hast du denn auch was mit dem Video zu tun gehabt?
3: Nicht so ganz. Also haben tatsächlich jemanden gesucht. Also ich habe auch die ganze Zeit schon überlegt, wie kann ich das denn selber für die Band irgendwie umsetzen. Aber das ist natürlich schwierig, wenn man selber mitsingt und natürlich auch vor der Kamera stehen möchte. Und dann haben wir sehr lange gesucht tatsächlich. Und dann haben wir jemanden gefunden aus Jena, der das für uns macht. Tegler Production heißt der, der Tristan. Und der hat das mit uns richtig gut gemacht. Wir haben einfach ein bisschen vorher drüber gequatscht, gar nicht so in die Tiefe haben wir gar nicht.
1: Wir haben kein Skript oder
3: kein Skript gemacht. Dann haben wir das einfach vor Ort genossen mit der Kamera und das ist dann dabei entstanden. Und ja. Es zeigt auf jeden Fall den Vibe sehr gut.
2: Genau, es war auf dem Feld in Jena.
3: Genau.
2: Beim Sonnenuntergang.
0: Ach, schön. Euer Sound, das mir aufgefallen klingt, auch sehr, finde ich, so detailverliebt. Wie entstehen denn Songs bei euch? Also was sind da so die kreativen Prozesse? Gibt es da, ich sag mal, den Kopf der Band, also eine Person, die mit einer fertigen Idee um die Ecke kommt oder mit einem fertigen Text oder ist zuerst die Melodie da? Wie läuft das so bei euch ab?
1: Ja, das ist ganz unterschiedlich, so unterschiedlich wie wir eigentlich sind. Also manchmal geht es vom Text aus, dann bringt Emmy was mit, wir schreiben eine Melodie drauf. Einige Songs habe ich mitgebracht auf der Gitarre, wo ich mir eine Melodie überlegt habe. Manchmal kommt Mo auch mit seiner E-Gitarre und bringt dann eine Idee rein und dann basteln wir was drumherum. Deswegen ist das eigentlich bei jedem Song unterschiedlich und wir haben noch gar nicht so dieses Go-To-Rezept, wie wir unsere Songs schreiben. Ich glaube, das macht auch die Vielfältigkeit einfach aus, dass jeder so seinen Einfluss mit reinbringt und deswegen auch das Genre technisch teilweise variiert. Und es ist auch ganz spannend dadurch.
0: Ja. Wie entsteht der Gesang? Also ihr habt ja diesen Harmoniegesang, also wie probiert ihr dann immer so ein bisschen aus? Geht es dann mit dem Hauptgesang los und dann ist das quasi, es wird genickt. Ihr könnt auch gerne einfach mir ins Wort fallen.
2: Ja, genau. Also jetzt bei Karussell zum Beispiel hatte ich den Text und die Melodie einfach mitgebracht und dann haben die Mädels geschaut, was klingt denn gut drüber und drunter und dann haben die das dazu gebastelt.
1: Ja, wir sind dann auch voll in der Ausprobierungsphase eigentlich, weil wir wollen ja versuchen, die Dreistimmigkeit in den Vordergrund zu stellen und deswegen versuchen wir so eine Mischung zu schaffen aus Emmys Hauptgesang und wir sind trotzdem aber nicht reiner Backing-Gesang, wie man es bei den meisten Bands kennt, sondern schon auch mehr im Vordergrund. Das ist auch häufig eine kleine Herausforderung für die Produktion, weil wir meistens intuitiv ein bisschen leiser gemischt werden und kommen wir mal an und sagen, nee, wir wollen schon gerne mehr im Vordergrund sein, aber wir sind halt auch nicht Hauptgesang. Mach's mal 80 zu 100 oder so, dann sind alle so, okay.
0: Und stimmt.
3: Und damit hatten wir auch bisher immer Schwierigkeiten. Und tatsächlich jetzt erst bei Karussell haben wir wirklich gesagt, okay, das ist wirklich das Mischverhältnis, wo wir wirklich dahinter stehen und sagen, okay, genau so wollen wir klingen.
1: Wobei Euphorie ist auch gut geworden.
3: Ja,
1: das stimmt. Aber sonst ist es ja noch ganz viel ausprobieren.
0: Das heißt, ihr braucht dann auch immer bei jedem Auftritt jemanden, der weiß, wie ihr klingen sollt, der oder die dann noch vor der Bühne steht und dann Techniker sagt, hier.
1: Ja, die Person haben wir leider nicht immer. Mhm. Deswegen ist es auch schon öfters vorgekommen, dass wir live nicht so geklungen haben, wie wir wollten, weil auf der Bühne hören wir uns halt alle super und denken uns cool und dann hören wir uns dann die Videos an und so, nein! Aber wir haben jetzt
2: wieder nur mich.
1: Wir haben jetzt einen Techniker und der weiß ganz gut, was wir wollen. Und da sind wir jetzt immer weiter im Professionalisierungsprozess und verstehen uns immer besser. Und wir sind da auf einem sehr guten Weg, der uns zufrieden stimmt.
0: Na, das ist doch gut. Die Musik ist das eine, die Texte sind das andere. Ihr habt es vorhin schon mal so ein bisschen angedeutet. Deutsch singen, Englisch singen. Wo geht die Reise hin?
1: Gerade geht die Reise nach Deutschland. Also, wir haben früher halt, wir hatten ja nur Euphorie und Fall Again, das war ein englischer Song, also wir hatten zwei Songs veröffentlicht und dann bei den Bahnhof Beats stand dann der Produzent vor uns und meinte, so, was wollt ihr denn machen? Englisch oder Deutsch? Ich habe mal eure Songs gehört, irgendwie macht ihr beides und wir so, ja, stimmt. Probieren wir es mal mit Deutsch. Dann hatten wir auch so eine interne Diskussion ein bisschen. Da spielen ja auch verschiedene Faktoren mit rein. Was hat vielleicht mehr Erfolg? Also man muss sich ja manchmal entscheiden, machen wir das, worauf wir mehr Bock haben oder das, wo wir glauben, dass wir erfolgreicher sein können. Und Deutsch macht halt Spaß und ist gerade relativ angesagt so in der Musikszene. Deswegen sind wir jetzt gerade bei deutschen Texten gelandet. Merken aber, dass uns Englisch auch sehr gut gefällt und vor allem sehr gut steht. Also vielleicht kommt da in Zukunft ein bisschen mehr auf Englisch. Man muss sich ja zum Glück heutzutage nicht festlegen, vor allem ohne Label. Wir können ja machen, was wir wollen. Ja. Aber trotzdem muss man halt versuchen, irgendwie eine Brand für sich zu finden, damit die Menschen wissen, was sie bekommen.
0: Ja.
1: Und deswegen haben wir uns dafür entschieden, jetzt erstmal auf Deutsch unseren Weg zu gehen.
0: Ja. Aber spielt dann halt trotzdem auch immer nochmal den Englischen so mit drin, wenn ihr ein Set dann...
2: Ja, also ein paar Cover zum Beispiel haben wir jetzt gerade im Set. Uns macht auf jeden Fall ja beides Spaß. Also wir haben sowohl mit deutschen Texten als auch mit englischen viel Spaß. Ich glaube, was ja auch ein Grund war, warum wir uns für Deutsch entschieden hatten, ist ja, dass gerade die Dreistimmigkeit in dem Genre, was wir haben, im Deutschen noch nicht so krass gegeben ist, wie zum Beispiel in dem Genre in Englisch. Da hat man schon eher mal einen dreistimmigen Gesang oder mehrstimmigen Gesang mit Boy zum Beispiel oder ganz, also mir fallen gerade spontan.
1: The Staves oder Tiny Habits oder so, das gibt's schon öfters, ja.
2: Genau. Und deswegen haben wir halt gesagt, gut, wir fangen erstmal mit Deutsch an und schauen mal, wo es uns hinbringt. Aber ja, wir haben halt in den letzten Auftritten doch viel festgestellt, dass Englisch einfach, es klingt einfach flüssiger oder einfach feiner. Ich finde, da können die Stimmen manchmal mehr rauskommen. Deswegen, wer weiß, vielleicht wird es mal ein englisches Album, aber erstmal die deutsche EP.
0: Cool. Es gibt auch Bands, also eine Band, die heißen V8 Wichser und die gibt es auch quasi noch als Wankers. Die treten manchmal nur mit ihren Sachen auf Deutsch auf, haben die aber auch alle auf Englisch und treten auch mit ihren Sachen auf Englisch auf.
1: Also die gleichen Songs, oder
0: die
1: was?
0: Die gleichen Songs.
1: Aha.
2: Spannend.
0: Ja, cool. Deutsch und Englisch. Also vielleicht ist das ja auch noch eine Möglichkeit.
1: Vielleicht.
0: Ich habe gerade überlegt, gab es nicht mal, hießen die Wonderwall? Ist es vielleicht vor eurer Zeit? Es gab mal auch so mit dreistimmigen Gesang so eine deutsche Band. Die haben aber, glaube ich, auch viel Englisch gemacht.
1: Die sagen mir nichts.
2: Mir leider auch nicht.
0: Ja gut, ich bin, glaube ich, ein bisschen älter als ihr.
1: Na, minimal.
0: Naja. Da reden wir später drüber, wenn dann der nächste Song läuft. Eine Frage noch zu den Texten. Wer schreibt die bei euch? Und das ist auch...
2: Ja, gemixt. Ich würde sagen, am meisten Camilla und ich.
1: Aber Caro steht auch oft mit drin in den Credits, so ja, weil sie oft dabei ist. So.
2: Wir bearbeiten das oft. Also meistens ist es so, glaube ich, dass jemand von uns eine Strophenidee hat oder Chorusidee und dann sagen wir, guck mal, ich habe das, was können wir denn da für eine Strophe schreiben? Und dann packen wir das zusammen und dann sind wir irgendwie alle mit dran beteiligt und ja, einer von uns hat meistens dann einfach so eine Thema-Idee oder Textidee speziell.
0: Haben sich dann die Songs jetzt nochmal verändert? Also zum Beispiel im Studioprozess in Halle? Oder sind die gleich geblieben?
1: Ja, gerade Karussell hat sich stark verändert. Die Strophe war eigentlich viel vollgepackter und hat auch doppelt so viele Akkorde. Also wenn ihr nochmal genau hinhört, merkt ihr, dass die Strophe nur aus zwei Akkorden besteht und ursprünglich waren es vier. Das war ein Input von unserem Produzenten. dass man das vielleicht ein bisschen entschlackt und dadurch mehr Atmosphäre schafft. Und das ist genau das, was wir brauchen so in der Zusammenarbeit, weil wir da natürlich noch nicht so viel Erfahrung haben. Und deswegen verändern sich die Songs dann schon nochmal, ja.
0: Aber positiv, ihr seid...
1: Ja, also natürlich, so wie wir das möchten. Aber man kann eben nicht einen Song live schreiben und den 1:1 zum Studio aufnehmen, weil es dann einfach nicht nach einer vollwertigen Produktion klingt teilweise, sondern eher nach einer Live-Aufnahme. Und wir möchten aber eine vollwertige Produktion schaffen. Und deswegen brauchen wir da den Input, Stand jetzt. Genau, bei Euphorie hört man auch, dass er noch ein bisschen live angelehnter klingt, was auch den Charme ausmacht. Also wir lieben Euphorie sehr gerne, sehr doll. Aber Karussell ist nochmal ein anderes Level an Produktion.
0: Nochmal eine andere Produktion ist der Song Queen, der bei Local Heroes entstanden ist. Wie der entstanden ist, darüber reden wir gleich. Vorher würde ich ihn einfach gerne zusammen hören. Hier ist Queen.

0: Camps mit Queen hier bei Handmade, das Musikmagazin. Und die Mädels von Camps sind heute hier bei mir im Studio. Hi.
1: Hallo.
2: Hallo.
0: Der Song ist für euch auch eine besondere Produktion. Der ist im Rahmen von Local Heroes entstanden. Was hat es denn genau damit auf sich?
1: Also entstanden nicht direkt, aber so, aufgenommen der,
0: genau,
1: quasi.
0: Das, genau, ja, ja, das genau. Meinte ich. Ja.
1: Genau, wir konnten, also erstmal haben wir uns letztes Jahr fürs Landesfinale beworben. Das ist quasi, Local Heroes macht, ist ja ein Newcomer-Förderprojekt. Und da gibt es den Bundeswettbewerb, das ist quasi der größte Wettbewerb, den sie haben. Und da hat jedes Bundesland oder beziehungsweise fast jedes Bundesland halt einen Landeswettbewerb. Und da haben wir mitgemacht letztes Jahr für Thüringen und konnten da gewinnen und uns damit fürs Bundesfinale qualifizieren, ja. Und haben da quasi Thüringen vertreten. Und was wir da gemacht haben, ist, wir sind 4 Tage auf ein Schloss gefahren, in Magdeburg, Schloss Hundesburg heißt das, und haben uns da quasi mit allen anderen Bands getroffen. Und dann haben wir da ein Live-Recording gemacht und dafür haben wir einen Song mitgenommen. Und unser Song war eben Queen. Und das war eine ganz professionelle Atmosphäre, also ganz viel krasse Technik und ja, Leute und Videografen und so weiter. Und dann wurde eben dieses Musikvideo mit uns produziert. Das ist auch auf YouTube zu finden. Genau.
2: Und es musste live sein. Wir hatten 3 Versuche
1: genau. Und
2: durften uns im Nachhinein einen aussuchen. Also das, was ihr jetzt gehört habt, ist 100% dort live gespielt. Also nochmal ein bisschen bearbeitet, sag ich mal. Aber mussten wir genau live in einem One-Take da abliefern und uns mit den anderen Bands sozusagen messen, anderen Acts.
0: Krass.
2: Ja, war auf jeden Fall eine besondere Erfahrung.
0: Hoher Druck, oder?
2: Ja, schon. Ja. Also klar, man hatte Druck, wenig Bilder zu machen. Ja.
0: Und sind am Ende welche drin gewesen? Irgendwas Großes, über das ihr euch geärgert habt?
2: Ihr könnt uns ja mal schreiben, wenn ihr einen findet. Also ich höre was ganz Kleines, aber im Groben sind wir richtig, richtig zufrieden mit der Aufnahme.
1: Ja.
2: Das hat richtig Spaß gemacht.
0: Ging es den anderen Bands auch so? Waren die auch zufrieden?
2: Ich denke schon.
1: Ja, doch. Also von dem, was ich mitbekommen habe, ja, schon.
2: Das war, wie Emmy schon gesagt hat, ein sehr professionelles Umfeld. Und die haben sich da extrem viel Mühe gegeben, das sehr hochwertig wirken zu lassen oder auch sein zu lassen.
0: Und mit Blick auf den Bundeswettbewerb, wie ging es dann weiter?
2: Es gab einen Monat später, zwei Monate später eine Preisverleihung, wo dann 6 von den 13 Acts waren, also waren nicht alle Bundesländer dabei, nochmal besonders gewürdigt wurden. Da gab es verschiedene Kategorien wie beste Newcomer Band, beste Songwriting, beste Lyrics, beste Vocal Performance. Und genau, da haben wir tatsächlich einen der 6 Preise abgestaubt mit der besten Vocal Performance.
0: Cool, ja. Herzlichen Glückwunsch.
2: Danke.
0: Das ist doch mega. Kann man sich gut in den Lebenslauf.
1: Auf jeden Fall.
0: Ja, voll schön.
1: Ja, steht bei mir im Zimmer. Da haben wir haben so ein, wie nennt man denn das?
2: So ein Schild.
1: So ein Schild bekommen. Das ist, ja, das wird für immer eingerahmt irgendwo stehen bei mir.
0: Cool. Und jetzt ist quasi Haken dran oder passiert da noch irgendwas?
2: Da ist Haken dran. Ich glaube, das ist auch ein einmaliges Ding. Sonst, man muss ja Raum für Neue schaffen. Und die Reise bei Local Heroes ist für uns an dem Punkt erstmal vorbei, sag ich mal. Die haben 2 große Formate, die Bahnhof Beats und Local Heroes. Wir waren bei beiden dabei im gleichen Jahr. Und jetzt müssen wir uns neuen Herausforderungen stellen.
1: Neue Wettbewerbe suchen. Ja.
0: Habt ihr schon beim Thüringen Grammy?
1: Wollten wir dieses Jahr tatsächlich mitmachen, aber wir hatten keinen Song, mit dem wir uns da bewerben wollten, weil da braucht man ja so einen Song, der dann auch der Song ist. Und der muss schon veröffentlicht sein und
2: Karussell war noch nicht fertig,
1: deswegen hat das dieses Jahr nicht gepasst, aber nächstes Jahr.
2: Cool. Das wäre auch gar nicht so geil gewesen, weil der Gewinner darf dann auch auf dem Domplatz spielen und das wäre genau der Slot nach uns gewesen. Also das wäre ja...
1: Hätte zweimal spielen können.
2: Ach, ja, aber vielleicht schaffen wir es ja nächstes Jahr. Also dann bauen uns noch eine größere Crowd auf, gewinnen das dann und dann nochmal Domplatz.
1: Ja. Spirit, ja.
0: Ich meine, hey, zu sagen, wir haben auf dem Domplatz gespielt und nicht nur einmal. Damit es mit dem Spielen und den Auftritten klappt, muss man ja auch proben. Wie sieht es bei euch aus? Wie oft probt ihr?
2: Wir proben mindestens einmal die Woche. Letzter Zeit auch deutlich öfters. Jetzt auch in diesem Jahr schon, wir haben ja jetzt auch schon teilweise 3-mal die Woche geprobt. Also wir committen uns da schon extrem und investieren sehr viel Zeit. Das ist aber auch einfach notwendig.
0: Ja. Dann auch immer komplett zu 5 oder auch manchmal nur Gesang?
2: Das auch. Das kommt noch zusätzlich dazu.
1: So. Das ist Zusatz, ja. Also wir proben, dann alle zusammen und wir Mädels treffen uns manchmal, wenn wir bestimmte Sachen austarieren müssen, nochmal extra. Oder machen das halt, also Millie und Caro vor allem in der Freizeit, arrangieren das dann über Bandlab. Das ist so eine App. Und die singen dann ihre Stimmen ein und dann üben wir das darüber.
2: Mhm. Wir versuchen halt auch unsere Social-Media-Präsenz auszubauen. Das ist halt auch total wichtig heutzutage. Mhm. Und dann versuchen wir, verschiedene Cover aufzunehmen und die noch parallel zu unserem eigenen Stuff zu veröffentlichen. In der Hoffnung, dass da Follower bei rumkommen. Ja. Also folgt uns mal auf Social Media.
0: Auch bei, also bei Insta gibt es euch.
2: Genau, da heißen wir Cams Music. Mhm. Genauso auf TikTok und YouTube auch. Ja. Sind da ziemlich stringent.
0: Okay, und Facebook für die ältere Generation?
2: Da sind wir Cams.
0: Seid ihr auch?
2: Ja. Sind wir auch. Also wir spiegeln den Content von Instagram, sagen wir mal ehrlich, aber wir sind da.
0: Ja, cool. Wo probt ihr in Jena? Wie ist so die Proberaumlage in Jena? Also in Erfurt war sie eine Zeit lang auch sehr angespannt und schwierig für Bands, da irgendwie was zu finden. Wie ist das bei euch?
2: Ja, gleiches. Also wenn man es mal nett formuliert, sehr bescheiden ist die Situation. Wir haben wirklich die letzten 2 Jahre in meinem Schlafzimmer geprobt und hatten halt auch nicht die Möglichkeiten, eigentlich so zu proben, wie wir das wollten. Also auch nicht mit richtigem Schlagzeug. Aber wir dürfen sagen, dass wir jetzt seit ca. 2 Monaten einen Proberaum gefunden haben in Jena. Und da sind wir ganz glücklich.
1: Ja, es ist einfach was anderes.
0: Cool.
1: Es ist was anderes, mit vollem Setup zu proben, das auch mal so zu hören, wie es sein soll. Wir haben uns auch letztes Jahr mit dem Geld, was wir uns über das ganze Jahr erspielt haben, neue Technik gekauft. Also sind wir auf In-Ear-Monitoring zum Beispiel umgestiegen. Mhm. Und das macht einfach so einen krassen Unterschied, wenn man sich hört, sowohl beim Singen als auch beim Spielen und alle anderen. Und gerade wir Mädels, wenn wir uns stimmlich nicht gut hören, ist es für uns halt auch super schwierig. Und das ist jetzt auf jeden Fall upgegradet und das ist richtig cool. Also es macht viel mehr Spaß, so zu proben.
2: Und unser Chrissy hat jetzt eine viel bessere Zeit, weil er jetzt sein Schlagzeug wirklich benutzen kann. Vorher war das wirklich ein Cajon-Set und alle, die hier irgendwie in irgendeiner Weise Drummer sind, die können das schon nachempfinden, dass das ist wie jetzt, wenn man einen Arm amputiert bekommt und jetzt kann er sich da ein bisschen mehr austoben mit uns.
1: Ja.
0: Cool, sehr schön. Also hat er auch sein Schlagzeug mit im Proberaum stehen.
2: Genau. Hat er jetzt mit transferiert.
0: Ist das ein E-Drum oder ein normales? Das ist ein
2: normales.
0: Also kann er auch richtig
2: drauf Kraft machen. Also, ja.
1: Also. Nicht ganz so laut, weil es gibt bestimmte Menschen, die mögen es nicht ganz so laut.
0: Okay.
1: Aber wenn ich nicht da bin, kann er richtig drauf hauen.
2: Ach so.
1: Ja.
0: Okay, ich verstehe.
3: Liebe geht raus an Chrissy.
1: Ja, ganz viel Liebe an Chrissy. Der passt sich immer an unsere, besonders meine Befindlichkeiten an. Der ist da ganz... ganz lieb.
0: Cool. Na dann, schöne Grüße.
2: Galli Grü an Kri. Vielleicht kriegen wir ihn überredet, das morgen auf der Arbeit abzuspielen. Der ist nämlich mal genervt, dass die auf Arbeit immer nur so...
3: So Radio.
0: Ja, also, na gut, wo arbeitet er? In Jena?
2: In einem Autohaus.
0: Ja, in Jena. Ich meine, gut, da kann er sich den Stream auf jeden Fall auch anschauen. Also wir laufen ja live 21 Uhr. Ne,
2: Ach, da ist er ja schon weg von Arbeit.
0: Und es gibt aber verschiedene Wiederholungen zu verschiedenen Zeiten. Zum Beispiel auch um 12 freitags immer bei Radio Frei kann man ja auch den Stream dann anmachen.
2: Ach schön, sehr gut.
0: Aber natürlich, wir laufen ja auch in Jena. Also ihr könnt einfach mal gucken, in unserem Linktree zum Beispiel findet man immer alle Sendezeiten und wir posten die eigentlich auch immer mit in die Kommentare zu den jeweiligen Sendungsposts bei Insta und auch bei Facebook.
2: Sehr gut.
0: Wie ist sonst so die Lage für MusikerInnen, Bands in Jena? Gibt es viele Auftrittsmöglichkeiten aktuell, viele Locations, bei denen man halt auch mal mit unterkommt, oder ist das eher schwieriger?
2: Also es gibt, würde ich sagen, nicht super viele Locations, aber wir haben wirklich das Glück, dass wir schon bei vielen Locations spielen durften und da auch wiederholt schon. Also ich würde generell sagen, dass es der Musikszene in Deutschland ja allgemein gerade eigentlich ziemlich schlecht geht und wir sind da sogar noch in einer relativ privilegierten Position. Aber auch wir wünschen uns natürlich noch ein bisschen mehr Auftritte. Aber Jena ist eine 100.000 Einwohnerstadt. Irgendwann ist halt auch mal Sense. Also wir waren fast jetzt in jedem Club und wollen auch gerne mal ein bisschen raus aus dem Kaff. So.
1: Ja, man kann ja dann auch nicht dreimal im gleichen Club spielen. Dann kommt ja auch keiner mehr.
0: Deswegen nach Erfurt.
1: Deswegen nach Erfurt. Auf dem Domplatz.
2: Genau.
1: Nee, ja, also wir haben tatsächlich vor, oder unser Ziel ist es, nächstes Frühjahr so eine kleine, in Anführungsstrichen, Tour zu machen. Und da bin ich gerade dabei, irgendwie versuchen, 4, 5 Locations zu finden in Städten, die nicht Jena oder Erfurt heißen.
2: Gera.
1: Vielleicht auch außerhalb Thüringens.
0: Also ich würde gerade sagen, Thüring-Tour oder Deutschland-Tour?
1: Deutschland-Tour würde ich es nicht nennen, aber ich würde sagen, die umliegenden Bundesländer. Also keine Ahnung, mal in Halle, vielleicht mal in Leipzig.
2: Dresden oder so. Was Größeres. Einfach, wir strecken die Fühlerchen aus, außerhalb von Thüringen. Und dann, wie ich vorhin schon gesagt habe, muss auch organisch wachsen, sich eine Crowd da aneignen. Ja. Und das muss man auch erstmal schaffen.
0: Das stimmt. Ja. Wir wollen euch ja heute auch mal live hören. Mhm. Ihr könnt euch jetzt gerne schon mal die Gitarre, genau, könnt ihr gerne die Gitarre schon mal schnappen.
2: Ja.
0: Ihr habt den Song Tanz alleine mitgebracht. Was hat es mit dem auf sich?
1: Das ist unser Bahnhof-Beat-Song. Also den haben wir tatsächlich in dem Wettbewerb quasi geschrieben. Also da kam der Produzent zu uns und war dann so, gut, wir haben jetzt 2 Tage Zeit, um den Song zu schreiben und zu recorden. Let's go. Und dann haben wir den quasi gemeinsam mit ihm geschrieben.
2: David Pfeffer heißt der.
1: Genau, David Pfeffer. War auf jeden Fall auch eine Herausforderung, weil wir sind wirklich sehr, also wir hatten eine Idee vorher, die ist es dann aber nicht geworden. Das heißt, wir haben wirklich nach einem halben Tag von null wieder angefangen.
2: Und dann quasi noch 1,5 Tage Zeit gehabt, diesen Song zu schreiben. Und das, also wir hatten ein bisschen Startschwierigkeiten, sind wir ganz transparent an der Stelle mal. Das haben wir auch noch nicht öffentlich so gesagt, aber mittlerweile mögen wir den super gerne. Wir haben ihn uns ein bisschen jetzt selber angeeignet. Toll, Caro. Und zu unserem.
1: Also den Song.
2: Ja. Haben wir uns zu eigen gemacht, sag ich mal, obwohl es ja auch unser eigener Song ist. Und jetzt spielen wir den richtig gerne und der kommt live halt auch super gut an. Deswegen haben wir den heute für euch dabei.
0: Cool, ich bin gespannt. Ihr könnt auch schon anfangen.

0: Wow, das war toll. Voll schön.
1: Danke.
2: Ich habe mich nicht gehört. War unser Mikro überhaupt an?
0: Ja.
1: Okay, war, sei nur ein bisschen leiser. Es war ein bisschen leiser, ja. Damit es nicht so knallt.
0: Ah, okay. Genau, ja, richtig.
1: Na dann gut,
0: ich muss euch leider ein ganz kleines Stückchen leiser machen. Na, sonst. Oh, ja, wäre es einfach ein bisschen zu laut gewesen. Ja, voll schöne Performance, cool.
1: Wir haben 30 Grad im Studio, möchte ich nochmal kurz hier anmerken. Also.
0: Nicht ganz, es sind nur 29,5.
1: Ach so, na dann.
3: Schlimmer
1: geht immer.
3: Direkt Winterjacke auspacken.
1: Ja. Ja, ich habe vorhin jemanden auf dem Fahrrad mit einer dicken Jacke gesehen und habe mir gedacht, wo ist dein Schal und deine Mütze? Das fehlt dir noch. Also.
0: Oh nee, das ist schon echt krass. Ja. Also, cool. Tanz alleine von Camps war das nochmal, für alle, die es nicht gehört haben. Und über euch kann man ganz viel auch erfahren bei Insta, bei Facebook, bei TikTok, bei YouTube. Also jeder, der das jetzt auch ziemlich cool fand, kann sich Songs von euch anhören, also auch auf den gängigen Streaming-Plattformen. Genau. Und euch da auf jeden Fall finden, um im besten Fall auch rauszufinden, wo ihr als nächstes so auftreten werdet. Steht da denn schon was fest hier in der Gegend irgendwo?
1: Ja, also in der Gegend, ja, also in Dessau spielen wir auf dem Klingfestival am 18.07. Irgendwann nachmittags, so gegen 16 Uhr. Und der nächste, den wir sagen können, das ist der 29.08. Und zwar auf dem, das ist so ein kleines Festival in die Pampa, das ist auf
3: Schloss Kannawurf,
1: genau.
3: Ah. Ist auch in Thüringen.
1: Ja. Ja.
3: Kannten wir vorher auch nicht. Das war, glaube ich, richtig süß. Also sieht total schön aus auf der Webseite. Haben wir uns richtig gefreut über die Anfrage. Das sind die beiden nächsten Termine.
1: Genau. Das ist erstmal das, was wir sagen können. Und ansonsten, es kommt immer mal spontan was rein. Deswegen ist es gut, wenn ihr uns reinfolgt auf Social Media, weil da geben wir das dann immer bekannt. Und
3: sieht's aus.
0: Was steht für euch sonst noch als nächstes an? Also Proben für neue Auftritte.
1: Genau.
0: Ganz am Anfang habt ihr schon mal EP erwähnt. Vielleicht könnt ihr dazu ja noch mal was sagen, was für euch jetzt so die nächsten Pläne sind.
3: Ja, genau. Leute, wir haben vorhin ein Airbnb gebucht in Halinski oder California, wie man es ja auch sagt.
1: California.
0: Echt? Ja, das kann ich.
3: Genau, da gehen wir 4 Tage ins Studio wieder zu Leander.
1: 5 Tage sogar.
3: 5, oh.
1: Ja.
3: Genau, direkt die Woche nach unserem Auftritt in Dessau haben wir uns da jetzt 4 Tage eingemietet mit Leander zusammen und produzieren den ersten Teil der EP.
1: Genau.
3: Yeah. Genau, Sommerferien werden gut genutzt für die LehrerInnen unter uns.
1: Genau, und dann, ja, der zweite Teil der EP soll auch kommen. Dann wollen wir dann in Richtung Herbstferien ins Studio gehen. Mal schauen, da steht aber jetzt noch kein konkreter Termin, aber es ist auf jeden Fall geplant. Und ja, deswegen die EP, die dann im Herbst kommt, ist unser nächstes großes Highlight. Und dann schauen wir mal. Wir hoffen natürlich, dass sich jetzt Richtung Herbst noch ein paar Auftrittsmöglichkeiten ergeben. So ein paar Clubshows oder also so als Voreck zum Beispiel. Das ergibt sich manchmal relativ spontan.
3: Mhm.
1: Da hoffen wir drauf. Und
3: oder so Stadtfesten oder so. Müssen wir nochmal ein bisschen nachbohren.
1: Ja, ein bisschen nachtelefonieren.
3: Aber falls ihr irgendwie ein Stadtfest veranstaltet, dann kontaktiert uns doch. Wir antworten ganz schnell auf Instagram. Oder per E-Mail.
1: Per E-Mail, genau. Ja.
0: Wie viele Songs sollen auf die EP?
1: Jeweils 4.
0: Mm.
1: Genau, also 8 Songs in total. Mm. Und die zweite EP kommt ja dann im Frühjahr und dann haben wir erstmal unsere 8 Hauptsongs quasi, die wir jetzt die ganze Zeit schon mitspielen draußen und dann schauen wir mal, wie es weitergeht. Weil wir schreiben ja kontinuierlich irgendwie neue Musik, klar, wenn es gerade viel ist mit Auftritten, jetzt zum Beispiel in den letzten 2-3 Wochen haben wir jetzt gerade keine Zeit für neues Songwriting, aber so generell wird schon immer ein bisschen mit geschrieben und geklimpert.
0: Könnt ihr euch auch vorstellen, so ein richtiges so Release-Konzert zu machen? Also vielleicht gibt es ja in Jena irgendeine Location, bei der ihr gerne und oft seid, wo dann auch FreundInnen und so mit vorbeikommen.
3: Hätten wir richtig Lust drauf. Wir haben sogar schon mal ein Release-Konzert gespielt, ohne irgendwas zu releasen.
1: Ah, okay.
3: Wir haben unser Zusammensein.
1: Den Band-Release haben wir quasi gefeiert.
3: Genau, das war 2023 sogar
1: 24.
3: Noch.
1: 24. Das war am 13.01.2024. Ja, ich kann mir ziemlich gut daran merken.
3: Emmy merkt sich alle Fakten, und also Daten, das ist Wahnsinn.
1: Ja.
3: Aber das würden wir auf jeden Fall gerne wieder machen, ja. Das ist richtig schön. Wir hatten jetzt auch letztens im Volksbad unser erstes eigenes richtiges Konzert und das macht so einen großen Unterschied zu wissen, die Leute sind für dich gekommen, die haben für dich diese 13 Euro ausgegeben und die haben einfach Bock auf dich. Und das wollen wir mehr.
1: Ja, das ist schon jedes Mal so ein kleines High. Und gerade auch, wenn es so eigene Konzerte sind, Es war wunderschön. Und deswegen Release-Konzert für die EPs auf jeden Fall. Mal gucken, in welcher Location wir das machen können.
0: Oder im neuen Proberaum.
1: Könnte, ja. Ja, klar. Theoretisch, wenn sich alle vors Haus stellen und die Fenster aufmachen.
0: Aber, also ist er ein bisschen außerhalb?
3: Oder? Es geht. So ein bisschen Industriegebiet, würde ich vielleicht sagen. Ja. Wir wollen noch nicht genau sagen, wir sind jetzt nicht so fame, dass das jetzt großen Unterschied machen würde, aber wir versuchen.
0: Nee, ach, müsst ihr auch gar nicht.
3: Ja. Aber das ist, also es ist noch in der Stadt, sage ich mal.
1: Ja.
3: Ja.
1: Deswegen mal schauen, was sich anbietet, aber ich denke, wir werden was finden. Ja, in Jena, wir haben auch gerade in Jena im Rosenkeller, von Jena Kultur gibt es so eine Veranstaltung, wo gerade die Musikschaffenden in Jena immer so vernetzt werden. Das ist so ein Vernetzungstreffen.
0: Ja.
1: Deswegen ist es für uns auch gerade relativ easy, sage ich mal so, an Veranstaltende in der Branche ranzukommen. Muss natürlich dann auch passen, weil wie gesagt, wir können jetzt auch nicht dreimal im gleichen Club spielen, das bringt dann nichts, aber einen Kontakt aufzubauen ist relativ
3: einfach. Ja, Vernetzung ist alles eigentlich. Ja. Vernetzung und Community aufbauen sind die zwei wichtigsten Dinge.
0: Ja, also nicht nur bei Bands, auch im Berufsleben und generell. Ne? Das ist echt total wichtig geworden, gefühlt, auch immer wichtiger.
3: Ja.
0: Ja, wenn ihr so ein bisschen träumen dürftet, was wäre so eine Location oder gibt es so einen Ort oder vielleicht auch ein Festival oder so, bei dem ihr mega gern mal spielen würdet?
3: Festival. Also ich weiß, dass jemand, der mit uns bei Local Heroes gearbeitet hat, Niklas, Grüße gehen raus, der arbeitet bei so einem Festival auch, das heißt Apple Tree Garden, glaube ich. Und das sieht richtig schön aus. Ich glaube, das könnte voll unseren Vibe fitten.
1: Open Aber Ohr, das fällt leider nächstes Jahr auch. Also die machen nächstes Jahr eine Pause. Aber vielleicht das Jahr drauf, weil dann haben wir bestimmt, dann passen wir da bestimmt richtig
3: gut. Ja, wir passen wirklich sehr gut zu so Open Air Veranstaltungen. Also wir gehören eigentlich nach draußen so ins Abendlicht, so da sehe ich uns und da nehmen wir alles mit.
1: Ja, stimmt. Open Ohr in Mainz hatten wir uns auch beworben, aber ist leider nichts geworden. Aber wer weiß, vielleicht nächstes Jahr. Also so kleinere Festivals.
3: Ja, aber auch nicht als Tipp.
0: Aber ihr dürft ja auch träumen. Also deswegen mal die Frage, ob es irgendwas so, was für euch mal so richtig geil wäre.
3: Also das finde ich richtig geil. Ich hätte immer richtig Bock auf so ein Unplugged-Konzert, weil wir schmecken richtig gut Unplugged auch, wir als Band. so MTV oder so, das gibt es ja sogar, glaube ich, noch.
1: Ja.
3: Das wäre so cool. Oder mal mit einem Orchester, das gibt vom WDR, glaube ich, das Rundfunkorchester oder so, die machen. Da muss man schon auch ein bisschen mehr, aber wir sind ja beim Träumen. Das wäre so cool, dann mal so ein Konzert zu haben.
0: Ich meine, ihr kommt ja auch aus dem Chor. Wäre sowas auch mal cool für euch? Also so mit Chor irgendwie aufzutreten oder eher nicht?
1: Ich glaube eher nicht. Also wäre jetzt meine spontane Sache. Ich glaube, das weiß nicht. Kann ich mir gerade nicht so gut vorstellen.
0: Wir hatten mal so ein Schulprojekt veranstaltet und da hatten wir quasi auch eine Band, also oder sogar zwei. Und die sind dann mit dem Schulchor aufgetreten. Also jetzt war jeweils nur ein Song bei der jeweiligen Band, aber es war schon ziemlich cool. Also es ist nochmal was anderes mit Kindern und so. War irgendwie auch
3: ganz witzig. Das habe ich auch schon gesehen. Also ich würde es nicht ausschließen, aber mir fällt gerade auch nicht so ein Format ein, wo das jetzt so super passt. Aber ey, sag niemals nie. Auf jeden Fall. Ja.
1: Die Lebensweisheit mit mir.
3: Ich bin die Band-Omi, deswegen darf ich das. Ich bin oft genug für mein Alter aufgezogen. Jetzt muss ich meine Lebensweisheit raushauen.
0: Ja. Okay, ich sag jetzt einfach mal nichts. Und jetzt versuchen wir nochmal so ein bisschen realistischer. Wo seht ihr eure Band, ich sag mal, in den nächsten 5 Jahren?
1: Und da würde ich jetzt einfach so optimistisch sein und schon sagen, eben auf so kleineren Festivals, sowas wie das Open Ohr in Mainz oder eben auch dieses Apple Tree Garden Festival. Also wir haben schon Lust, da dran zu bleiben und kontinuierlich zu releasen und Konzerte zu spielen, dass wir halt auch gemeinsam irgendwie wachsen können. Weil ich habe jetzt auch gerade in letzter Zeit viel gelesen oder auch

0: sind wir, glaube ich, auf einem guten Weg, uns da zu vergrößern kontinuierlich. Natürlich jetzt nicht in Riesensprüngen, aber wer weiß, manchmal kommen Optionen und Chancen auch unvorhergesehen. Und man muss einfach, glaube ich, einfach präsent sein und da sein und weitermachen.
1: Ja, das ist das Wichtigste, dass man sich nicht entmutigen lässt, auch von wenigen Aufrufezahlen und so, die wir natürlich auch haben. Das tut auch weh, weil wir so viel Zeit und auch Geld reinstecken. Aber es ist einfach so. Und man kann nicht erwarten, dass man von jetzt auf gleich über Nacht groß Fame wird, das trifft einen von einer Million so. Man kann nicht darauf setzen, dass man diese Person ist. Deswegen muss man an seinen Träumen festhalten und einfach hart dafür arbeiten. Es ist einfach so. Also auch als Tipp für diejenigen, die das machen wollen, macht das einfach
2: und aber bleibt dran. Aber auch den Spaß nicht vergessen, so ein bisschen.
1: Ja, na klar.
2: Ne? So eine Freude, so,
1: oder? Sonst würde es auch nicht gehen. Also wir sind alle berufstätig, so wir machen das nebenbei so und das muss bocken, sonst geht es nicht. Also ja. Da brennt man aus so ja. Und es macht wirklich Spaß.
0: Ja. Aber ja. Wir brennen nicht aus, wir brennen dafür und wollen weiter dafür genau. Brennen. Wir brennen mit, ja.
2: Ja, schön. Ja, aber das merkt man auf jeden Fall auch, dass ihr total für eure Musik brennt. Ihr strahlt auch hier die ganze Zeit. Wenn eure Songs laufen, singt ihr mit. Wir hatten hier auch schon Bands, die dann das Gefühl hatten, oh, ich muss jetzt nicht ganz so laut hören. Hab ihn jetzt so oft gehört bei der Aufnahme oder so, mache ich ein bisschen leiser. Aber ihr strahlt und ihr freut euch auch die ganze Zeit voll schön.
1: Ja, das ist voll cool. Danke, dass wir hier sein dürfen. Ja. Also das haben wir jetzt auch nicht jeden Tag. Und wir freuen uns gerade richtig sehr.
2: Ja, ich mich auch. Und leider ist es nicht mehr dürfen, sondern durften. Denn die Sendung ist jetzt auch schon wieder vorbei. Gibt es noch irgendein letztes Schlusswort von euch?
1: Folgt uns auf Social Media, Leute. Bitte, bitte. Und bleibt dran an euren Träumen. Das möchte ich nochmal als kleine Band-Omi-Lebensweisheit mitgeben.
2: Schön. Damit enden wir jetzt und wir enden noch mit einem Song. Der passt jetzt gar nicht so richtig zur Lebensweisheit von dir gerade, aber ist gar nicht so schlimm. Wir hören jetzt zusammen noch Cams mit Weiß noch nicht und damit tschüss und vielleicht hören wir uns ja dann auch nochmal, wenn dann die EPs draußen sind.
1: Sehr gerne. Vielen Dank, dass wir hier sein durften.
2: Tschüss.
0: Tschüss. Ciao.

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5: Ich wollte auch noch mal zu dem Thema, wo ist mein Zuhause? Also Jena bleibt auf jeden Fall mein Zuhause. Es ist immer wieder großartig, wieder zurückzukommen nach Jena. Es ist so ein Ruhepol auf jeden Fall. Jetzt gerade vor allem auch Wien dagegen. Wien ist sehr schnell. Also nicht nur die U-Bahn sind sehr schnell, sondern die Leute rennen über die Straße. Die Autos fahren schnell. Also alles sehr schnell und auch sehr groß, weitläufig.
6: Ja.
5: Also nicht so wie Jena. Jena ist schön kuschelig, man kennt halt jeden.
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2: Ja, einen wunderschönen guten Abend, liebe Hörerinnen und Hörer bei Radio OKJ. Hier ist die Sendung Falkmaster und Jonas und natürlich die traditionelle Ankündigung vorneweg als erstes. Der Falkmaster ist mal wieder nicht dabei, aus beruflichen oder familiären Gründen, wie in den letzten Jahren leider so oft verhindert. Leider ist aber auch immer eine Chance, denn seitdem der Falk nicht mehr dabei ist, lade ich mir immer spannende Gäste ein und heute ist ein Gast, den ich schon seit vielen Jahren habe immer geredet, dass er mal vorbeikommt in die Sendung und zwar ist das auch ein Moderator hier vom Radio OKJ und zwar ist das der liebe Lutz. Einige werden den kennen aus seiner Sendung. Hallo Lutz, herzlich willkommen.
3: Guten Abend, ich freue mich.
2: Ja, wir haben ja immer hier nach der Sendung zusammen, wenn du als Sendehelfer hier im Studio deinen Dienst verrichtet hast, haben wir nach der Sendung immer noch kurzen Plausch gehalten und dann immer mal gesagt, eigentlich müssten wir zwei auch mal zusammen eine Sendung machen und das ist heute soweit.
3: Und das freut mich und ich durfte mir gewissermaßen auch ein bisschen aussuchen, aus welchem äußeren Anlass, nämlich willst du es selber sagen oder soll ich sagen?
2: Das sagst du.
3: Ich bin nun, zumindest nach den alten Regulatorien der ehemaligen DDR, nun Altersrentner geworden am 6. des Monats. Und da dachte ich, der 65. ist vielleicht ein guter äußerer Anlass, um ein bisschen zurückzugucken.
2: Also herzlichen Glückwunsch nachträglich zum Geburtstag, danke, lieber Lutz. Am 6. Juni war das. Ja, und du hast eine ganze Menge tolle Musik mitgebracht, weil ich weiß, du bist wirklich ein sehr musikbegeisterter Mensch.
3: Das ist so, auf jeden Fall. Das Schwierigste war natürlich wieder alles zu reduzieren, die Liste immer kürzer zu machen.
2: Ja, du hast aber trotzdem am Ende reduziert eine Liste mit 2-3 Songs dabei. Eine Liste mit 2-3 Blättern vollgeschrieben, ja, mit Songs dabei.
3: Aber mit einer großen Schriftgröße.
2: Große Schrift, ja, aber trotzdem immerhin. Ja, manches Konzert, manchen Boygrooms ist kürzer. Ja, heute wird es also sehr musiklastig. Das hast du dir gewünscht ausdrücklich, weil das wirklich so viele schöne Musik dabei ist. Und zwar, wir fangen mit einer Künstlerin an. Da ist ja eine Rockröhre, wenn man das so sagen kann. Und zwar Patti Smith. Was sind so deine ersten Berührungen mit Patti Smith gewesen?
3: Also die waren vor allen Dingen, als ich so 15, 16 war, mit ja, 76 so rumherum, als sie sozusagen im Nachgang von Punk und New Wave oder gleichzeitig damit oder auch teilweise auch als Erfinder dieser Richtungen gezählt in die Radios gekommen ist. Hab immer viel Radio, besonders als Jugendlicher, dann gehört und da konnte man an ihr eigentlich nicht vorbei. Es war endlich mal eine Frau auch, die eine wunderbare Figur machte, ohne das jetzt sexistisch zu meinen. Also das war eine Art Rock, der mir gut gefiel einfach.
2: Und du hast einen Titel mitgebracht, weiß nicht, ist das einer ihrer bekannteren Hits oder ist das eher so?
3: Nicht ganz so bekannt, der ist eigentlich aus näher zurückliegenden Jahren, nicht aus der Anfangszeit auf jeden Fall. Und den hat sie aber, als sie hier in der Kulturarena gewesen ist, so irgendwie um 2000 oder 2002 herum muss das gewesen sein, erinnere ich mich noch sehr genau an das Konzert, es hat irgendwann angefangen zu regen und es ging weiter, sie tanzte im Regen, die Leute tanzten im Regen, mit und ohne Regenschirm, wie auch immer. Und da wurde der Titel gespielt, der passt nämlich gerade so gut in das derzeitige Wetter. Die Musik, der Song, die Lyrics, die beißen so richtig rein wie die Summer Cannibals, so heißt der Titel.
2: Also Patti Smith, also ich erinnere mich ja wirklich fast an alle Künstler, die wir hier schon gespielt haben in der Sendung. Patti Smith war, glaube ich, noch nie dabei.
3: Das ist schön. Das
2: eine auch Premiere gibt, bestimmt ja. Heute eine ganze Menge Songs, die als Premiere sind. Also heute Patti Smith, der erste Song bei Falkmaster und Jonas, heute am 26. Juni.

0: Ja, also der offizielle musikalische Beginn hier bei Falkmaster und Jonas am 26. Juni. Heute ist der Lutz bei uns zu Gast, den kennen viele Hörerinnen und Hörer durch seine eigene Sendung. Lutz, deine eigene Sendung, seit wie vielen Jahren machst du die?
1: Meine eigene Sendung ist, wenn ich das mit Neil Young sozusagen sagen dürfte, immer dieselbe, und zwar seit 1999. Die hatte nur immer andere Namen.
0: Also seit 99 bist du hier.
1: Ich habe als die erste Sendung 1999 gemacht, übrigens live, die erste war live. Mhm. Später dann immer nur Vorproduktion, aber da kommen wir vielleicht später noch dazu. Jedenfalls am Anfang hatte sie noch gar keinen festen Namen, da war es einfach irgendwie immer eine Kombination aus literarischen Texten und Songs. Und das Konzept wurde beibehalten und hieß dann aber Radio Speziale, so ab 2000, 2001 glaube ich. Und nach mehreren Jahren habe ich es dann genannt Re-Pop Sunday. Es gab nämlich im Bayerischen Rundfunk in Bayern 2 in den 70er Jahren eine wunderbare Abendsendung mit Literatur von jungen Leuten und mit Rock und Popmusik und im Abwechsel immer. Und die hieß Pop Sunday, kam natürlich auch am Sonntag, deswegen hieß es ja so am späten Sonntagabend 22 Uhr. Da war ich absoluter Fan von der Sendung und ich dachte, sowas Ähnliches müsste man doch wieder machen. Vielleicht gibt es noch ein paar, die die Sendung von früher kannten, und habe sie deshalb Re-Pop Sunday genannt. Im Grunde war es ja auch wieder nicht nur Texte allerdings von jungen Leuten, die angefangen haben zu dichten, sondern auch von mehr oder weniger bekannten Leuten, aber die irgendwie meiner Ansicht nach ein bisschen aus dem Blickfeld geraten waren von vielen. Und dann ist es heute die Sendung Feinabstimmung, heißt es. Das sollte einfach nur ein bisschen darauf hindeuten, dass ich mich bemühe, eine gute Ausgewogenheit zu erreichen zwischen Musik und Text, sozusagen wie beim Radio einstellen, beim Sender einstellen, technisch gesehen so eben die Feinabgleichung, das Feinabgestimmte zwischen Musik und Text.
0: Seit wann heißt es Feinabstimmung?
1: Frag mich was anderes. Bin ich schlecht mit sowas, aber würde so sagen, 5-6 Jahre ist es auf jeden Fall schon wieder her. Mhm. Ich bekam schon bald also bei Radio Spezielle dann eine Sendezeit am Donnerstagabend, 21 Uhr, so habe ich angefangen. Und bin dann, als ich Radio Re-Pop Sunday war, bin ich dann auf den Sonntag auch gekommen, weil es wegen des Titels und als Reminiszenz an die Sendung von Bayern 2, die ja auch am Sonntag lief. Und so bin ich auch geblieben am Sonntag, einmal im Monat, 22 Uhr.
0: Du hast gesagt, die erste Sendung, die fing ja an 1999. Seit wann gibt es das Radio OKJ?
1: Das Radio gibt es seit 1999. Ich habe nicht ganz korrekt formuliert. Ab 2000 war ich dann dabei. Ich hörte schon davon, dass dieser Sender eingerichtet werden soll im Vorfeld. War sogar bei einer Interessentengruppe mit dabei, die sich dachten, sie könnten eventuell da mitmachen und wollten ein bisschen Einfluss nehmen auf das, was dann da passierte. Mhm. Es war dann rechtlich alles in die Wege geleitet worden und der Sender machte wirklich 1999 auf. In dem Jahr, im Frühjahr, zogen wir gerade aus Jena heraus, aus der Stadt nach Kapellendorf, und da war mir schon irgendwie komisch, wenn ich mich da jetzt anmelde, nehmen die mich überhaupt? Ich bin ja nicht mehr aus Jena dann sozusagen. Ja. Aber es war schnell klar, dass die Umgebung auch wenn es Weimarer Land dann schon war, sogar aus dem Kreis raus, das war auf jeden Fall möglich, kein Ding. Und seitdem habe ich mich immer wohlgefühlt hier. Immer gute Unterstützung erhalten, bin in allen Dicken gut beraten worden, und das hat nur über die Jahre dann eben mein bisschen Ehrgeiz nur noch angestachelt, da weiterzumachen, durchzuhalten mit der Sendung.
0: Gibt es einen Radiomoderator hier, der länger dabei ist als du?
1: Ja, aber nicht durchgängig. Also
0: wann kam Matthias dazu?
1: Der ist ja nun weniger als Moderator anzusprechen, sondern eher als Techniker am Anfang und heute als Leiter. Aber es gab zum Beispiel noch die Silke Hollup, die sogenannte Disco Lady oder Soul Lady, die hat von allem Anfang 1999 bis heute Sendungen gemacht, wenn auch zum Beispiel durch Kindererziehung und andere Sachen, die es schwierig gemacht haben, mal unterbrochen. Aber die ist eine dieser ältesten Moderatorinnen.
0: Wir reden gleich weiter übers Radio und deinen Weg beim Radio. Das erste ist ein neues, hier spielen wir den nächsten Titel von dir, und zwar Talk Talk.
1: Ja.
0: Life's What You Make It.
1: Ja. Das fand ich also eine ganz intelligente Popmusik immer in End-70er, Anfang der 80er und ist so eine kleine Art Gänsehautmusik für mich auch manchmal.
0: Dann ich habe auch das eine Premiere heute bei Falk, Master und Jonas.

0: Ja, ja, bei Falk macht es dann schön, dass werden die Songs eigentlich immer ausgespielt.
1: Wir haben die Mitschneidezeiten längst hinter uns.
0: Ja, kennst du das noch?
1: Songs das kenne ich auf jeden am Fall. Telefon. Das kenne ich. Das kenne ich durch die vielen, vielen, vielen Stunden, die ich als 13, 14, 15-Jähriger oder so am Radio von der Oma gehangen habe, ein altes Röhrenradio noch. Ja, das hatte aber eine Diodenbuchse und da konnte ich den bei der Jugendweihe bekommenen Kassettenrekorder, wie so viele andere auch, einstecken und mitschneiden. Und das ist natürlich das Übliche gewesen, dass man immer darauf gehofft hat, dass nicht reingequasselt wird noch am Ende oder am Anfang schon die Musik losgeht, bevor der Moderator zum Schweigen gekommen war.
0: Im Westen hat man ja mitgeschnitten.
1: Im Westen hat man auch mitgeschnitten, das weiß ich.
0: Also Außenwesten.
1: Außenwesten, aber selbst im Westen auch. Da konnten sich auch nicht alle die Platten leisten damals. Die schnitten auch auf, teilweise auf Tonbandkassetten mit oder auch Spulentonband.
0: Seit 1999, nee, seit 2000, seit 1999 gibt es das Radio UKJ. Seit 2000 bist du dabei mit deiner ersten, mit deiner Sendung. Mhm. Ja, das war ja damals noch eine ganz andere Zeit. Mhm. Ja. Wie bist du damals aufs Radio aufmerksam geworden? Also auf, dass der Sender sich gründet aus der Zeitung, über Freunde? Wie kam das?
1: Wie kam das? Es war, glaube ich, mal wirklich ein Zeitungsartikel, wo da zu lesen stand, dass es eine Initiative gibt, die ein selbstverwaltetes, vielleicht hätte man damals noch gesagt, Radioprojekt zu starten, unterstützt von der Thüringer Medienanstalt. Und es wurde darum gebeten, dass man sich dort meldet, wenn man Interesse daran hätte, mitzuarbeiten. Ich war auch bei zwei, drei Treffen dabei und habe mal so gehorcht, was das andere Leute, wie das sehen und was die da vorhaben. Und das war aber keine feste Größe sozusagen für mich, dort weiter am Ball zu bleiben. Ich habe dann irgendwann nur gehört, jetzt wird es bald eröffnet. Und Radio OKJ soll es heißen, oder offener, damals noch offener Kanal, offener Radiokanal jener. Und nachdem wir so einigermaßen mit dem Umzug fertig waren im Jahr 99, dann im frühen Jahr 2000, habe ich mich dann gemeldet und mich als Nutzer eingetragen, so wie das ein bisschen umständlich heißt, also einfach sozusagen mein Interesse an Sendungsmachen bekundet und darum gebeten, dass ich Sendezeiten, einen Sendeplan bekomme, einen Sendeplatz bekomme.
0: War das damals begehrt? War es schwer zu bekommen?
1: Das war begehrt, ja. Ich würde sagen, die Nachfrage war größer als das, was
0: Kapazitäten gab.
1: Die Kapazitäten waren und es war am Anfang auch so, wenn ich mich recht erinnere, hatte ich zumindest, andere wahrscheinlich auch, noch gar keinen festen Sendeplatz, sondern wir mussten uns immer bewerben für einen irgendwann in dem folgenden Monat oder so, ja, und mussten dann eintragen lassen, wann wir senden wollten. So lief das am Anfang. Also da war noch gar nichts mit Donnerstag 21 Uhr. Das war dann sozusagen für mich die zweite Stufe erst.
0: Wie ist das heute? Sind die Sendeplätze immer noch sehr begehrt oder muss man gucken, dass man alles vollkriegt?
1: Nö.
0: Weil es laufen ja doch auch Wiederholungen.
1: Ja, das heißt,
0: ja. Das heißt, man könnte sagen, okay, wenn noch Leute senden wollten, also unsere Sendung wird ja, glaube ich, Montag wiederholt.
1: Ja.
0: Das heißt, wenn noch jemand wollte, könnte der Montag auf unserem Wiederholungsplatz senden.
1: Auf jeden Fall. Also, aber ich würde mal sagen, so alte Rechte sind vielleicht auch gar nicht so unwichtig. Also, wer gleich loslegen will mit einem festen Sendeplatz, der muss, glaube ich, erstmal ein bisschen warten und erstmal zeigen, was er da so macht in seiner Sendung. Ja. Aber was die Wiederholungszeiten anbetrifft im Allgemeinen, da könnte man auch neue Sendungen aufnehmen und das haben wir auch schon teilweise gemacht. Und dann ist eben keine Wiederholungszeit mehr da, aber inzwischen gibt es ja auch zumindest eine Woche lang die Möglichkeit in der Mediathek über das Netz sozusagen
0: nachzuhören,
1: entweder gleich über die Seite nachzuhören oder herunterzuladen sogar und dann sich's anzuhören, wenn man er oder sie mag und kann.
0: Ja, weiter in der Musik.
1: Ja.
0: Susanne Vega.
1: Die gute Susanne, ja, die habe ich in den frühen 90er Jahren entdeckt und ein bisschen hat das damit zu tun, dass ich damals an der Uni auch einen Kurs hatte in der Anglistik für Rock Lyrics. Und da waren so Leute wie Susan Vega ganz gut zu handeln, denn die Lyrics sind schon anspruchsvoll und erzählen schöne Geschichten. Eine ganz kleine Geschichte, die hier erzählt wird in dem Titel, ist die von ihrer einstigen Katze Caramel, wegen der Farbe, die wie Karamell wohl ausgesehen haben soll. Die Katze Caramel von Susan Vega.

0: Ja, Susanne Wege haben wir schon gespielt hier im Radio OKJ, damals aber mit dem Lied Luca.
1: Das kennt bestimmt jeder.
0: Ja, und jeder. Du hast. Ja, das ist ganz wichtig, dass an alle hier gedacht ist. So, wir haben jetzt jemanden mitgebracht, von dem du gesagt hast, dass er ein ganz toller Musiker ist, ja, den du sehr bewunderst, ja, und zwar Joe Jackson.
1: So ist es. Der ist seit den 1980er Jahren auf der Bildfläche, ist Brite, kommt aus Arbeiterklassenverhältnissen und hat sich wirklich richtig hochgearbeitet in den Musik- und anspruchsvollen Songbereich sozusagen. Ja, ein bisschen Rückenwind auch von der New Wave-Mode damals, aber hat auch immer seinen eigenständigen Stil schon entwickelt damals. Das geht bis heute, er ist gerade wieder bei einer großen Tournee unterwegs, ist ja ungefähr mein Alter, Anfang, Mitte 60, und hat nochmal zum großen Rundumschlag, hat eine neue Platte auch ausgeholt. Wir haben hier also aber einen der absoluten großen Titeln von ihm aus vor 30, 40 Jahren vielleicht sogar schon. Und der ist so ein bisschen so angejatzt und hat so eine wunderbare Schwingung eben in sich. Und im Grunde geht es eigentlich nur daraus, wie man sich freuen kann, wenn man endlich mal ausgehen kann am Abend und mal raus aus seinem Gehäuse kommt. Und deswegen heißt das Ganze ja auch Steppin' Out.

0: Es ist eine Sendung heute, bei der es musikalisch Schlag auf Schlag geht. Lutz, wir haben vorhin erzählt über die Zeit hier beim Radio OKJ.
1: Ja.
0: Du hast ja nun in all den Jahren mit Sicherheit auch viele andere Moderatoren kommen und gehen sehen.
1: Ja.
0: So, dass Leute anfangen und wieder aufhören, woran liegt denn das? Weil sie keine Lust mehr haben?
1: Weiß ich individuell nicht, aber es sieht für mich so aus, das habe ich öfters mal mitbekommen einfach, dass der Drang ganz groß ist, wo Leute einfach mal eine Radiosendung machen wollen. Wo sie einfach mal wissen wollen, wie das geht, wie das ist. Wenn man da in so einem Studio sitzt und da ins Mikrofon spricht und seine eigene Musik spielt, das ist auch eine ganz wichtige Sache, dass sozusagen der Radiomacher endlich mal hier seine, das ist ja auch ein Sinn von einem offenen Kanal oder von einem Bürgerradio, ne? Seine Musik selber bestimmt, kein anderer, kein Musikredakteur, muss sich natürlich auch darum kümmern, dass sie da ist, dass er sie verwenden kann, die muss er mitbringen, früher ging das mehr auf CD-Basis auch, ne, brachten die Leute ihre gebrannten CDs mit oder die Original-CDs und ließen die hier laufen. Heute geht es meistens über den Stick, wenn nicht sogar über den Stream oder so etwas. Also das ist ja nur technische Veränderung, die es gegeben hat über die Jahre. Aber so dieser Drang, eben ich kann selber eine Sendung gestalten und meine eigene Musik dazu spielen. Das ist für viele immer der Anlass gewesen, der Äußere, um hier aufzutauchen und sich als Nutzer einzuschreiben. Und diese Gruppe sind aber meiner Erfahrung nach auch diejenigen, die, wenn sie wissen, wie der Hase läuft, wie das geht, und wenn die Lust auf eigene Sendung etwas abkühlt, dann sind sie auch schnell wieder weg. Aber es kommen andere.
0: Gab es Moderatoren, denen man gesagt hat, du, das wird hier nichts?
1: Meines Wissens nicht.
0: Also man musste keinen aus zum Gehen überreden.
1: Nee, aus Qualitätsgründen schon mal gar nicht. Es gab ein ganz, ganz vereinzelte Fälle, ein oder zwei, die aus politischen Gründen ausgeschlossen worden sind. Das muss man auch sagen. Denn das steht ja in der Satzung des Senders, dass also rassistische, sexistische Äußerungen natürlich nicht geduldet werden. So war es bei denen dann. Aber absolute Ausnahme, dass die absolute Mehrzahl von Radiomachern sind neben den Einzelpersonen auch Gruppen. Wie zum Beispiel, wir haben die ICOS, die Selbsthilfeorganisationen zusammengeschlossen, die eine monatliche Sendung machen, immer für ihre Interessenten, die im Bereich Selbsthilfe aktiv sind. Das ist jetzt ein Beispiel, das mir gerade einfällt. Oder ich will nur darauf hinweisen, es ist nicht immer unbedingt ein Einzelner. Manche bei denjenigen, die also aus Lust aufs Radio machen, herkommen, das sind meistens auch meinetwegen zwei Freundinnen, hat es oftmals gegeben. Jüngere Frauen, also sagen wir mal 16, 17, 18 oder so in der Dreh, ne? Die dann eben zwei, drei Sendungen gemacht haben und das war ihnen genug. Mhm. Wer dabei geblieben ist, sind, ich würde vielleicht denken, so von fast vom Anfang an ein Drittel, ein Viertel bis ein Drittel von Sendungsmacherinnen und Machern. Manchmal ist es ja auch dadurch eingeschränkt, die Mitarbeit hier, wenn man sozusagen in Ausbildung und Studium ist. Da gibt es ja auch einige Sendungen von Studiengruppen, meinetwegen hier aus der von den Französisch Lernenden, wie heißt Französisch? Ach ja, die Radio Trottoir nennen die sich. Die kommen mit ihren Dozentinnen und Dozenten und gestalten eine Sendung in Französisch dann eben auch. Also es gibt sehr verschiedene Anlässe, um irgendwie sich fürs Radio zu interessieren. Mhm. Auf die ganze Breite von einfach, ich will mal gucken, wie das ist bei denen. Und bis auf langjährige Sendungsmacher, die für ihre gesellschaftliche Arbeit im Grunde werben und sie darstellen hier. Mhm. Das dürfen sie ja auch. Dafür ist es ja auch da, so ein Radio.
0: Ja. Es ist ja das Radio der Stadt Jena. Musikalisch geht's weiter. K.D. Lang, Constant Craving. Ja. Ist bekannt, oder?
1: Das kennt bestimmt auch fast jeder aus den Anfang, Mitte der 90er. Ich bin ein Fan geworden von K.D. Lang dadurch, dass ein Freund, inzwischen verstorben schon, mich auf die Sängerin aus Kanada gebracht hat. Und dann ging es dann los, wie so oft damals noch in der CD-Zeit, kaufen, kaufen, kaufen der CDs. Und dann ist das immer umfassender geworden und K.D. Lang's Constant Craving, das wir jetzt gleich hören, ist eins von den bekanntesten Titeln von ihr. Sie machte bis heute Platten und einfach weil ich mir bei der Auswahl so schwer getan habe, von den anderen Platten was zu nehmen, habe ich einfach gedacht, ach komm, nimm doch das, das klingt für dich auch so ein bisschen wie 90er eben, was es ja auch war. Da war es ganz groß und da hat es so richtig eingeschlagen, weltweit als ganz bekannter Titel.
0: Ich glaube, das ist auch eine Premiere heute.
1: Kann gut sein.
0: Ist noch nicht gespielt worden bei uns.
1: Dann kommen wir mal an.

Ja, liebe Hörerinnen und Hörer hier bei Falkmaster und Jonas, da ist mir gleich was in den Sinn gekommen. Und zwar, ich habe dieses Lied vor einiger Zeit sogar mal recherchiert und gegoogelt, denn einige Leute werden vielleicht dieses Lied hier kennen. Und? So, jetzt mal auf den Refrain hören.

0: Ja, das sind die Rolling Stones mit Anybody Seen My Baby von 1997 auf dem Album Bridge to Babylon. Gab es damals einen Gerichtsprozess, ob die Stones das geklaut haben? Wahrscheinlich nicht, aber ja, es ist halt eine gewisse Ähnlichkeit im
1: Refrain.
0: Gewisse
1: Ähnlichkeit ist da.
0: Ist ja zu erkennen.
1: Ja.
0: Ja, das so als kleine Info hier am Rande. Ja, dann weiter im Text, lieber Lutz.
1: Ja, okay.
0: In den 90er Jahren, da war ja viel los. Du hast ja auch studiert, du bist ja eigentlich, ja, ursprünglich kommst ja aus Plauen.
1: Ja.
0: Und bist dann aber nach Jena auch dann irgendwann gegangen,
1: zum Studium.
0: Mhm. Jena war ja schon immer eine Studentenstadt und auch damals in den 90er Jahren schon eine Stadt, die, sagen wir mal, im wirtschaftlich siechen Osten damals schon vieles gut lief, oder? Wie hast du das hier erlebt
1: in Jena? Ich bin aber in den 90er Jahren schon lange kein Student mehr gewesen. Ich war nur bis 85 Student.
0: Ja, nur bis 85, ja, aber dann in den 90er Jahren auch hier
1: dann
0: gelebt.
1: Dann bin ich geblieben, an der Uni geblieben und hatte eine Assistentenstelle in der Anglistik und habe dann 1990 promoviert in der Anglistik. Und habe die 90er also aus der Perspektive der neu gegründeten Institute, wir kamen dann wieder zusammen mit den Sprachkollegen im Institut für Anglistik, / Amerikanistik, und habe also die Perspektive des jungen Nachwuchswissenschaftlers sozusagen gehabt, aus der Assistentenstelle, auf die Stadt und auf die Menschen, die hier waren. Es war natürlich eine furchtbar spannende Zeit. Das war fast genauso spannend wie die Wendejahre 89, 90. Das setzte sich irgendwie fort, große Veränderungen. Es wurden auch große flächige Entlassungen in Jena dann nötig oder gab es. Und gerade bei Zeiss zum Beispiel. Das kriegte man schon mit als nicht unbedingt im Elefantenturm der Uni, sondern man wohnte ja auch irgendwo, traf Leute aus seinem Viertel und hörte von Verwandten und Bekannten, was so los ist bei denen. Ja, was die Uni anbetrifft, da waren die 90er Jahre für mich als jungen Mitarbeiter an der Uni, welche die dazu da waren, für mich und andere junge Leute uns zu orientieren und uns möglicherweise eine gute Ausgangsbasis zu schaffen für eine weitere Stelle, denn die waren alle befristet, die Stellen für junge Leute, vor allen Dingen auch Herr Professor so und so, der von außerhalb Thüringens Hilfswissenschaftler sozusagen und Promovierende mitbrachte. Auch die hatten nur befristete Verträge und es war auch ein Zusammenwachsen natürlich, vor allen Dingen mit den Kollegen aus dem Westen, die dann da waren. Und für mich war es aber sozusagen schon bald vorüber, die Zeit. Ich bin schon Mitte der 90er Jahre aus der Universität weg gewesen, gerade deshalb, weil der Vertrag nicht verlängert wurde. Und dann begann eben für mich speziell so eine Art bisschen Tingeln. Das sage ich vielleicht mal ein bisschen despektierlich, aber das war das, was ging in dieser Zeit und was viel nachgefragt wurde, waren natürlich Englischkurse für Erwachsene. Mhm. Und da bin ich also viel beschäftigt gewesen in dieser Ausbildung. Hat mir großen Spaß gemacht auch. Damals konnte man im Schulbereich, im allgemeinbildenden Schulbereich nicht so gut ankommen, komischerweise, da gab es auch ganz wenige Stellen überhaupt zu dem Zeitpunkt. Und da bin ich also bei diesem Erwachsenenunterricht lange geblieben. Irgendwann war mir Wirtschaftsenglisch aber dann auch ein bisschen über. Ich wollte ein bisschen was Künstlerisches, Literarisches auch machen auf dem Gebiet. Dafür war da natürlich völlig berechtigterweise kein Platz, denn hier ging es ja um irgendwelche Berufsvoraussetzungen, die man bei den Weiterbildungskursen für Erwachsene haben musste, wollte. Und da war ja Sonett oder Theaterstück nicht auf der Tagesordnung. Deswegen hatte ich mir vorgestellt, dass ich an der Waldorfschule in Jena da etwas mehr machen könnte, war aber der falsche Wahl für mich. Das war nun überhaupt gar nichts für mich, die Art und Weise, wie dort Unterricht gemacht wurde. Ich hatte mich zwar informiert vorher drüber, aber als ich dann dabei war, wusste ich, dass das nicht gehen wird und bin krank geworden einfach, damit ich dann auch entlassen wurde. Und auf diese Weise macht man das ja manchmal. Ja, also das waren so ungefähr die 90er Jahre. Es gab eine Bewerbung zum Beispiel, da bin ich eingeladen worden, noch als ich an der Uni war, weil es sich abzeichnet, dass die Stelle nicht mehr weitergeführt wird, nämlich auf eine Assistentenstelle in Bielefeld. Und bin da auch zum Vorsingen hingefahren und die hatte einen ganz guten Eindruck von dem Gespräch, aber das ist ja meistens trotzdem irgendwie Pokerface. Ja? Da wird man nicht richtig durchdringen und man hat mir viel Erfolg gewünscht und es kam auch bald schon dann die Absage, dass ich nicht zu den Auserwählten gehört habe. Und das war ungefähr die 90er Jahre für mich, ja. Aber die Leute in Jena, wolltest du noch wissen vielleicht, wie ich das erlebt habe?
2: Ja, das meine ich, also gerade so diese Umbruchszeit. Also ich kann mir vorstellen, also ne, Jena war ja trotz allem auch Entlassungen bei Zeiss und so. Trotzdem, sagen wir mal, im Gegensatz zu Gera zum Beispiel, hat ja Jena natürlich die Wende nochmal ganz anders verkraftet als andere Städte.
1: Ja, so nah bin ich an diesen Leuten und Fragen, die das betroffen hat, nicht dran gewesen. Ich habe das hauptsächlich über Medien, wenn auch lokale oder regionale Medien, wahrgenommen. Das ist ja immer noch mal was anderes, als wenn man wirklich selber betroffen ist, vor allen Dingen. Das war aus meinem unmittelbaren Bekannten- und Freundes- und Verwandtenbereich niemand, was zum Beispiel Arbeitsverlust und Umbruch in Wirtschaftsunternehmen hier in Jena anbetrifft. Deswegen kann ich wenig darüber sagen, aus eigener Erfahrung zumindest nicht, oder den Leuten, mit denen ich zu tun hatte.
2: Kannst du sagen, da haben wir vorhin schon uns unterhalten, kannst du über Bob Dylan, du bist ein großer Bob Dylan-Fan, das weiß ich.
1: Schon immer, ja.
2: Wie bist du Bob Dylan und wie kam es zu Bob Dylan?
1: Zu Bob Dylan kam es ursprünglich, möchte ich mal sagen, von einer sogenannten langen Nacht des Bob Dylan, der Rias in Berlin, in West-Berlin machte, vor allen Dingen auch für die Osthörer, so eine Nachtsendung oftmals im Jahr, die dann immer hießen die lange Nacht des so und so, wo, ich möchte was sagen, bis zu diesem Zeitpunkt jeweils immer alle Platten gespielt worden, mit allen Titeln, die man dann auch wunderbar mitschneiden konnte und zwischendurch ein bisschen musikjournalistische Beiträge zwischendurch und mit bisschen Niveau eben auch, und das bietet sich bei Dylan ja vor allen Dingen an. Und da habe ich ja fleißig mitgeschnitten mit dem Kassettenrekorder wieder. Und am Morgen dann so 5 Uhr im Mai war das, anlässlich seines Geburtstags auch, glaube ich. Morgen um 5 oder 5:30, wenn es so tagt. Und das war so ein wunderbar rosiger Himmel dabei. Und dann lief Sad-Eyed Lady of the Lowlands, ein Titel, der ungefähr fast eine halbe Stunde läuft. Die ganze Plattenseite, auf der ursprünglich herausgekommen ist, so. Dann war das ein überwältigender Eindruck, dieses langsame, getragene, immer rhythmische Gesing und Gespiel. Und dann dieser tagende Morgen da, also das wird wahrscheinlich eines der Eindrücke sein, die ich in hohen Jahren immer noch bewahren werde in mir.
2: Du hast von Bob Dylan aber heute einen anderen Song mitgebracht.
1: Ja, ich habe einen anderen mitgebracht. Es war natürlich vollkommen schwierig, überhaupt da irgendwas zu finden. Ich wollte nicht in was allzu Bekanntes nehmen. Ich habe etwas genommen, was er selbst ursprünglich eigentlich nicht auf eine Platte genommen hat, obwohl es fix und fertig produziert und abgemischt war. Er hat es ist dann später auf den sogenannten Official Bootlegs, da gibt es so eine Reihe inzwischen, 10, 12 Teile inzwischen, wo Titel aus verschiedenen Jahren, die aus dem einen oder anderen Fall nicht auf die Platte gekommen sind oder wie auch immer. Der ist auf der ersten Ausgabe dieser Official Bootlegs dabei und das ist ein so toller Blues-Titel. Jetzt wird das absolut nicht zum Wetter passen wahrscheinlich, aber der ist so schön für mich. Wer also den jetzt nicht anhören will, der sollte das mal am frühen Abend, wenn es When the Night Comes Falling from the Sky, um mit Dylan zu reden.
2: Ja, es ist ja aber früher Abend.
1: Früher Abend, okay, aber ein bisschen noch zu hell, wenn ich so rausschaue.
2: Also dann Kapuze aufsetzen. Viel Spaß mit Bob Dylan.
1: Blind Willie McTell heißt er. Blind Willie McTell heißt er.
2: Das ist der falsche. Wir müssen ja der andere, den Regler muss man hochziehen.
1: Blind Willie McTell heißt er.

0: Ja, Bob Dylan, kann man sagen, gehört zur heiligen Dreifaltigkeit der Rockmusik.
1: Elvis, Dylan, wer noch?
2: John Lennon.
0: Naja, vielleicht. Nee, der gehört zu einer Gruppe.
3: So, nicht einfach Einzelinterpret, soweit ich weiß.
0: So, gut. Ja, das ist ganz oft so bei mir in der Sendung, dass am Anfang denkt man sich, oh, und die erste Stunde, wenn die einmal rum ist, jetzt ist schon 19.02 Uhr, die vergeht dann die zweite Stunde wirklich wie im Fluge. Ich finde das wirklich ganz, ganz spannend, dass du wirklich hier eine ganze Menge Musik mitgebracht hast. Und du hattest mir vorher, vor der Sendung auch gesagt, wir wollen mal heute ganz, ganz viel Musik auch spielen.
3: Ja.
0: Eigentlich war ich ja immer, ist eigentlich also die erste Sendung seit Jahren, bei der wirklich so viel Musik gespielt wird mit einem Gast. Denn du hast mal zu mir gesagt,
2: zurück zu einem Ursprung.
0: Denn du hast mal zu mir gesagt, Jonas, du hast ja eigentlich eine Talksendung. Da war ich ja ganz ganz baff.
2: Das hat sich so entwickelt, das weißt du ja. Also warum ist klar, wenn der Falk nicht dabei war, öfters schon im Laufe der Jahre, dann hast du dir Gäste geholt und dann ist einfach aus dem Plaudern über Musik mit viel Musik eine Talksendung geworden mit einem Gast.
0: Mit und über die Gäste.
2: Ja, natürlich.
0: Bei dir nur besonders viel über die Musik.
2: Ja, das liegt auch nahe, glaube ich.
0: Naja, als Radiomoderator liegt einem besonders viel Musik am Herzen.
2: Genau.
0: Es sind ganz, ganz viele Sachen hier dabei, die ich zwar alle kenne, aber selber, also auch Leute, die ich auch sehr, sehr schätze, aber auch nie wirklich einen Zugang gefunden habe.
2: Ja.
0: Und das ist oft so in meiner Sendung, dass ich durch die Musik der Gäste mich auch mit Musik auseinandersetzen muss, die ich selber gar nicht höre. Eine Band zum Beispiel, wir tauschen jetzt hier mal was.
2: Ja.
0: Und zwar eine Band, die ich hier sehe, das ist Led Zeppelin.
2: Ja.
0: Von denen kenne ich Stairway to Heaven.
2: Mhm.
0: Ansonsten immer, ja, ne? Ansonsten, Plant.
2: Es ist eine der Bands, die vom Blues kommen natürlich. Für mich ist Rock- und Popmusik schon mal von vornherein gut, wenn sie noch erkennen lässt, dass sie von den Wurzeln im Blues, auf der anderen Seite auch vom Folk und Country kommen, denn die beiden Stile sind ja nun mal zum Rock'n'Roll zusammengewachsen und so ging das los.
0: Ist ja eine ganz, ganz, auch gerade in den USA, eine ganz erfolgreiche Gruppe. Also so viele Platten verkauft wie wenige. Obwohl das jetzt eigentlich nicht so die typische Ohrwurmmusik ist.
2: Nee, ist es auch nicht. Es gibt vor allen Dingen, im Vordergrund stehen oftmals die Fähigkeiten an der Gitarre von, Jimmy Page. Und das Posertum natürlich auch vom Sänger Robert Palmer. Und nicht zu vergessen, einer der für mich bedeutendsten Schlagzeuger, den sie hatten, John Bonham, der auch teilweise mal einen Titel ganz allein bestritten hat, Black Dog zum Beispiel. Ja. Und der ist einfach groß. Und ein bisschen hört man das hier auch in dem Titel, der jetzt kommt, obwohl ich habe eins... etwas sehr Unanständiges getan. Ich habe nämlich das Anzählen von John Bonham am Anfang weggeschnitten, weil es so leise ist, wo man immer denkt, jetzt ist 5-6 Sekunden Ruhe, was kommt da überhaupt noch? Und ich wollte auch nicht riskieren, dass ich hier wieder die Musikschleife, Ausfallsicherung reinschaltet bei uns. Deshalb geht es gleich richtig voll los mit dem Titel The Ocean.
0: Das heißt, wir haben es kommerzialisiert.
2: Ein bisschen vielleicht,
0: das musste dir jetzt gefallen lassen.
2: Tue ich schon, tue ich.

0: war Led Zeppelin, ich glaube sogar eine Premiere hier bei Falkmaster und...
1: Ich glaube sogar eine Premiere hier bei Falkmaster und Jonas Led Zeppelin. Oder ich weiß nicht, ob wir schon mal Led Zeppelin gespielt haben.
2: Das kann ich mich nicht erinnern, aber ich fände das gut, wenn das so wäre.
1: Also in den 13 Jahren haben wir, glaube ich, weiß nicht, wann wir mal
2: Led Zeppelin gespielt
1: haben.
2: Es ist auch nicht unbedingt eure Generation so richtig mehr gewesen. Und ich muss hier von uns alten Säcken, von uns alten, wie heißen die, Boomer oder sowas eher.
1: Naja, aber Falk und ich hören ja gerne, auch spielen gerne Musik von alten Säcken, also die Stones, die Beatles, die Rolling Stones.
2: Das stimmt, an denen kommst du nicht vorbei.
1: Aber auch AC/DC oder Cher ist ja auch uralt, Tina Turner. Ja. Aber das sind, da muss ich sagen, Falk und ich sind uns da relativ ähnlich.
2: Ja.
1: Wir sind, sagen wir mal, eher so auf der kommerziellen poppigen Schiene unterwegs.
2: Pop, mehr Pop, das stimmt.
1: Mehr Pop und von allem immer mehr das immer Richtung kommerziell. Also sind wir beide sehr verankert in unserem Hörverhalten.
2: Ich habe mir heute schon beim Auswahl gedacht, ein bisschen paar poppigere Songs müssen dabei sein. Und Talk Talk ging so in die Richtung und Joe Jackson auch.
1: Bis jetzt. Genau, also für den Mainstream-Hörer muss was dabei sein.
2: Auf jeden Fall, immer.
1: Genau. Mhm. Alison
2: Moyet. Das sagt dir vielleicht etwas, wenn du in den 80er Jahren natürlich noch nicht getanzt hast, aber zumindest mal was gehört hast von Yazoo. Das war eine Band,
1: Yazoo.
2: Und das waren zwei Leute und die eine Person davon war eben Alison Moyet, die ich damals schon in diesen ersten... Ab in die 80er schon, als es schon Formel 1 als Musiksendung gab am Samstagnachmittag, wo auch diese ersten Musikvideos gezeigt wurden, internationalen. Und aus dieser historischen Phase stammte dann eben auch so Yazoo-Videos. Und später ist Alison Moyet dann als Solokünstlerin aufgetreten und hat bis heute auch wieder Platten gemacht. Sehr, sehr in Richtung Jazz gegangen ist sie. Weg vom Synthie-Pop, wie das am Anfang so war. Und der nächste Titel ist nicht von ihr geschrieben, sondern der ist eine ganz große Jazz-Nummer, ein Standard, den viele Jazzmusiker gespielt und gesungen haben schon vor ihr. Und man kann aber hören daran, welche gute Stimme für so einen Titel sie hat. Das ganze Ding heißt nämlich That Old Devil Called Love.

0: Ja, Falkmast und Jonas. Eine Dreiviertelstunde haben wir noch heute mit der Sendung, Lutz. Mhm. Und in deiner ganzen Liste, du hast dir immer Mühe gegeben, dass man hier auch immer auch mal, du machst es praktisch wie im kommerziellen Radio bei Antenne Thüringen.
1: Und wenn ich jetzt noch sage, das ist alles KI-basiert, dann wirst du verrückt, oder wie? Stimmt natürlich nicht, das ist handpicked, wie man sagt.
0: Ja, also wir haben immer einen Mann und eine Frau hier als Musikstück, Männer- oder Frauenstimme.
1: Im Wechsel immer, ja. Mhm.
0: Ja.
1: So ist es. Jetzt hatten wir eine Frau, also kommt jetzt ein Mann.
0: Also jetzt kommen Männer.
1: Männer, mehrere gleich.
0: Das ist Glamrock, oder?
1: Glamrock, genau. Das war
2: 70er.
1: Ja, Anfang der 70er. Das war sozusagen die Zeit, als ich Teenie war. Und da war ich natürlich, jetzt wissen wir schon, was kommt.
0: Na, weiß nicht, ob die Leute wissen, was jetzt kommt.
1: Ich hätte es gewusst. Ich habe es auch gelesen. Jedenfalls, das war das, was wir als 12-, 13-Jährige so mochten, wenn das im Radio lief. Und dann ist das auch noch ein bisschen rebellisch gewesen.
0: Das war doch noch DDR-Zeit.
1: Da, auf jeden Fall. Ne, jede Menge haben wir da Musik gehört, aus dem Westen vor allen Dingen. Es gab allerdings auch inzwischen den Sender Jugendradio, das hieß nicht Jugendradio, aber DT64 hieß es schon. Da wurde zwar 60-40 gespielt, aber immerhin 40% Westtitel, ne, dabei. Das war aber nicht das Allerbeliebste. Beliebt waren bei uns eben so Sendungen wie Rias 2 Treffpunkt, jeden Tag, Montag bis Freitag nach 16 Uhr, ab 16 Uhr zwei Stunden. Am Wochenende dann noch eine sogenannte Wunschsendung, von wo man also auch mit den sogenannten Deckadressen aus dem Osten hinschreiben konnte, an Privatpersonen angeblich, die dann gesammelt wurden vom Rias und dann in die Sendung gebracht wurden mit Musikwünschen. Und es gab auch bei Stimme der DDR die eine oder andere Sendung, Notenbude und Beatkiste, Dienstag und Donnerstag. Da konnte man auch was mitschneiden. Speziell zum Mitschneiden war bei Stimme der DDR die Sendung vom Band fürs Band zum Mitschneiden, junge Leute. So hieß es immer in der Radiozeitung sozusagen. Mhm. Und da standen auch schon die Titel, die dann kommen würden. Und da war übrigens The Ocean eines der Titel, die oft dort gespielt wurden.
0: Also in der DDR, Led Zeppelin.
1: Das ist so alles möglich gewesen, ja. Nicht in dem Umfang wie im Westen natürlich. Und was Tanzveranstaltungen anbetrifft, da galt dann auch die offiziell zumindest die 40-60-Regel, dass also nur 40% aus dem Westen sein durften von den gespielten Titeln. Aber das wurde auch oft unterlaufen und man kannte teilweise schon die Kontrolleure, die dann mal im Tanzsaal standen und mit Kuli und so weiter und aufgeschrieben haben, ob die Liste, die da steht, übereingestimmt hat, eingereichte Liste mit den gespielten Titeln. Das gab es alles und dann hat man eben von der Band her mal umgeschwenkt und hat einen anderen Osttitel dann eben gespielt, wie es vorgeschrieben war dann eben. Laut Regelung. Ja.
0: T-Rex ist das gleiche Zeit wie The Sweet?
1: Richtig, das war meine eigentliche Teenie-Band. Die habe ich nicht dabei. Will ich für mich alleine.
0: Sweet haben wir schon ein paar Mal gespielt hier.
1: Aha, außerdem, umso besser, ja.
0: T-Rex noch nicht.
1: Na, dann machen wir das jetzt.

0: T-Rex, Children of the Revolution. Ja. Die Sendung, die du machst seit vielen Jahren, das ist ja immer so der Vergleich Musik und Literatur. Mhm. Hast du jemals auch mal dran gedacht, auch Gäste in die Sendung mitzuholen? Gab es das auch mal?
1: Ganz am Rand vielleicht, ja. Ich habe zumindest Gäste gehabt, die beteiligt waren an der Sendung als Lesende. Mhm. Da habe ich einen Freund, den ich auch aus der Autorengruppe hier in Jena kenne, wo Leute, die eigene Texte schreiben, zusammenkommen. Und mit ihm habe ich schon 3 oder 4 Sendungen gemacht. Und ich habe auch aus der Autorengruppe eine weitere Beiträgerin gehabt, schon ziemlich früh, die also anteilig mit mir zusammen eingelesen hat, die Texte für die Sendung. Aber sozusagen im Sinne von sich unterhalten während der Sendung, das ist nicht mein Konzept. Mhm. Das Konzept ist eben sozusagen, ich stelle bestimmte literarische Texte, wenn es geht, in Gänze, das müssen also Kurzgeschichten sein, hauptsächlich, vor, durch das Lesen dieses Textes und finde im Vorfeld eben bestimmte Musikstücke aus den Bereichen Rock, Pop, Folk, Country, Soul, Funk, was weiß ich, Jazz, Blues, ja. Fast keine Klassik, eher die anderen populären Musikarten. Dazu finde ich dazu und reihe das sozusagen aneinander. Bei Erzählungen muss das dann zwischengeschaltet werden oftmals. Wenn eine Erzählung gelesen 10 Minuten dauert, dann mache ich mindestens einen Titel dazwischen. Also dass eine Textpassage nicht länger als 5 Minuten ist, so ungefähr. Ne? Und da die Sendung eben auch am Original, ursprünglich immer am späten Abend, erst diesen Sonntag ist es übrigens zufällig gerade wieder der Fall, läuft, ist dort für mich von der Atmosphäre das Ruhige vor allen Dingen ganz wichtig gegeben. Da ist der Straßenverkehr nicht mehr so groß, da flitzen nicht mehr so viele Leute durch die Gegend, da ist es im meisten Teil des Jahres schon dunkel oder zumindest dämmerig. Und diese Atmosphäre, die will ich auch gern mitnehmen, zumindest für diejenigen, die Sendung aktuell dann am Sonntagabend hören. Mhm.
0: Ist die Lieder, die du hier rausgesucht hast, ist das Musik, die auch schon Eingang in deine Sendungen gefunden haben?
1: Teilweise, ja. Wobei ich allerdings für diese Auswahl hier speziell darauf geachtet habe, was sind Texte, Songs, die für dich selber, für mich wichtig sind und bedeutend und gut. Eine Einschränkung bei der Musik für die Sendung ist allerdings, denn sonst würde ich verrückt werden, was die breite Auswahl anbetrifft. Ich nehme immer nur Interpretinnen und Interpreten oder Bands mit einem Leadsänger so und so, die Geburtstag haben in dem Monat, in dem ich die Sendung mache.
0: Okay, also.
1: Oder Jubilare oder eben Gedenktage. Leute, die verstorben sind in dem Monat.
0: Okay, wenn ich das hier sehe, zum Beispiel Rolling Stones, wer hat da im Juni Geburtstag von denen?
1: Meiner Ansicht nach hat er im Juli. Im Juli hat Mick Jagger meiner Ansicht nach Geburtstag. So
0: aus der und, heute, und jetzt im Juni?
1: Na dann auf jeden Fall, also von den Ausgewählten kann ich das nicht sagen. Ich kann der Mai sagen.
0: Also das Dillen trifft jetzt, also die Sendung, bei unserer Sendung heute trifft das
1: nein,
0: nicht zu.
1: Bei unserer Sendung nicht, nein, ah, okay. Weil die ja viel so umfassender sozusagen
0: das okay, ganze ich dachte musikalische auch heute die Liste ist mit
1: nein,
0: Leuten
1: die heutige nicht, dann. Nein.
0: Okay.
1: Es sind ja sozusagen insgesamt sogar 18 Titel vorausgewählt von mir.
0: Ja.
1: Das würde ja über die 12 Monate dann sowieso hinausgehen auch.
0: Okay.
1: Insofern, das ist es nicht, aber es sind immer Sachen, die ich also wie gesagt, für die jeweilige Feinabstimmungssendung jetzt, das habe ich ja früher schon so gehalten, ist es so, dass das schon mal einengt, den Kreis der wirklich in Betracht kommenden Songs. Ich habe mir auch 1-2 Mal inzwischen schon helfen lassen von der KI. Das muss ich sagen. Es ist nicht immer alles ganz handpicked, was diese Sendung anbetrifft. Aber ich habe dann immer noch die Möglichkeit zu sagen, ja, guter Vorschlag oder nicht, nehme ich nicht. Beziehungsweise ist es auch natürlich schon vorgekommen, dass es falsch war, weil es einfach nicht gepasst hat von den Daten her, die ich verlangt habe, ja, monatlich. Es passiert ja ab und zu auch, dass die KI sich vertut dabei. Ne?
0: Aretha Franklin.
1: Was
0: eine ganz große.
1: Ja, ist sie.
0: Hörst du das oft? Ist das Musik, die du oft hörst?
1: Ab und zu, also ich schon mal, ja, immer wieder in Wellen, ja.
0: Von der Musik, die du heute alles ausgewählt hast, was ist da Musik, wo du sagst, das hörst du auch so regelmäßig die Woche über?
1: Das wäre zum Beispiel Susan Vega, Joe Jackson von den bisher gespielten, Bob Dylan natürlich, auch Led Zeppelin, die schon, ja. Und jetzt haben wir Aretha Franklin nicht mit einer der bekanntesten Titel, auch einem zweitbekanntesten vielleicht. Und das geht einfach darum, dass man sozusagen vor allen Dingen als Mann ab und zu mal erstmal nachdenken sollte, bevor man was sagt oder tut.

0: Ja, wir kommen jetzt zu einer Truppe, die ich ganz, ganz großartig finde. Das sind die Rolling Stones. Da hast du das Lied Happy rausgesucht.
1: Ja, das habe ich.
0: Ja, das singt ja Keith Richards.
2: Das ist es. Der singt ja ganz selten mal. Und wenn, dann nicht so mit richtig voller Stimme, sondern das klingt ein bisschen zurückhaltend.
0: Meistens. Er darf ja bei jedem Konzert 2 Lieder singen. Ja. Seit 40 Jahren.
2: Oder irgendwas 50 mit Jahren. Dem Silber, der Titel.
0: Ja. Silber, ne?
2: Gib ihm die Silber oder irgendwo.
0: Ja. Jetzt ist natürlich, hast du hier deine Liste gemacht. In der Songauswahl, was alles so kommen soll, und da stehen die Rolling Stones drauf und da stehen auch die Beatles
2: das
0: drauf.
2: Das muss sein, das muss sein.
0: Kannst
2: das
0: du,
2: geht gar nicht anders.
0: Kannst du sagen, Beatles oder Stones?
2: Nee. Ich kann für mich als 15-Jährigen sagen, eher Beatles. Aber schon als 18-, 19-Jähriger eher Stones. Und heute hat sich's eingependelt irgendwie.
0: Ich sag ja, wer da, sagen wir mal, entweder oder sagt, hat keine Ahnung von Musik.
2: Ja, könnte man. Sie ergänzen sich und schließen sich aus sozusagen, um es mal als dialektisches Paar zu sagen. Ne? So ist es aber auch. Ne?
0: Welche persönlichen Geschichten hast du mit den Rolling Stones?
2: Na, mein erstes Nachwendekonzert, das ich erlebt habe in Leipzig auf dem großen
0: auf der Festwiese.
2: Platz auf der Festwiese. Das muss 93 gewesen sein oder so. Mit dem langen Steg schon ins Publikum hinein.
0: Das war 98.
2: Hatten die das nicht schon vorher
0: mal? Na, vorher waren sie 95 in Leipzig, da hatten sie auch nicht den Steg.
2: Nee, aber ich glaube 93 oder 95, weiß ich nicht mehr. Ist egal. Ja. Jedenfalls war es eigentlich sozusagen das Hinterherhecheln den großen Acts. Das war noch sozusagen mein Haus, mein Auto, mein Boot und so weiter. Ja? Was hast du alles in deinem Quartettspiel schon zusammengesammelt? Und da mussten
0: nach der Wende.
2: Ja, klar. Mussten die Stones dabei sein. Es hat später sogar ein bisschen geregnet, aber hat uns nicht groß gestört. Es war schön, das war toll. Und wir waren begeistert und sind ziemlich enthusiasmiert auf die Autobahn zurückgefahren nach Jena. Ich bin mit 2 Freunden da gewesen. Ja. Mhm.
0: Na gut, dann jetzt die Rolling Stones mit Happy.
2: Ja.

0: Ja, die Rolling Stones bei Falkmaster und Jonas. Schon oft gespielt bei uns. Happy, das Lied noch nicht.
1: Das freut mich.
0: Dein Warwick, das ist ja, glaube ich, die Patentante von Whitney Houston gewesen.
1: So ist es. Und auch eine ihrer großen Vorbilder.
0: Hatte ich sogar Dieter Bohlen auch, hat mich auch für Dionne Warwick komponiert. Weiß ich.
1: Echt?
0: Ja, er hat auch für sie.
1: Jetzt bin ich platt.
0: Er hat auch für sie geschrieben.
1: Das hat sie zugelassen?
0: Ehrt das, also wertet das jetzt für dich Dieter Bohlen auf oder würdigt oder senkt das für dich Dionne Warwick ab?
1: Letzteres.
0: Ja?
1: Schon, ja.
0: Also ich halte ja Dieter Bohlen für einen großen Komponisten.
1: Das weiß ich, dass du das immer sagst. Ja.
0: Das ist die meistgehörteste Sendung von Falkmaster und Jonas, die Sendung über Dieter Bohlen.
1: Dafür hast du schon gesorgt, das weiß ich. Naja, wir haben Walk On By, auch ein Titel von vielen anderen Interpreten, gesungen und gespielt, zum Beispiel von den Stranglers gibt es aus den späten 70ern eine Version, die viele kennen wahrscheinlich. Hier ist es noch ziemlich nah an dem Ursprung von Jazz und Soul im Grunde auch, ja. Und Dionne Warwick hat eben eine schöne Stimme dafür, für das dran vorbeigehen.
0: Soul Diva, oder?
1: Ja, ja.

0: Aretha Franklin. Und jetzt kommen wir eigentlich zu...
1: Aretha Franklin, muss ich korrigieren, einmal Aretha Franklin müssen wir abziehen, das war vorhin schon. Genau, wir waren jetzt schon bei Dionne Warwick.
0: Jetzt kommen wir ja zu den nächsten Großen, und zwar die Beatles. I've Got a Feeling, tolles Lied, das ist ein Lied, was Paul McCartney heute noch spielt bei seinen
1: Konzerten. Das finde ich gut, dass er das macht. Das ist nämlich auch ein wirklich sehr schön kräftiges und eben auch souliges, möchte man vielleicht sagen. Ne?
2: Jetzt weiß ich gar nicht, von welchem Beatles-Album ist das?
1: I've Got a Feeling ist, glaube ich, von Let It Be oder weißes Album, eins von beiden.
2: Ja, jedenfalls eins von den letzteren.
1: Ne? Spätere Phase.
2: Ja.
1: Ich habe irgendwie eine Variante genommen von dem Titel, also es ist ein neuer Mix, dem einen oder anderen fällt das vielleicht auf, es ist nicht viel anders, aber es ist irgendwie, na, bei Paul McCartney würde man sagen, gefälliger.
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0: Ja, Lennon oder McCartney? Ich bin McCartney, du sagst doch eher Lennon.
1: Eher Lennon, ja. Die poppige Seite von McCartney, ohne die wären die Beatles auch nichts gewesen. Natürlich nicht. Aber ohne die Schärfe, teilweise auch den Sarkasmus und die Eckigkeit auch, wäre McCartney auch alleine nichts gewesen von Lennon, ja, die Eckigkeit. Die haben sich gesucht und gewonnen.
0: Hat sich ergänzt.
1: Ja, auf jeden Fall.
0: Schon Armour Trading. Noch nie gehört.
1: Du hast schon Armour Trading noch nie gehört?
0: Vielleicht kenne ich die Musik, aber ja, noch nie bestimmt. Von dem Künstler.
1: Das ist eine Frau.
0: Ja, ja.
1: Und die ist aufgetreten zum Beispiel auch vor einigen Jahren hier, ach schon um 2000 herum auch, glaube ich, auf der Kulturarena. Mhm. Eine schwarze Frau, die als Songwriterin aus Großbritannien mit karibischen Wurzeln, Eltern kommen da aus der Karibik, ziemliche Werdegang gehabt hat. Und das ist einer von ihren größeren, bekannteren Titeln, den wir spielen wollen. Und es geht nochmal darum, das ist eine kleine Ansprache auch wieder an Männer. Macht doch mal, Jungs, zeigt doch mal ein bisschen Gefühl.
0: Es ist ja Fußball-WM.
1: Ja.
0: Da zeigen doch auch viele die Männer auch Gefühle im Stadion.
1: Bestimmte Art von Gefühlen, ja, schon, das stimmt.

0: Ja, und damit geht unsere Sendung im Prinzip auch langsam schon zu Ende. Falkmaster und Jonas, heute mit dem Radiomoderator Lutz Mühlfriedl, den viele von euch in Jena und Umgebung kennen durch seine Sendung Feinabstimmung seit 26 Jahren. Eigentlich durchgängig fast der längste Moderator hier im Sender.
1: Ja, fast.
0: Ja. Genau. Ich danke dir ganz herzlich, dass du Gast in der Sendung warst.
1: Ich danke, dass du mich eingeladen hast.
0: Das war heute musikalisch wirklich volle Packung.
1: Ja.
0: Viel mehr Musik als normalerweise und auch viele Musiker auch dabei, die ich schätze, also Beatles, Stones.
1: Ja.
0: Vielen Dank, dass du mein Gast warst heute.
1: Ich danke dir für die Einladung nochmal. Hat mir sehr großen Spaß gemacht. Das war eine schöne Sendung von meiner Seite her.
0: Ja, ich gebe einen ganz kurzen Ausblick auf die Sendungen demnächst. Im Juli bin ich nicht da. Da läuft die Sendung, wird wiederholt vom letzten Monat. Und zwar mit Professor Hildebrand aus Berlin. Da wird sehr viel erzählt. Im August ist der Autor Harald Schleuter bei uns zu Gast. Und ich weiß gar nicht, wer im September kommt. Im Oktober kommen die beiden Berliner Medienanwälte Christian Scherz und Simon Bergmann in die Sendung. Und ja, und dies Jahr auch noch dabei Frau Professor Hildebrand. Nee, Frau Professor Rosenthal vom Institut für Amerikanistik. Ich hoffe, jetzt klappt es endlich mal. Seit 2 oder 3 Jahren versuchen wir zusammen eine Sendung zu machen. Und dann hoffe ich, wird es klappen. Lutz, jetzt nochmal ein letztes Musikstück von dir, was du dir ausgesucht hast.
1: Ist nicht von mir, aber von einem meiner großen Helden auch.
0: War das nicht The Doors? Nee.
1: Nee, das wird manchmal verwechselt, weil der Sänger The Doors hieß auch mit Nachnamen Morrison.
0: Der heißt Jim Morrison, ne?
1: Der hieß Jim Morrison.
0: Jim Morrison.
1: Genau. Und den gibt es schon seit 1971 nicht mehr.
0: Genau.
1: Aber den,
0: den
1: gibt es bis heute noch. Und er macht bis heute Platten und steht bis heute auf der Bühne. Und das ist Van Morrison, ein Nordire, insofern also britischer Staatsbürger, in Belfast geboren. Und ist einer meiner großen Helden, so wie Dylan eben auch. Ich kann dabei auch den einen ohne den anderen nicht sein lassen. Ich muss beide haben. Von Van Morrison habe ich den Titel ausgewählt, den ich hier im Sender bei meiner ersten Sendung, die live lief, als allerersten Titel gespielt habe. Das war damals ein Porträt über Van Morrison mit einer ausgedachten kleinen Geschichte und dazu hinzugefügten Musiktitel natürlich. Und dieser allererste Titel, den ich gespielt habe, das ist der, der jetzt noch kommt. Und der heißt Queen of the Slipstream.

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5: Die Lobdeburg im Mittelalter.
6: Noch so ein steiler Berg hier in Jena. Puh!
7: Noch ein kleines Stück, dann haben wir die Ruine der Lobdeburg erreicht.
6: Davon habe ich schon mal gehört. Stimmt es, dass dies einmal eine sehr bedeutsame Burg war?
7: So genau weiß ich das gar nicht. Ich glaube, da ist der jetzige Burgherr ein besserer Ansprechpartner.
6: Echt? Es gibt einen Burgherrn? Die Burg ist doch aber eine Ruine.
7: Naja, kein echter Burgherr wie im Mittelalter, sondern das ist der Vorsitzende vom Traditionsverein der Lobdeburg-Gemeinde, die sich um den Erhalt der Ruine kümmert.
6: Eine Ruine erhalten?
7: Ja, beinahe würde es nicht mal mehr die Ruine geben, weil sie eingestürzt wäre. Aber sie hat ja eine Bedeutung.
6: Und es ist auch eine sehr schöne Aussicht hier oben. Ein lohnendes Wanderziel.
7: Da ist ja auch der Burgherr. Hallo, Herr Dumin. Können Sie uns vielleicht etwas über die Burg in Lobeda erzählen?
8: Das ist eine reine romanische Burganlage, die Lobdeburg. Davon gibt es nicht mehr viele im Saaletal. Die meisten sind umgebaut, überbaut und so weiter. Und die Lobdeburg ist mit im Rahmen eines Konzeptes Straße der Romanik eingebunden und ist ganz wichtig, weil viele Stilelemente der Romanik an ihr zu erkennen sind, die sonst auf keiner anderen Burg zu sehen ist.
7: Die Zeit der Romanik in Deutschland war etwa vom 10. bis zum 12. Jahrhundert. Das Wort Romanik kommt vom französischen Wort romanesque und bedeutet grob, dass der Baustil an dem der Römer orientiert war.
6: Also ist es eine Burg der Römer?
7: Nein, das Zeitalter der Römer war doch schon 600 nach Christus zu Ende. Allerdings soll es nicht nur eine, sondern drei Burgen gegeben haben.
6: Wozu braucht man denn bitte drei Burgen?
7: Die Ruine hier oben ist die mittlere Burg und war früher die Hauptburg. Die war mindestens dreimal so groß wie das, was heute noch steht. Heute stehen nur noch der Palast, der Wohnturm und die Zisterne. An Nebengebäuden und Wehranlagen ist aber nicht mehr viel vorhanden. Hier vorne an der Sonnenseite war bestimmt einmal der Burggarten.
6: Und was ist mit den anderen zwei Burgen?
8: Also die obere Burg, da gibt es nur noch ein paar Steinreste, da ist also nichts mehr vorhanden und die wird auch in keinem Dokument oder irgendwas erwähnt. Und über die untere Lobdeburg oder das Schloss Lobeda, da streitet man sich. Reste aus dem Mittelalter sind bis jetzt dort nicht gefunden worden. Die meisten Reste, die es dort gibt, die sind älteren Datums, also so um das 14., 15. Jahrhundert. Die Lobdeburg selber oben, die ist ja aus dem 12. Jahrhundert.
7: Die Lobdeburg war ja die Hauptburg der Herren von Auhausen. Nach der Erbauung der Burg nannten sie sich dann tatsächlich Lobdeburger. Ihr Gebiet reichte bis an die Weiße Elster und sie besaßen für die damalige Zeit sogar relativ viele Burgen, unter anderem auch die Leuchtenburg, die ist bis heute erhalten.
6: Warum wurde die Burg eigentlich zerstört?
8: Wahrscheinlich im Sächsischen Bruderkrieg. Das war also ein Krieg zwischen Friedrich II. Und Wilhelm III. Die zwei Brüder haben ihr Erbe nicht anerkannt. Die waren im Besitz vieler Schlösser und Burgen in Thüringen und haben sich gegenseitig bekriegt. Dabei sind sehr viele Kirchen und Schlösser und Burgen in Mitleidenschaft gezogen worden. Das alles spielte sich ab so ungefähr 1550. Und in diesem Zusammenhang ist auch die Lobdeburg abgebrannt. Die Burg ist dann später nicht wieder aufgebaut worden, in dem Sinne, dass sie also wirklich zur Wohnung wurde, weil im 16. Jahrhundert rein waren diese Höhenburgen militärisch nicht mehr von Bedeutung. Es gab inzwischen Kanonen, Schießpulver und alles und man hätte solche Burgen sehr schnell eingenommen. Aber sie ist dann in mehreren Jahren immer wieder in Besitz von verschiedenen Leuten gekommen. Sie war dann im Besitz eigentlich der Wettiner. Ja, und die haben die Burg belehnt, nennt man das, also wie verpachtet. Und da gab es eben auch Leute, die haben dann die Mauern abgebrochen, um Steine zu gewinnen. Also in Lobeda, in Drakendorf, in umliegenden Dörfern, da stehen also Häuser auf Fundamentsteinen der Lobdeburg. Und man sagt auch nach, dass die, also die alte Burgauer Brücke, die im 15. Jahrhundert ungefähr gebaut worden ist, das war übrigens die erste Steinbrücke, vorher gab es nur eine Furt da, dass die auch mit den Steinen der Lobdeburg gebaut worden ist. Das war ja einfach, die konnte immer runterkullern und dann hat immer unten Steinmaterial.
6: Das hört sich ja interessant an. Davon wusste ich bis jetzt noch gar nichts. Ich kann mir gar nicht so richtig vorstellen, dass die Leute die Burg zerstört haben, um die Steine für ihre Häuser zu benutzen. Wird die Ruine heute noch für irgendetwas genutzt?
8: Wir wollen dort eigentlich eine transportable Bühne hinmachen und wir wollen dort Veranstaltungen machen. Das geht aber nicht, weil ein großer Teil der hinteren, unteren Burganlage noch nicht übergeben ist. Das sind also noch abgesperrt mit Gittern.
6: Mit der schönen Aussicht von hier oben kann ich mir vorstellen, dass diese Feste bestimmt viele Gäste anlocken.
7: Guck, da unten ist Altlobeda und da hinten ist mein Haus. Wenn du Lust hast, können wir runtergehen und ich zeige dir die Altstadt und die untere Lobdeburg, welche heute Altes Schloss genannt wird.
6: Oh ja! Das würde ich mir auch gern nochmal ansehen.
0: Weißt du, Johann, ich habe gehört, dass Altlobeda älter als ganz Jena sein soll.
6: Echt? Aber wie alt ist Jena denn eigentlich?
7: Jena wurde erstmals urkundlich um 1200 erwähnt. Lobeda soll allerdings 1 bis 2 Jahrhunderte älter sein.
0: Bei uns in Lobeda gibt es aber viele alte Gebäude, wie zum Beispiel das Rathaus oder die Kirche, die angeblich schon im 10. Jahrhundert gebaut wurden. Aber was ist jetzt eigentlich älter?
8: Ja, da streiten sich die Lobedaer mit den Jänern schon seit, ich weiß nicht wie lange. Für beide Städte gibt es keine Urkunde, wann die Städte gegründet worden sind. Die sind verloren gegangen oder liegen in irgendeinem Kloster. Also die schriftlichen Unterlagen, viele, die es noch gab, sind dann im Zweiten Weltkrieg verbrannt, weil das Stadtarchiv ausgebrannt ist. Und die Unterlagen der Stadt Lobeda, die sind 1946 an die Stadt Jena gegangen. 1946 wurde Lobeda eingemeindet. Bis dahin war es eigenständige Stadt mit allen Rechten und Pflichten.
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1: Am 11. Februar ist der internationale Tag der Frauen und Mädchen in der Wissenschaft und aus diesem Anlass ist die heutige Sendung entstanden. Die UNESCO schreibt dazu, dass weltweit viel Forschungspotenzial verloren gehe, da zu wenige hochqualifizierte Frauen in der Forschung arbeiten. Insbesondere in den MINT-Fächern, also Mathematik, Informatik, Naturwissenschaften und Technik, liegt der weltweite Frauenanteil in der Forschungs- und Entwicklungsarbeit unter 30%.
2: Ich sitze hier gerade mit Anne Dippel. Anne Dippel ist Privatdozentin an der Universität Jena. Und bei meinen Vorrecherchen habe ich herausgefunden, dass im Studium die Balance zwischen Männern und Frauen, die studieren, nahezu ausgeglichen ist. Es ist tendenziell sogar tatsächlich mehr Frauen sind, die studieren. Und je weiter es nach oben geht, es aber immer weniger Frauen sind. Wie ging es dir? Hast du da bezüglich des Frauseins irgendwie besondere Erfahrungen gemacht?
3: Ich kann da auch verschiedene Antworten zu geben. Ich spreche jetzt auch als Gleichstellungsbeauftragte der Philosophischen Fakultät, wo wir eine Institution haben, nämlich das Gleichstellungsbüro. Wir haben auch eine Diversitätsbeauftragte, die genau diese Mechanismen aushebeln soll. Aber da natürlich auch nur bis zum gewissen Punkt in der Lage ist, das zu tun. Und man muss das von Wissenschaft zu Wissenschaft unterschiedlich betrachten. Es gibt in der Physik in etwa 20%, die fangen an im Studium der Physik Frauen und am Ende hat man in etwa 20% Professorinnen. Die PhysikerInnen hätten sehr viel gerne mehr PhysikerInnen innerhalb der Physik, gleich von Anfang an 50%, das fänden sie gut. Aber die Auswahl, der Sexismus sozusagen, der fängt schon vorher an. Der fängt schon im Physikunterricht an. Der fängt schon vielleicht mit 12, 13 Jahren an, wenn es unterschiedliche Entwicklungen gibt und unterschiedliche auch Arten der Kommunikation geben müsste, jetzt Physik zu vermitteln. Das heißt, dieser Gap zwischen den Geschlechtern, den muss man in der Physik vielleicht viel früher ansetzen und überlegen, wie kann ich da im Schulsystem was verändern, wenn ich gerne möchte, dass am Ende mehr Frauen sind und wie kann ich an der Stelle andocken. Innerhalb unserer Wissenschaften ist das oft andersrum. Das nennt man Leaky Pipeline, also ein Rohr mit Löchern. Und dann kann man dann natürlich sagen, ja, sie kriegen Kinder und so weiter. Aber wenn man mit Wissenschaftlern Interviews führt, dann gibt es sehr wohl viele Akademikerinnen, die Kinder haben und denen das auch gelingt, die aber, und da muss man dann in die Studien hineingehen, die sozusagen auch dann auch von Netzwerken abhängig sind und wo es natürlich Prozesse der Verlangsamung gibt und.
1: Wenn euch dieser Kurzbeitrag gefallen hat und ihr habt Lust, euch die ganze Sendung anzuhören, dann schaut doch mal auf unserer Website vorbei, radio-okj.info. Dort könnt ihr die Sendung in voller Länge finden. Viel Spaß dabei!
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3: Herzlich willkommen hier auf Radio KJ. Zu Gast habe ich heute nicht eine Person, sondern zwei Personen. Ich freue mich quasi über diese Menschen hier im Doppelpack. Zu Gast ist Tim und zu Gast ist Daniel. Grüßt euch.
4: Hi.
5: Moin.
4: Ich bin immer so ein Mensch, ich kann immer sofort mit Leuten bonden, die mir so Musik zeigen, die mir gut gefällt. Und dann zeige ich ihnen Musik, die ihnen gut gefällt. Und dann ist das so ein ständiger, andauernder Austausch. Jena ist halt auch so ein Pflaster, wo man am Ende irgendwann gar nicht mehr aneinander vorbeikommt und wo man dann auch einfach so seine sozialen Gruppen füllt mit coolen Leuten. Und weißt du, also ich würde sagen, wir sind vor allem deswegen auch jetzt so durch die Corona-Zeit, da war dann so dieser Austausch viel da, würde ich sagen.
5: Auf jeden Fall. Und parallel ballere ich dich ja auch ganz gerne immer mal mit diversen Musikempfehlungen zu.
4: Genau.
5: Und ja, Tim hat da auch nochmal einen ziemlich, ziemlich coolen und wichtigen Punkt angesprochen. Die Pandemie, ey, die hat uns alle ganz schön aus dem Leben gehauen, jeden auf seine eigene Art und Weise. Und wir haben gerade die ersten Monate, weiß nicht, ob ihr euch noch erinnern könnt, so Sommer, in der Frühling, Sommer 2020, vor allem in der Frühling, März, April, schon Topwetter. Gut, dass wir rausgehen konnten. Aber wir haben uns eigentlich jeden Tag getroffen und waren für ein paar Stunden unterwegs, wandern, quatschen. Und dann ist wieder jeder seinen eigenen Weg gegangen und nach Hause. Aber es hatte halt so eine ganz, ganz, ganz große Konstanz für die Zeit. Und das war sehr wichtig, auf jeden Fall, dass man sich mal rausbewegt und nicht so krass zu Hause versackt. Und das ist etwas, wofür ich auch immer noch sehr dankbar bin. Ich glaube, das war auch nochmal so dieser Punkt, der nochmal besonders zusammengeschweißt hat an der Stelle.
4: Ja. Big Love.
5: Big Love.
4: Großes Herz.
6: 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Dort könnt ihr die Sendung in voller Länge finden. Viel Spaß dabei!

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1: Herzlich willkommen zu einer neuen Sendung. Ich bin Cora und sitze hier mit Tillmann und mit Anna-Maria vom Spielecafé, und zwar Tillis Spielecafé in Jena. Und mich würde natürlich total interessieren, weil das hat mich von Anfang an fasziniert, ein Spielecafé. Wie kommt man auf diese Idee, ein Spielecafé zu eröffnen?
2: Ja, hi. Schön, dass wir hier sein dürfen erstmal. Spielecafé eröffnen, ja, also die Idee ist quasi geboren in meinem Kopf, als ich selber mal ein Jahr in Kanada war. Die Idee ist dann ein bisschen importiert worden und ist ja auch nicht das erste in Deutschland gewesen. Also es gibt zum Beispiel das Würfel und Zucker in Hamburg, das war auch vor uns schon dran. Aber ja, in Jena ist es natürlich einzigartig so.
1: Wie genau sieht dieses Konzept aus? Also was kann eine Person tun oder erwarten, wenn sie zu euch kommt?
3: Es ist kein Zwang zu spielen, aber wir freuen uns natürlich, wenn gespielt wird. Wir funktionieren aber auch wie ein normales Café. Also man kann natürlich auch nur trinken, essen, reden, kommunizieren. Es fällt uns aber auf, dass die meisten dann doch Interesse an den Spielen entwickeln und sich dann doch das ein oder andere kleine Spiel schnappen und ein bisschen entdecken.
2: Es ist auf jeden Fall ein Ort der Begegnung, das kann man sagen.
3: Es macht nur richtig Spaß, wenn der Laden richtig voll ist und wenn man merkt, dass die Leute Spaß haben.
1: Da fiel mir gerade noch ein, der schöne Spruch von Schiller, der Mensch ist nur da ganz Mensch, wo er spielt. Was hat das mit diesem Spielen auf sich? Ist das was, was nur für Menschen ist oder spielen auch andere Lebewesen gerne?
3: Also ich würde sagen, das ist was sehr menschlich Eigenes. Natürlich spielen auch andere Lebewesen gerne, aber was mir sehr stark auffällt, ist einfach, wie vertieft unsere Gäste in den Spielen sind. Also manchmal bekommen sie uns halt gar nicht mit, wenn wir da so rumlaufen und dann nochmal nach Getränken fragen. Sind einfach so tief im Spiel, so tief in der Welt, in der sie sich gerade befinden, gerade wenn es komplexe Spiele sind. Ich glaube, sie entdecken einfach sehr viel. Es ist immer eine Form von Trial and Error. Und ich glaube, deswegen ist es auch immer spannend, wenn neue Spiele vorgestellt werden. Sie wollen diese Welt entdecken. Und was ich halt sehr schön finde, ist, dass wir das nicht digital machen, sondern analog. Dass es einfach wirklich wieder ein Ort ist, wo Leute zusammenkommen, nicht digital, sondern sich in einem Café treffen und dort diese Welten zusammen entdecken. Das finde ich total schön.
1: Ja, es klingt auch danach halt einfach ein Abenteuer zu erleben.
3: Genau sowas.
1: Ist das so jetzt so die Arbeit, wo ihr sagt, yes, das mache ich jetzt erstmal so die nächsten Jahre, so kann es weitergehen? Mein Traum ist wahr geworden?
3: Sehr gute Frage. ja, würde ich tatsächlich mit ja beantworten. Es ist, erfüllt mich sehr.
2: Ja, also mich erfüllt die pure Existenz natürlich mit großer Freude.
1: Work-Life-Balance, was würdet ihr sagen, wie sieht es damit aus?
2: Gibt's nicht.
3: Gastronomie hat eine ganz schlechte Life.
2: Halte ich für ein Gerücht, dass es sowas wie Work-Life-Balance gibt.
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0: Klingelton verwenden. Nein.
1: Schlimm genug, dass Dom mein Lachen als Klingelton hat. Ich finde das nicht okay.
2: Dann werden wir mal ein kurzes Telefon nachführen. Also das, was es sonst immer ist, ist es nämlich nicht.
1: Aber ist schon mal gut zu wissen, dass es nicht an uns liegt.
2: Ja, nee, liegt's nicht. Keine Angst.
1: Meistens liegt das Problem der Anwendung ja vor dem Rechner.
2: Irgendwann wird es auch vor dem Rechner gelegen haben, fürchte ich. Hm. Aber jetzt gerade nicht.
1: Hauptsache, wir waren es nicht.

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1: War ich klug genug? Ich war.
2: Sehr gut. Okay, wollt ihr nur in der obersten Spur aufnehmen?
3: Wir brauchen nur eins.
2: Okay.
3: Wir brauchen nur ihr.
4: Ich brauche nur das da.
2: Dann dürft ihr weiter.
4: Yay, danke schön.
2: Keine Ursache.
3: Vielen Dank. Viel Spaß. Bis in drei Minuten.
5: Wollt ihr das Ding hier anhaben?
4: Nur wenn es keine Geräusche macht.
5: Lauter wird es nicht.
4: Dann eher
3: dann,
4: nicht.
3: Dann machen wir schwitzig-schwarzi.
4: Ja.
3: Sehr
5: gut. Viel Spaß.
4: Dankeschön.
3: Danke. Ciao. Sauna ist inkludiert.
6: So. Bei dir steht Mic 1. Ist bei mir.
4: Ich darf mal
6: hier mein Schnaufen noch mit drin holen.
4: Dann kannst du es aber nicht auf die Katzen schieben. Test. Test.
3: Das war trotzdem nicht.
4: Hä? Hat es vielleicht den falschen Es ist weniger als 3 Minuten. Oder möchtest du die Zeit noch abwarten, bis du ihn holst?

0: Warte mal, ich spiele es mal nochmal ab. Nee, hier drauf ist es auch nicht.
1: Einfach keinen Bock, dass ich hier.
0: Nee. Hast du die mal probiert?
1: Die sind draußen.
0: Ach, die sind draußen. Okay.
1: Das ist angesteckt.
0: Ja, der hier auch. Ich hatte jetzt nur die Vermutung, dass es vielleicht nur auf dem zu hören ist, wo es auch eingesprochen wird. Waren das 3 Minuten?
1: Nein, ich höre Ihre Audio nicht hier drauf.
0: Auch also beim Abspielen.
1: Können Sie mir das noch einstellen?
2: Ja, da muss ich nochmal kurz hin.
1: Ich das nochmal korrigieren, dass ich auch die richtige von der Lautstärke her.

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2: Ja.
3: Hast du Bock auf drei Akte oder wie viel fühlst du dich gerade noch?
2: Sehr gut.
3: Sehr gut.
2: Sehr gut.
3: Oh, warte mal. Gehen wir hier mal zurück. Wir waren jetzt einmal im Klinischen drin. Und da ich weiß, dass ich Fritzi maximal zu einem Text kriege, sage ich ihr, dass er nur für einen Text rüberkommt braucht. Machen wir das erstmal wieder hier rein, den falschen Text.

0: ganzen Text durchziehen.
1: Mhm.
0: Ich glaube, das ist auch dann zu viel Gestücke und zu viel. Am Anfang würde ich ja wirklich. Das Schöne ist ja, ich kann mit Sunu arbeiten.
1: Mhm.
0: Und dass ich mir dann sage, hey, mach mir so einen richtig coolen Schlager. Richtig deutsch. Und dass das am Anfang läuft. So ganz smooth, so ganz. Und dann hast du so ein Klicken, so ein paar Schritte. Und dann ist der Einstieg in den Text. Das ist meine Vision, mhm, was ich so cool finde.
1: Moment. Ist der Satz wirklich richtig?
0: Mhm.
1: Sie zieht Handschuhe nach? Nicht, sie zieht Handschuhe an?
0: Nein, nein, nach. Doppellagig.
1: Okay.
0: Also für mich ist das eher schon, dass sie Handschuhe anhat.
1: Okay.
0: Und das dann nochmal.
1: Mhm.

0: probieren wir es mal. Wie soll ich Ihre wörtliche Rede machen? Auch klinisch oder?
1: Ja, verwundert.
0: Okay.
1: Also das am Anfang ist es wirklich, sie wundert sich ja immer mehr. Darüber schon, was da eigentlich passiert und dann nein.
0: Ja, lass probieren.
1: Du kannst auch gerne auch schon hier ein bisschen mehr einarbeiten, auch schon vom Wording her. Auch schon bei weiter, du hast ja schon öfters gemacht, jetzt auch schon diese kleinen Bonus-Dinge quasi, weil es halt noch ein bisschen lebendiger macht als jetzt hier das Bonjour. Stören wir euch, oder?
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0: Machen eine eigene Aufnahme für uns selber. Also
1: nein,
0: ist
1: also
0: nicht
1: wir sind gerade im Hörbuch und wir sind gerade... Hey, alles cool. Alles cool. Nein, nein, wir waren gerade nur in der Absprache von den Akten. Nein, ist
0: alles gut.
1: Alles safe.
0: Es nimmt auch gerade nicht auf.
1: Ja. Oh, ist das süß.
0: Aber darf ich eine Zwischenfrage stellen? Hm? Heißt das, man hört draußen, was wir hier drinnen machen?
1: Die haben wahrscheinlich hier genau dieselben Dinge.
0: Okay.
1: Und halt mit Aufnahmen ein drum und dran. Und sie hatte sich wahrscheinlich gewundert, okay, dass wir sprechen. Und ich fand das, ja.
0: Es ist niedlich, absolut. Ja. Ich war jetzt nur kurz irritiert.
1: Ja, ich auch, aber.
0: Okay. Let's go.
1: Aber ganz ehrlich. Ich finde das eigentlich ganz sexy. Wenn gerade auch bei dem Text noch ein bisschen Begleitzeug dabei ist. Also machen wir noch ein bisschen auf,
0: ja,
1: damit der Regen das auch sieht. Mal ganz kurz mal gucken, ob wir hier eine Stoßlüftung hinkriegen. Wie kalt es denn schon draußen ist.
0: Auf jeden Fall nass. Das finde ich irgendwie geil.

0: 6.42 Uhr. Sie betritt den Raum. Die Protokolluhr läuft. Sie ist allein. Sie mag das so. Ruhe, Kälte, Sachlichkeit. Auf dem Tisch liegt der Körper, weiblich. Die Beine gespreizt, als stünde eine Untersuchung bevor, die längst vorbei sein sollte. Doch was sie sieht, ist unklassifizierbar. Zwischen den Oberschenkeln ragen zwei Arme hervor. Nicht abgetrennt, nicht angenäht. Kein sichtbarer Ursprung, keine Nahtstelle, keine Verletzung. Nur ein Durchtritt. Ein Hervortreten, wie aus einer Öffnung, die der Anatomie nicht entspricht. Sie friert ein. Nur Sekunden. Dann arbeitet sie weiter. Routine rettet. Sie zieht Handschuhe nach. Doppellagig. Sie dokumentiert. Zwei obere Extremitäten. Parasitär? Symbiotisch? Unbekannte Morphologie. Sie ärgert sich über das Fragezeichen im Bericht. Fragen sind für später. Maßnahmen. Erstens, Abstand messen. Zweitens, Temperatur abnehmen. Drittens, Reflexstatus prüfen. Sie nähert sich vorsichtig. Die fremden Arme liegen ruhig, als warteten sie. Keine Verwesungswärme, keine Kälte. Ein neutraler Wert, der biologisch keinen Sinn ergibt. Sie berührt die fremde Haut mit einer stumpfen Sonde. Ein kaum sichtbares Zucken. Sie hält den Atem an. Der Körper auf dem Tisch ist eindeutig leblos. Doch diese Arme reagieren. Das ist unmöglich, sagt sie leise. Nicht für das Protokoll. Dann doch. Reaktion auf mechanischen Reiz. Unbekanntes autonomes Muster. Sie versucht, die Herkunft zu inspizieren. Kein Blut, keine Öffnung. Die Haut dort wirkt wie gedehntes Material, aber ohne Riss. Als hätte der Körper Raum gemacht, ohne verletzt zu werden. Sie legt ein Tuch bereit. Sie weiß nicht warum. Instinktiv. Vielleicht, um etwas zu bedecken, sollte es plötzlich lebendiger werden. Dann hebt sie eine der fremden Hände minimal an. Die Finger spreizen sich wie im Schlaf. Sie weicht zurück. Nicht ängstlich, nur professionell verwirrt. Ich kann den Vorgang nicht erklären, spricht sie ins Mikrofon. Ich beginne Sektion erst, wenn ich sicher bin, dass das Phänomen stabil bleibt. Sie blickt auf die beiden Arme, die aus dem Mutterschoß ragen, wie eine stille Warnung. Dann schaltet sie die Lampe heller. Weiter im Protokoll. Nochmal oder nächstes?
1: Gar nächstes.
0: Okay. 7 Uhr. Sie beginnt mit den Oberschenkeln. Reglos. Kalt. Die Haut zeigt keine lividen Muster, nur eine künstliche Spannung, als halte der Körper etwas zurück. Skalpell. Standardgröße. Klinge frisch. Sie setzt an der Innenseite des rechten Schenkels an. Ein sauberer, kontrollierter Schnitt. 3,2 cm. Nicht tiefer. Blut tritt aus. Zu dunkel. Fast körnig. Als hätte es begonnen, eine Konsistenz anzunehmen, die keinen bekannten biologischen Prozess abbildet. Sie dokumentiert ohne Zögern. Farbabweichung. Partikuläre Struktur. Analyse anordnen. Sie setzt die Pipette an, doch die Flüssigkeit steigt träge auf, als würde sie den Vorgang abwehren. Ein Ziehen im Nacken. Ein Gefühl von Blicken. Unsinnig. Der Raum ist versiegelt. Sie arbeitet weiter. Schnitt links. Die gleiche Substanz. Das gleiche zähe Verhalten, das jeder Logik widerspricht. Eine Bewegung, kaum sichtbar, seitlich im Sehfeld. Sie ist sicher, die Position war eben eine andere. Millimeter nur, aber eindeutig. Sie fixiert die Hand mit den Augen. Keine Regung, keine Veränderung. Einbildung, sagt sie. Ein Wort, das sie hasst. Nicht für das Protokoll, nur für den Raum, für sich. Sie wendet sich wieder der Probe zu. Ein Atemzug, dann ein zweiter. Wieder eine Regung. Minimal. Oder ein Reflex ihres eigenen Misstrauens. Sie dreht sich abrupt um. Die Hand liegt still. Zu still. Wie etwas, das weiß, dass es beobachtet wird. Sie tritt heran, prüfend, präzise, die Professionalität als Schutzschild. Die Finger liegen gekrümmt. Nicht wie bei Verstorbenen. Mehr wie bei Schlafenden. Oder bei etwas, das wartet. Sie streckt eine Hand aus. Kein Kontakt, nur Nähe. Zentimeter. Ein Zucken, unverkennbar, lebendig. Sie spricht ins Mikrofon, leise, zu beherrscht. Bewegungsphänomen registriert.
1: Machst du mir hier nochmal einen Cut?
0: Mhm. Uhr 18. Ein ruckartiges Zucken. Zu abrupt, um es als Reflex zu klassifizieren. Der Arm schießt vor, ein glitschiger, parasitärer Auswuchs, der sich mit einer Geschwindigkeit bewegt, die biologisch nicht erklärbar ist. Sie reagiert nicht rechtzeitig. Kein Mensch könnte das. Die Finger erreichen ihr Gesicht. Sie spreizen ihre Lippen, reißen den Mund auf, weiter, noch weiter, bis die physiologische Grenze überschritten wird. Der erste Bruch klingt wie ein trockener Ast. Der zweite wie das Bersten von feinem Porzellan. Dann folgt eine Serie kleiner, präziser Risse. Mandibular beidseits frakturiert, Gelenkfortsätze splittern. Der Unterkiefer verschiebt sich unnatürlich nach lateral. Der Mund steht nun offen in einem Winkel, den keine anatomische Struktur je tolerieren sollte. Der Klang ist scharf, knirschend, vielstimmig. Ein Geräusch, das den sterilen Raum füllt wie ein gezogener Schnitt. Ihre Stimmbänder spannen sich, versuchen zu schreien, doch die gebrochene Kieferarchitektur verhindert jede Lautbildung. Der Mund ist nur noch ein offener, auseinandergerissener Spalt. Sie packt den Arm. Der Griff gleitet ab. Der Arm ist glitschig wie frisch sezierte. Der Arm ist glitschig wie frisch sezierte Organoberfläche.
1: Nochmal.
0: Ich will immer Orangen lesen. Der Arm ist glitschig wie frisch sezierte Organoberfläche, doch gleichzeitig fest genug, um Kraft auszuüben. Eine widersprüchliche Textur. Der Parasit dringt in ihren Rachen vor. Ein kontrollierter, zielgerichteter Vorstoß. Die Zunge wird verdrängt, der Kehlkopf komprimiert. Der Kanal weitet sich, gezwungenermaßen, millimeterweise. Ihr Körper reagiert mit Würgen, doch der Reflex wird sofort erstickt, als das fremde Gewebe die motorische Kontrolle übernimmt. Ein heftiger, kurzer Ruck erfolgt. Ein heftiger, kurzer Ruck erfolgt. Hart. Final. Die Halswirbel geben nach. C2 frakturiert, der Axis bricht vollständig. Das Geräusch ist dumpf und gleichzeitig metallisch. Der Körper klappt in sich zusammen wie ein deaktivierter Mechanismus. Doch innerlich geht die Aktivität weiter. Das parasitäre Gewebe arbeitet sich vor, schiebt sich in neu entstandene Zwischenräume, füllt Kavitäten, verdrängt Strukturen. Ein feuchtes, rhythmisches Gleiten ist hörbar. Regelmäßig, zweckgerichtet. Das Protokoll zeichnet auf. Neutral, unbeteiligt.
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0: Organoberfläche ist ein gemeines Wort. Ich lese die ganze Zeit Orangenoberfläche. Ein heftiger, kurzer Ruck erfolgt. Hart. Final. Die Halswirbel geben nach. C2 frakturiert, der Axis. Passt?
1: Passt, ist alles drauf.
0: Okay. 8.19 Uhr. Unbekannte Entität infiltriert Wirtskörper. Fortschreitende Übernahme. Stille. Eine kaum sichtbare Bewegung. Der Körper auf dem Boden hebt sich minimal. Ein unnatürliches, fremdgesteuertes Zucken, als würde etwas im Inneren erste Übungen machen. Ein neuer Rhythmus. Ein neuer Wille. Und keiner davon menschlich.
1: Was geht ja hier wie das Katzenficken?
0: Miau. Krieg ich nochmal Ventilator, bitte. Herrlich, danke sehr.
1: Man riecht es auch.
0: Ey.
1: Ich mag das.
0: Wait, what?
1: Ist gleich König Salzige.

0: noch, dass es eine Frau ist. Eigentlich ja. Es ist halt ein männlicher Protagonist. Hast du das gelesen gehabt, zufällig? Das weiß jetzt jemand. Corona-Patient?
1: Nee, hab ich nicht.
0: Du musst probieren und du entscheidest, ob du dich drinnen wohlfühlst oder nicht. Wenn
1: zeig
0: du sagst,
1: mir mal her.
0: Und wenn du sagst, nee, das ist mir doch ein bisschen. Mach ich mal Fenster auf. Vielleicht tut sich ja ein bisschen was.

0: ja schon, wenn ich am Freitag mit Clay zusammen bin, einfach wirklich mal diese Sätze, die er sagt, ist einfach dieses Nein.
1: Na?
0: Akt lässt du bitte weg und einfach nur das weiße Zimmer.
1: Ei, ei.
0: Ist aber auch drückend.
1: Der Regen ist schön, aber er kühlt irgendwie nicht ab.
0: Stimmt. Ich würde die Fenster wieder zumachen, so ein bisschen.

0: Das weiße Zimmer. Als er erwachte, hatte die Welt keinen Namen mehr. Die Decke über ihm war weiß. Nicht sauber weiß, sondern dieses kranke Weiß, das in Krankenhäusern an den Wänden klebt, als hätte man Angst, Farbe könnte etwas Lebendiges bedeuten. Überall piepte etwas. Schläuche krochen in seinen Arm. Sein Mund schmeckte nach Metall und fremden Fingern. Eine Frau saß neben seinem Bett. Sie weinte, als hätte sie dafür geübt. »Jonas«, sagte sie. Er blinzelte. Der Name fiel in ihn hinein wie ein Stein in einen leeren Brunnen. Kein Echo. »Wer sind Sie?« Die Frau machte ein Geräusch, das kein Schluchzen war, eher etwas Zerbrochenes, das man aus Versehen noch einmal benutzt. Sie griff nach seiner Hand. Ihre Finger waren warm, zu vertraut. Er zog die Hand zurück. Der Arzt erklärte Dinge. Unfall, Schädelhirntrauma, retrograde Amnesie. Vielleicht vorübergehend, vielleicht nicht. Das Gehirn sei ein Haus mit verschlossenen Zimmern. Man zeigte ihm Fotos. Er mit dieser Frau am Meer, er mit zwei Kindern, die in seine Arme sprangen, er mit Kuchen im Gesicht. Er lachend, immer lachend. Ein Mann, der aussah wie er, lebte ein Leben, das ihm jemand aufdrängen wollte.
1: »Das bist du«, sagte die Frau.
0: Er starrte auf das Bild. »Nein«, sagte er. Nachts erwachte er von Geräuschen im Flur. Rollen, Schritte, gedämpfte Stimmen. Er sah sein Spiegelbild im dunklen Fenster. Ein bleiches Gesicht mit blauen Flecken, rasierten Stellen am Kopf, Augen wie zwei Löcher in einer Maske. Er hob die Hand. Der Mann im Fenster tat es auch. Jonas flüsterte.
1: »Was hast du mit mir gemacht?«
0: Am dritten Tag kam die Frau wieder. Sie brachte Kleidung, einen Pullover, der angeblich nach zu Hause roch. Er roch daran und würgte fast. Da war Waschmittel, Haut, Kinderatem, Schlaf, altes Essen, Nähe. Ein ganzes Leben hing in dem Stoff wie Schimmel.
1: »Ich bin Lena«, sagte sie. »Deine Freundin.«
0: Er nickte höflich. Das tat ihr schlimmer weh als Ablehnung. Als sie ging, blieb ihr Parfüm im Zimmer zurück. Jonas lag still und fühlte, wie dieses fremde Leben an ihm zog. Nicht wie eine Erinnerung, wie ein Kadaver, der an seinem Bein festgebunden war.
2: Das ist brutal, Tick 24. Einfach mal ein Hörbuch oder einen Nachmittag.
0: Bitte gerne.
2: Das ist schon krass mit dir.
0: Auch sonst bin ich sehr hilfreich.
2: Ready?
0: Ein Zuhause ohne Heimkehr. Zu Hause war ein Ort, der ihn sofort erkannte. Der Flur knarrte unter seinem linken Fuß, bevor er wusste, dass dort eine lose Diele war. Der Schlüssel passte in seine Hand, obwohl seine Hand nichts von ihm wusste. An der Garderobe hing eine Jacke, die seinen Körper kannte. Im Wohnzimmer standen Möbel wie stumme Verwandte bei einer Beerdigung.
1: »Willkommen zu Hause«, sagte Lena.
0: Zwei Kinder standen in der Tür. Das kleinere Mädchen hielt ein Stoffkaninchen am Ohr. Der Junge daneben war vielleicht 8. Beide sahen ihn an, als müsste er nur lächeln, damit die Welt wieder richtig wurde.
1: »Papa?«,
0: fragte das Mädchen. Das Wort traf ihn nicht im Herzen. Es traf daneben, ins Leere. Er ging in die Hocke, weil man das wohl tat. »Hallo«, der Junge wich zurück. Abends saß Jonas am Küchentisch und betrachtete Familienfotos an der Wand. In jedem Rahmen war der andere Mann, der bessere Mann. Der Mann, der wusste, welches Kind nachts Angst hatte und welches keine Tomaten mochte. Der Mann, der Lena auf die Stirn küsste, ohne sich dabei wie ein Dieb zu fühlen. Lena versuchte es. Sie erzählte ihm Geschichten von ihrem ersten Treffen, von einer Reise nach Prag, von der Geburt der Kinder. Von einem Lied, das sie immer im Auto gesungen hatten. Jonas hörte zu und nickte, als säße er in einem Verhör. Manchmal erwischte er sich dabei, wie er Dinge tat, die er nicht gelernt hatte. Er fand Gläser, ohne zu suchen. Er schaltete im Bad automatisch das zweite Licht ein. Er wusste, dass die Treppe nachts kalt war. Sein Körper erinnerte sich, nur er nicht. Das war das Schlimmste. Nach 2 Wochen begann er, die Kinder zu meiden. Nicht aus Hass. Aus Ekel vor der Hoffnung in ihren Gesichtern. Jeden Morgen starb in ihnen ein winziges Stück Erwartung. Jeden Abend taten sie so, als könnte morgen alles besser sein.
1: Lena wurde dünner, ihre Augen lagen tiefer. Sie stand in der Küche und sagte, »Ich vermisse dich, obwohl du direkt vor mir stehst.« Er antwortete nicht. Was hätte er sagen sollen? »Ich vermisse ihn auch, den Mann, der ich sein soll.« In der letzten Nacht schlief Lena nicht im Bett. Sie saß im Wohnzimmer. Neben ihr standen zwei gepackte Taschen. Die Kinder warteten im Flur, verschlafen und still. »Ich kann nicht mehr«, sagte sie. »Ich liebe dich, aber ich kann nicht mit deinem Körper zusammenleben, wenn du nicht mehr da drin bist.« Jonas nickte, wieder höflich. Als die Tür hinter ihnen zufiel, blieb das Haus stehen, aber alles darin war ausgezogen.

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2: Danach begann Jonas, sich selbst zu beobachten. Er rasierte sich und wartete darauf, dass das Gesicht im Spiegel etwas verriet. Er öffnete Schubladen und fand Briefe, Kinderzeichnungen, alte Quittungen, vergilbte Notizzettel mit seiner Handschrift. Die Schrift war seine, die Gedanken nicht. Er las: Milch kaufen, Lenas Mutter anrufen, Mia Schwimmsachen, Ben Mathe-Test. Ein normales Leben, klein und warm und unerträglich. Er fing an, in der Wohnung zu schlafen, wo es ihn gerade umwarf. Auf dem Teppich, im Flur. Einmal in der Badewanne ohne Wasser, zusammengerollt wie etwas, das jemand dort vergessen hatte. Die Tage verloren ihre Ränder. Licht kam, Licht ging. Der Kühlschrank summte, die Wände arbeiteten leise. Manchmal glaubte er, den alten Jonas zu hören. Nicht als Stimme, eher als Druck hinter der Stirn. Ein Kratzen von innen. Das ist mein Haus. Das sind meine Kinder. Gib es zurück. Jonas schlug mit der Faust gegen seinen Kopf, bis der Schmerz wenigstens ihm gehörte. Er schrieb seinen Namen auf Papier. Jonas. Jonas. Jonas. Je öfter er ihn schrieb, desto falscher sah er aus. Am Ende bestand der Name nur noch aus Haken, Narben, kleinen schwarzen Insekten. Lena rief nicht mehr an, die Kinder auch nicht. Oder vielleicht riefen sie an und er ging nicht ran. Das Telefon lag auf dem Tisch wie ein totes Tier, das gelegentlich zuckte. Er versuchte, sich an irgendetwas festzubinden. Musik, Fotos, Gerüche, alte Videos. Auf einem Bildschirm sah er sich selbst lachen. Er sah, wie Lena ihn filmte, wie die Kinder auf ihm herumkletterten, wie er in die Kamera sagte: Hör auf, ich sehe schrecklich aus. In den letzten Tagen wurde er ruhig. Eine gefährliche Ruhe. Eher das Schweigen eines Hauses, nachdem der Brand alles gefressen hat. Er räumte die Wohnung auf, nicht ordentlich, sondern endgültig. Er legte die Kinderzeichnungen auf den Tisch, Lenas Pullover legte er über einen Stuhl. In seiner Hand lag die kleine Dose. Er drehte sie lange zwischen den Fingern, als könnte irgendwo darauf sein Name stehen. Als könnte sie wissen, wer er war. Der Deckel sprang leise auf. Viele weiße Punkte rollten über seine Handfläche, einige fielen auf den Boden. Sie klangen winzig, schmeckten bitter, wirkten schnell. Sein Blick wurde trüb, die Wände neigten sich. Der Flur streckte sich vor ihm wie ein fremder, viel zu langer Hals. Er schleifte seinen Körper Richtung Schlafzimmer. An der Schwelle blieb er hängen. Diese eine Schwelle. Lena hatte immer gesagt, er solle sie reparieren. Er fiel. Der Bettpfosten fing ihn auf. Ein dumpfer Schlag gegen seinen Kopf, dann Stille. Sein Gesicht lag auf den Dielen. Er spürte noch, wie etwas Warmes unter seiner Wange entstand. Einen Tag später wurde die Stille gebrochen. Ein Geräusch im Schloss. Lena kam herein. Hinter ihr standen die Kinder noch in ihren Jacken, noch mit Hoffnung in den Gesichtern. Sie hat ihn nicht allein lassen können. Das wusste sie jetzt. Zu spät.
3: Manchmal mag ich dich echt nicht. Oh,
4: das tut mir jetzt aber auch weh. Oh,
5: Luft. Belohnung, yay.
3: Konditionierung.
4: Sag ich ja, ich fühle mich wie beim Hundetraining. Das hast du gut gemacht. Hier, Ventilator.
3: Lass uns wieder zu Fleisch sprechen. Ich mag das, ich weiß nicht warum, ich habe keine Verbindung extrem damit. Keine Ahnung, ich hätte jedes Mal das Ende. Als für mich persönlich so ein Ende ist, was hier wirklich so richtig endgültig ist. Wo quasi diese Hoffnung komplett genommen wird. Ich fand das so schlimm, war schon, wo ich das erste Mal wirklich richtig korrigiert habe und ich bin auf der zweiten Seite und mir läuft die Soße runter, weil ich einfach auf der dritten Seite schon bin und wusste, wie es endet. Und das ist
4: ja, das glaube ich.
3: Keine Ahnung, das triggert einen so hart. Du hast jetzt hier fast alles durchgeschrotet.
4: Ist doch gut. Oder nicht?
3: Ja. Das kannst du nicht. Das geht nicht. Ich das als Mädel schreiben müssen mit Jungen. Hat das mit den Haaren nicht gepasst? Ich bin dann halt noch Elinor, aber das andere müssen halt. Das kann es ja nicht nur tun. Ich bin hier noch groß raus.
4: Oh Gott, bitte, alles nur das nicht. Ich bin Lektor geworden und nicht Autor, weil ich gerne hinter den Kulissen arbeite.
3: Warum hast du dann zu dem Blödsinn hier Ja gesagt?
4: Ach, weil ich dich zu lieb habe und das ein Freundschaftsdienst ist.
3: Ich bin hier auf die Bühnen der Welt.
4: Ich befürchte.
3: Aber wir können es ja so machen. Wenn du dann irgendwann keinen Bock mehr hast auf die Lesung, dass ich so einen Banner aufstelle von dir und du dich dahinter einfach setzt.
4: Die Stimme aus dem Off. Ja. Wir stellen eine große Pflanze hin, hinter der ich verschwinde. Das finde ich auch gut.
3: Ja. Ich glaube, das ist eigentlich schon mehr wie genug jetzt hier.
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3: Das ist die dritte Story vom Priester. Die ist schon fertig, aber halt noch null, also von der Storyline geschrieben. Aber momentan ist auch so viel passiert.
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3: Würde ich persönlich sagen. Packen wir's? Ich hoffe jetzt, dass mir das einfach. Dass mir das gleich schicken sollen.
4: Ja, ich glaube, es ist am besten. Ich kann nicht wieder rumklackern.

0: Infrastrukturprojekte kosten Geld. Nichts ist hier umsonst.
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9: Und damit einen wunderschönen guten Tag in der Sendung, in der wir dann eben doch darüber reden. In der Jena-Zeit heute an einem Montag. Es ist der 29. Juni. Und die Hitzewelle ist vorbei. Die hat uns allerdings was dagelassen, nämlich ein paar Temperaturrekorde in Deutschland. Erstmals über 41 Grad, aber auch hier bei uns in Thüringen. Und ganz besonders schlimm hat es die Menschen aus Sachsen erwischt. 29 Grad, das klingt jetzt erstmal nicht so rekordverdächtig. Für die Minimaltemperatur in der Nacht dann allerdings schon. In dieser Sendung sind am Mikrofon David Simon, aber nicht alleine. Neben mir sitzt unsere Volontärin Jule.
10: Guten Tag.
9: Hallo. Jule, wie verbringst du denn diese extrem heißen Tage?
10: Mit Schwimmen. Ich habe ordentlich Sonnenbrand bekommen, weil ich die falsche Sonnencreme benutzt habe und kann mich jetzt teils nicht mehr bewegen in die Richtung, in die ich mich normalerweise bewege. Also kann ich nicht empfehlen, nicht die halbe Stunde wirklich ganz klar zu warten und wirklich viel aufzutragen. Also muss man wirklich machen. Habe ich nochmal ausprobiert, extra für euch.
9: Muss man eine halbe Stunde warten, nachdem man Sonnencreme aufgetragen hat?
10: Ja.
9: Oh.
10: Ja.
9: Das erklärt einiges. Ja, Sonnencreme und Hautkrebsvorsorge sind wichtige Dinge. Wir legen los mit was anderem, das ist nicht ganz so wichtig, aber vielleicht ganz schön, nämlich Patti Smith und Gloria. Und anschließend gibt es dann für euch die Veranstaltungstipps, wie ihr den heute etwas regnerischeren Tag nutzen könnt und euch ein kleines bisschen entspannen könnt, bevor es dann, Klimawandel sei Dank, auf die nächste Hitzewelle zuläuft.

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0: Major Tom von Peter Schilling, Neue Deutsche Welle Vibes, werden da ein bisschen verteilt. Wir schauen jetzt, was man machen kann, wenn eine Neue Deutsche Welle vielleicht nicht so besonders interessiert. Jule, du hast die Veranstaltungstipps für heute vorbereitet. War es denn schwer, vor allem wenn man jetzt so oft vors Fenster guckt und ich gerade feststelle, ist unser Ventilator. Ich glaube, da müssen wir mal ganz kurz gegensteuern. So, geschafft. Wir machen weiter, Jule, mit den Veranstaltungstipps.
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4: Willkommen zu den Veranstaltungstipps hier in Jena. Die erste Veranstaltung ist das Neptunfest im Ostbad. Da ruft nämlich der Meeresgott. Kurz vor den Sommerferien wird das Ostbad beim traditionellen Neptunfest zur bunten Erlebniswelt für die ganze Familie. Freut euch auf mitreißende Musik, Tanz, spannende Wasserspiele und das beliebte Neptun-Ritual mit Taufe. Der Meeresgott Neptun lädt alle kleinen und großen Badegäste ein, sein Reich zu entdecken und gemeinsam einen unvergesslichen Tag zu erleben. Für noch mehr Spaß am Wasser sorgt der Aqua-Track, der mit jeder Menge Action und Herausforderungen auf die Leute wartet. Also, ihr könnt vorbeigucken und einen erlebnisreichen Tag voller Spielspaß und sommerlicher Stimmung erleben. Das Event findet zu den regulären Eintrittspreisen statt, also eine Tageskarte für Kinder bis 14 kostet 2,50 Euro, 3,50 Euro ermäßigt und 5 Euro regulär. Und es findet morgen von 10 bis 15 Uhr im Ostbad statt. Dann sind wir weiter am morgigen Dienstag. Da gibt es auch ein Big Band Konzert auf dem Holzmarkt. Die R&B Bees sind eine der drei Big Bands der Musik- und Kunstschule Jena und begeistern mit einem abwechslungsreichen Repertoire. Von 22 MusikerInnen unterschiedlichen Alters, von SchülerInnen über Studierende bis hin zu Berufstätigen, bringen gemeinsam ihre Leidenschaft für Musik auf die Bühne. Zum Programm gehören neben klassischen Big Band-Stücken auch bekannte Titel aus Blues, Rock, Pop und Jazz. Die Band kann bereits auf zahlreiche Auftritte zurückblicken, unter anderem beim Thüringentag auf dem Altstadtfest sowie bei verschiedenen Veranstaltungen der Musik- und Kunstschule. Besondere Höhepunkte waren außerdem gemeinsame Konzerte mit anderen Big Bands, darunter die Show Big Band der Universität Stuttgart und das William Eberhard High School Jazz Ensemble aus Kanada. Morgen gibt es das Konzert, um 16.30 Uhr geht es los auf dem Holzmarkt. Dann gibt es eine neu startende Veranstaltungsreihe, die Filmbühne im Kulturschlachthof. Die Kinosaison im Kulturschlachthof Jena startet nämlich in eine neue Runde. Von Ende Juni bis November 2026 erwarten euch spannende Filmabende, je nach Wetter, unter freiem Himmel oder in den Innenräumen. Gezeigt werden Filme zu gesellschaftlich-politischen Themen, die zum Nachdenken und Austauschen anregen. Im Anschluss bieten Gespräche mit ExpertInnen, Filmschaffenden und Menschen, deren Geschichten im Mittelpunkt stehen, spannende Einblicke und Raum für Diskussionen. Für das leibliche Wohl sorgen lokale Küferkollektive, also Küchen für alle, mit leckerem Essen. Also bringt Hunger, Neugier und Lust auf Gespräche mit. Der Eintritt erfolgt auf solidarischer Basis und beträgt 5 bis 9 Euro. Wer sich den Soli-Beitrag nicht leisten kann, kann sich per E-Mail an pg-kino@freiraumjenaev.de wenden. Gemeinsam wird eine passende Lösung gefunden. Und ja, da haben wir jetzt die Auftaktveranstaltung morgen am Dienstag. Da gibt es den Film Provisorium von 2024. Da hat Markus Lenz die Regie geführt und er wird auch da sein. Dann auch der Experte Juan Manuel Quintero Serna. Und dann gibt es eine Küfer von Iberoamerika e.V. Und das Ganze findet morgen 18 Uhr im Kulturschlachthof statt. Dann gibt es noch einen Dokumentarfilmabend zum Thema Queer im Osten. Das ist der Abschluss des CSD-Rahmenprogramms. Da werden 2 bis 3 Kurzdokumentationen gezeigt, die sich eben mit queeren Leben, Sichtbarkeit und Geschichte in Ostdeutschland beschäftigen. Die Filme bieten bewegende Einblicke und laden im Anschluss auf einen gemeinsamen Austausch ein. Die Veranstaltung findet morgen von 19 bis 21 Uhr im Spaceman statt. Der Eintritt ist kostenlos, Getränke können vor Ort erworben werden und wer möchte, kann gern Snacks zum Teilen mitbringen. Dann gibt es noch eine Veranstaltung für Mittwoch, wo alle hinkommen können. Die Karl-Marx-Allee wird wieder zu einer Spielstraße mit vielen verschiedenen Aktionen. Mit Spielen, Sport und Kreativität feiert die Spielstraße ihren 10. Geburtstag und alle sind eingeladen, egal welches Alter. Das Klecks und verschiedene Mitwirkende kümmern sich um ein spaßiges Programm. Von 14 bis 18 Uhr am Mittwoch in der Karl-Marx-Allee.

0: Mir gegenüber sitzt Matthias Otto von Fuß e.V. Herr Otto, Ihr Verein setzt sich für die Belange von Fußgängern ein, wie der ADAC für die Autofahrer, der ADFC für die Fahrradfahrer, Sie für die Fußgänger. Verstehe ich das richtig?
1: Das ist richtig.
0: Und Sie haben im Moment ein Thema und das betrifft vor allem die Nutzung von bestimmten Geh-Fahrradwegen durch diese E-Scooter, also diese kleinen elektrischen Tretroller, die aber elektrisch verstärkt fahren, die meistens als Leihfahrzeuge genutzt werden. Erklären Sie uns, worum geht's genau im Moment?
1: Also im Moment geht es darum, dass es mit einer Gesetzesänderung oder genau einer Veränderung der Verordnung erlaubt ist, dass ab März 2027 diese E-Scooter auch auf Gehwegen, die dieses kleine Zusatzzeichen Radverkehr frei, das ist so ein weißes, eckiges Schildchen drunter, dass die auch auf diesen Wegen fahren dürfen. Momentan dürfen sie das nicht. Ab März 27 dürfen sie es. Und das ist ein Problem.
0: Sie werden damit also weiter den Fahrradfahrern gleichgestellt. Das muss man vielleicht ganz kurz noch erklären. Diese Wege mit der Aufschrift Fahrradfahrer frei, die müssen Fahrradfahrer nicht nutzen. Sie dürfen sie benutzen. Fahrradfahrer müssen sich allerdings, wenn sie sie benutzen, normalerweise den Fußgängern unterordnen, sozusagen. Also der Fußgänger geht vor, es ist ja eigentlich ein Gehweg, der Fahrradfahrer darf ihn nur benutzen. Jetzt ist aber die Frage, warum ist es ein Problem, wenn die E-Scooter das jetzt tun? Die Fahrradfahrer tun es ja bislang auch. Was ist der Unterschied?
1: Nun, das eine Problem ist, es kommen weitere Fahrzeuge auf diesen Gehweg. Das sorgt so für so eine Unsicherheit auf Seiten des Fußverkehrs. Man wird eng überholt, weil, und das sind wir ehrlich, viele Radfahrende halten sich nicht an dieses Gebot der Schrittgeschwindigkeit. Das ist in der Straßenverkehrsordnung genau so verankert. Auf diesen Gehwegen mit Radverkehr frei heißt es einfach Schrittgeschwindigkeit. Immer. Egal, ob da ein Fußgänger läuft oder zwei Fußgänger läuft, es wird nicht geklingelt, es darf nicht vorbeigefahren werden. Es kommt also zu einem Mehr an Verkehr auf diesen Wegen.
0: Würden Sie sagen, dass durch die E-Roller auch nochmal eine andere Gefährdung für die Fußgänger dort stattfindet, als zum Beispiel durch die Fahrradfahrer?
1: Im Prinzip ist es keine andere Gefährdung, das ist eine zusätzliche Gefährdung, die einfach durch dieses Mehr an Fahrzeugen hervorgerufen wird.
0: Es gibt jetzt ein Problem, Sie haben es schon geschildert, ne, das ist Ihr Anliegen, aber die Verordnungsänderung ist schon durch. Das heißt, ab März 2027 dürfen dann E-Rollerfahrer diese Gehwege mit dem Zusatzschild Fahrradfahrer frei einfach benutzen. Sie planen jetzt trotzdem noch auf diese Problematik aufmerksam zu machen.
1: Das ist insofern richtig, Problematik aufmerksam machen. Zum Beispiel, hey, wir unterhalten uns jetzt hier gerade und probieren es ein bisschen, den Fokus darauf zu lenken. Die zweite Möglichkeit ist natürlich, und davon werden wir Gebrauch machen, mit der Stadt in Kontakt zu treten. Denn die Straßenverkehrsbehörde, also als Verwaltung der Stadt Jena, hat die Möglichkeit, diese E-Scooter von diesen Gehwegen auszuschließen. Dafür muss sie halt ein besonderes Verkehrszeichen dort hinhängen, also aufstellen. Das muss geprüft werden, aber die Stadt Jena hat auch genügend Vorlauf, weil diese Gesetzesänderung oder die Änderung der Verordnung ist seit ca. einem Jahr dann bekannt und sie hat entsprechend Vorlauf.
0: Das ist dann einfach so ein Zusatzschild, dass E-Scooter halt dann nicht fahren dürfen, sondern wirklich nur Fahrräder. Sie planen auf dieses Anliegen jetzt auch nochmal in der Öffentlichkeit noch ein bisschen mehr aufmerksam zu machen, zum Beispiel mit einem Spaziergang in nächster Zeit, ne?
1: Ganz genau, die Ortsgruppe des Fuß e.V. plant einen, genau diesen Spaziergang, den Sie gesagt haben, Jane's Walk, gucken, wo kommt man gut durchs Quartier, wo sind unsere Problemstellen, denn sind wir ehrlich, wir alle sind irgendwo Fußgänger, spätestens auch dann, wenn wir im Auto in die Tiefgarage fahren und die restlichen Meter zum Einzelhandel gehen. Vielfach ist es so, die Probleme, die real da sind, an die haben wir uns so sehr gewöhnt. Das sind Mülltonnen, die einfach überall stehen, gefühlt. Das sind Kreuzungen, an denen wir eigentlich beim Queren Vorrang vor dem abbiegenden Fahrzeugverkehr haben, der aber nicht gewährt wird, weil einfach so um die Ecke gefahren. Wo sind Wege, wo gibt es Abkürzungen, sind häufig auch nur schmale Gassen, die kennt man vielleicht als langjähriger Jenaer Bürger, Bürgerin, aber vielleicht nicht als Zugezogener. Deswegen dieser Spaziergang. Kommen Sie vorbei, wir zeigen Jena vielleicht aus einer anderen Perspektive.
0: Also als Fußgänger habe ich neulich erst selber erlebt, kann man die Stadt auch nochmal anders begreifen, anders ja eben nicht erfahren, sondern sich erlaufen. Wenn wir uns jetzt die Situation der Fußgängerinnen und Fußgänger in Jena anschauen, es geht ja jetzt nicht nur um dieses konkrete Verkehrsschildsthema, über das wir gerade gesprochen haben. E-Scooter sind seit Jahren in der Kritik, auch weil sie zum Beispiel überall abgestellt werden dürfen. Es gibt, Sie haben es eben schon geschildert, noch ein paar weitere Probleme. Was sind sonst die Forderungen von Fuß e.V. für die Fußgänger, für den Verkehrsträger Fuß in Jena?
1: Unsere Forderungen sind eigentlich, dass der Fußverkehr gute Bedingungen erhält. Das ist jetzt ein sehr allgemeine Formulierung. Aber darunter kann man im Prinzip verstehen, dass die Gehwege ausreichend breit sind, dass die Gehwege nicht zugeparkt sind, dass die Gehwege nicht zugestellt werden, dass bei Verkehrs- oder bei Straßenraumplanungen die Belange des Fußverkehrs eigentlich von Anfang an mit berücksichtigt werden.
0: Können Sie da eine Stelle in Jena nennen, wo Sie sagen würden, hier, da passiert demnächst irgendwas, da soll vielleicht gebaut werden, da soll vielleicht was verändert werden, da würden wir uns wünschen, dass hier explizit die Fußgänger noch mit berücksichtigt werden?
1: Die letzte Maßnahme, die zum Beispiel über die abgestimmt wurde oder die besprochen wurde, war ein grundhafter Ausbau der Ziegenhainer Straße. Bei dieser Ziegenhainer Straße ging es darum, wie breit werden die Gehwege. Und da hat die Stadt aber aus ihrer Perspektive schon direkt vorgelegt und gesagt, okay, das Gehwegparken, das legalisierte Gehwegparken heben wir an dieser Stelle auf. Das sind Beispiele, die eindeutig zu begrüßen sind, weil sie eben dem Fußverkehr zugutekommen. Der Gehweg ist dann in voller Breite nutzbar von Menschen mit Kinderwagen, von Menschen mit Mobilitätseinschränkungen, der berühmte Rollator oder ganz salopp formuliert, wenn man mal zu zweit nebeneinander gehen möchte, wenn man durch Jena geht, ist das real an einigen Stellen wirklich ein Problem. Probieren Sie es mal aus, zu zweit nebeneinander gehen zu wollen.
0: Herr Otto, vielen, vielen Dank fürs Gespräch und ja, vielleicht sieht man den einen oder anderen beim Spaziergang.
1: Gerne, Dankeschön.
2: Das war Matthias Otto von der Ortsgruppe Jena des Fuß e.V., der sich im Mai gegründet hat hier in Jena. Und da gab es ein Treffen letzten Montag zum Thema, dass E-Scooter ab März 2027 auch auf Fußwegen zugelassen sind, auf denen auch Räder zugelassen sind. Und da gab es einige Meinungen zu, da wurde darüber geredet. Und gleichzeitig ging es auch um einen Termin für einen Spaziergang vom Westbahnhof ins Stadtzentrum. Und da sollte man eben feststellen, was es für Probleme noch gibt im Fußverkehr. Und da kann man auf jeden Fall eine E-Mail schreiben an jena@fuß-ev.de, falls man rausfinden will, wann dann dieser Spaziergang stattfindet. Aber das steht nämlich noch gar nicht fest, kann man aber trotzdem mitkriegen. Und wir machen weiter mit Falk im Biomarkt.
3: Ich wollte eigentlich nur in den Supermarkt. Jetzt stehe ich aber hier in einem Biomarkt. Ich denke, ich wollte eh nur Brot, kann nicht so schwer sein. Von wegen. Lokap, Dinkel, Amaranth, Sauerteig mit Linsenbrot. Ich kenne das nicht, was ich hier gerade erblicke. Ich frage, gibt's auch so Sandwich-Toast? Böse Blicke. Ich greife mir das nächstbeste Quinoa-Brot. Mit Hanfmehl, das klingt immerhin nach was. 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

0: musst gar nicht.
1: Die Stern und die Düsseldorf Düsterboys, du musst gar nichts. Normalerweise gilt das, wenn man in so relativ freien Ländern lebt. Es gibt da allerdings aktuell ein paar recht prominente, die einen würden sagen Ausnahmen, die anderen sagen, ganz so weit ist es noch nicht gekommen. In den USA, da ist Fußball-Weltmeisterschaft und Donald Trump, der amtierende US-Präsident, der hat rund um diese Weltmeisterschaft dann durchaus dafür gesorgt, dass sein Land international zumindest erstmal recht gut dasteht. Unsere Jugendredaktion hat sich mal umgehört, wie das eigentlich so bei den Jenerinnen und Jenern ankommt.
2: Was halten Sie von den Bedingungen rund um die Weltmeisterschaft?
3: Was ist gemeint mit Bedingungen?
2: Es gibt ja Einreisebeschränkungen in Amerika. Und zum Beispiel dürfte der eine Schiedsrichter nicht nach Amerika einreisen.
3: Ja, das Positive ist, dass ich gehört habe, der Schiedsrichter kriegt sein volles Geld ausgezahlt, was er gekriegt hätte, wenn er eingesetzt worden wäre. Ansonsten muss man sagen, das ist teilweise sehr grenzwertig, teilweise sogar über die Grenze hinaus, sodass man sagen müsste, im Vorfeld anders behandelt, hätte es vielleicht nicht dort stattgefunden, das Ganze.
4: Kann ich jetzt gar nicht sagen. Ich meine, das ist in der USA, das ist blöde zente Zeiten bei uns. Aber ansonsten, es ist mir egal, was mit Fußball ist. Ja.
5: Und zu den Einreisebedingungen, das ist da ja zum Beispiel ein Schiedsrichter, wurde ja wieder abgewiesen aus den USA.
4: Ja, die haben schon immer komische Regelungen in der USA. Aber man braucht ja nicht auf die USA zu hören. Das ist nun mal leider so. Wird viel zu sehr auf die USA gehört.
6: Da sind wir komplett raus bei der Fußball-WM.
7: Also das ist schon ganz schön heftig, erstmal von den Preisen her, dass so viel Geld verlangt wird. Dass im Prinzip die Länder, die ja daran teilnehmen, oft gar nicht die Möglichkeit haben, sich das vor Ort anzuschauen und da halt wirklich auch teilnehmen können und müssen dann halt auf andere Möglichkeiten zurückgreifen. Also die Bedingungen sind unter aller Kanone.
2: Gucken Sie die WM und wenn ja, für wen sind Sie?
4: Also gut, ich gucke die Weltmeisterschaften, gucke ich die Europameisterschaften, gucke ich, aber alles andere ist mir sonst im Großen und Ganzen egal.
3: Ja. Eigentlich nicht speziell für ein besonderes Team, wobei die Deutschen natürlich in der Einschätzung erstmal vorne stehen. Aber ansonsten ist es dadurch interessant, dass man Mannschaften sieht, die sonst kaum mal auftauchen. Und wie gestern, dass die Spanier es nicht geschafft haben, gegen Kap Verde überhaupt mal ein Tor zu schießen und dann ein 0-0 rausgekommen ist, dass die Kap Verde-Leute wie einen Sieg gefeiert haben. Das ist das Positive an der ganzen Sache.
5: Also Sie schauen die Spiele auch?
3: Nicht extensiv. Das, was so, sag mal, spätestens um 9 abends beginnt, danach nicht mehr.
7: Ich bin sehr Fußball interessiert. Und gucke eigentlich fast jeden Tag, außer die Spiele, die jetzt halt mitten in der Nacht stattfinden. Das ist dann halt nicht so günstig durch diese Entfernung. Und ich bin schon für Deutschland, klar. Aber würde mich auch über Länder freuen, die jetzt das erste oder noch nicht so oft dabei sind, dass die halt sehr weit kommen. Wie jetzt zum Beispiel Curaçao oder die Kap Verden gestern gegen Spanien. Das war schon sehenswert.
1: Soweit zur Fußballweltmeisterschaft, an der auch wir hier bei Radio OKJ leider nicht vollkommen vorüberziehen können. Hier geht's jetzt gleich weiter mit Hellborn, Metal Radio bei Radio OKJ. Die nächste Jena-Zeit, die gibt's am Mittwoch um 17 Uhr. Bis dahin wünsche ich euch gutes Abkühlen.

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6: Es wurde der Widerspruch aufgemacht zwischen der gegenwärtigen Politik und dem Wohl des deutschen Volkes. Das ist eine rhetorische Figur, die von einem in sich geschlossenen Volkswillen ausgeht. Wir gehen davon aus, es gibt ein Volk, dieses Volk hat ein genuines Interesse und wer diesem Interesse zuwiderhandelt, der gehört nicht zum Volk. 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

Ja, herzlich willkommen zu einer neuen Ausgabe vom Hellborn Metal Radio hier beim OKJ in Jena. Und ja, ich hoffe, ihr habt das harte, heiße Wochenende überlebt. Ich gerade auch noch so und sitze jetzt hier im wunderschönen, warmen OKJ-Studio und schwitze vor mich hin. Kleine Regenschauer gerade eben hat das irgendwie nur ein kleines bisschen abgekühlt. Deswegen habe ich mir gedacht, bringen wir heute mal einen Song, der glaube ich auch wirklich noch nie hier gelaufen ist, nämlich Judas Priest mit Blood Red Sky. Irgendwie war die Sonne eben so rot und blutig rot waren dann die Leute, die dann in der Sonne saßen. Blood Red Sky vom Album Ram It Down. Ram It Down ist 1988 veröffentlicht worden, ist das 12. Album von Judas Priest. Ist genau zwischen Turbo, wo der große Hit Turbo Lover drauf ist, und dem 1990er Album Painkiller entstanden. Damals war dann auch die Phase, wo Rob Halford seinen Entzug gemacht hat. Es war so ein nahezu partyfreies Album aufnehmen und das ist dabei rausgekommen. Es ist ein bisschen Keyboard-lastig geworden. Manches, die Schlagzeugfraktion klingt auch irgendwie so wie am Drumcomputer erzeugt. Aber mit dem Song zum Beispiel, den wir gerade gehört haben, Blood Red Sky, hat Rob Halford eine der besten Gesangsleistungen vollbracht, die man ja damals hören konnte. Und ja, ein großartiges Album, wie gesagt, ist genau im Mittelpunkt zwischen Turbo und Painkiller. Und ja, tolle Geschichte. Judas Priest, Ram It Down. So, heute gibt's auch eine tolle Geschichte, und zwar habe ich gesagt, ich nehme heute ein bisschen hitzefrei und mache hier nur eine halbe Sendung. Aber ich lasse mich vertreten von mir selbst, denn ab 19 Uhr gibt es dann eine The New Noise Spezial zum Thema Stoned from the Underground, und deswegen muss ich jetzt halt den ganzen Hellborn Stuff jetzt noch in einer Stunde unterbringen. Deswegen freut euch jetzt auf alles Mögliche im Dev- und Grind-Bereich, und nachher wird ein bisschen ruhigeres Fahrwasser angelaufen. Und ja, deswegen beginne ich, wie ich es letzte Woche beim letzten Mal versprochen hatte, dass wir weiterhin Bands vorstellen, die beim Partisan 2026 spielen. Eigentlich muss man die nicht vorstellen, aber ich werde sie euch trotzdem nochmal anhören lassen. Und die Rede ist diesmal, ich habe zwei hier mitgebracht, von den Franzosen jetzt, als allererstes von Alcest. Ja, Alcest sind ja nicht zum ersten Mal beim Partisan, haben auch mittlerweile 7 Alben veröffentlicht, liegen ja im, Black Metal, Shoegaze, Post-Black Metal Bereich. Tolle Melodien, französischer Flair. Für mich ist das immer stimmig, was die machen. Und die Platte Spiritual Instinct, die hat es mir richtig angetan. Die ist 19 rausgekommen. Da gibt es den Opening-Song Les Jardins des Minutes drauf. Den werden wir uns gleich anhören. Die spielen beim Partisan vom 6. bis zum 8. August 26 in Schlotheim, Flugplatz Obermähler, so rum. Es ist warm hier, entschuldigt mich bitte. Und guckt auf die Seite vom Partisan, wenn ihr noch keine Tickets habt, www.party-san.de. Holt die Karten euch im Vorfeld, dann könnt ihr auch Alcest sehen. Und jetzt hören wir Alcest und wie gesagt, mit dem Song Les Jardins des Minutes. Viel Spaß mit Alcest beim Partisan 2026.

Das war ein Song von den Portugiesen von Moonspell, Alma Mata, von ihrem Debütalbum Wolfheart, welches 1995, sprich 31 Jahre alt ist. Und ja, Moonspell werden auch das Partisan beehren und da freue ich mich wirklich drauf, denn sie werden mit altem Logo gekennzeichnet und werden wahrscheinlich eine komplette Bandbreite zwar spielen, aber eben auch nicht nur neues Zeug, sondern eben auch altes Zeug. Und da freue ich mich drauf, denn so oft habe ich Moonspell nicht gesehen. Und wenn ich sie gesehen habe, haben sie meistens immer nur neues Zeug gespielt gehabt. Da war ich dann immer nicht so ganz hundertprozentig glücklich, denn das alte Zeug von Moonspell war dann doch das taugliche, beziehungsweise das erste Album, was es mir angetan hat, nämlich Wolfheart von Moonspell. Und ja, ich freue mich drauf. Wie gesagt, Partisan ist dann eben auch in 5 Wochen und 6. bis 8. August Schlotheim Flugplatz Obermähler. Ihr wisst es alles und ihr habt vor 2 Wochen ja die Spezialsendung hoffentlich auch alle angehört. Ansonsten schaut nochmal auf die Internetseite www.party-sahn.de. So, weiter geht es mit einer Band aus Holland. Pentacle, ja, Pentacle kann man vielleicht auch kennen als Oldschool-Death-Metal-Fan. Und die Jungs haben ja auch vor 2 Jahren, glaube ich, beim Rock am Wehr hier in Jena gespielt und komplett abgeliefert. Und jetzt haltet euch fest, gibt's was Neues, aber mit einem kleinen Beigeschmack. A, ist es nur eine Split mit Death-Tracker und Death-Fucker, so rum. Und B ist das die letzte Scheibe, die sie rausbringen wollen, beziehungsweise dieses und nächstes Jahr wollen sie noch live auftreten und danach sich in den Ruhestand begeben. Finde ich ein bisschen schade, denn so oft hat man sie leider nie gesehen. Und na gut, aber dafür hauen sie jetzt eben auch nochmal 5 geile Tracks raus. Spawn of the Graveless Deity heißt die Split, wie gesagt, mit Deathfucker. Und wir hören uns jetzt einen Song an, der nennt sich Blood to the Thirsty. Und ich wünsche viel, viel Freude mit Pentacle.

Ja, das sollte irgendwie jeder Thüringer Death Metal Fan erkannt haben. Das waren die Deserted 4 von ihrem dritten Album Dead Shores Rising. Und das habe ich jetzt nicht ohne Grund gespielt, denn ich habe auch noch einen kleinen Festivalvorschlag für das kommende Wochenende für euch da draußen. Denn in Schmölln findet vom 3. bis zum 4. Juli, sprich jetzt am Freitag und am Samstag, das aktuelle Druid Fest statt. Druid, wem das nicht sagt, The Rest of Us is Dead, eine Band aus der Umgebung Thüringen, Altenburg, und die veranstalten jetzt regelmäßig schon ihr Druid-Fest und laden dann eben Bands ein. Und dieses Jahr haben sie es doch tatsächlich geschafft, die Deserted 4 zu überzeugen, bei den Jungs in Schmölln auf dem Pfefferberg zu spielen. Schaut einfach mal auf die Seite www.druidfest.com. Dort steht dann alles, was es, also kosten wird es fürs komplette Wochenende 50 Euro. Und ihr habt noch ganz viele Bands, die ihr dort sehen könnt. Am Freitag ist ein bisschen Stoner-lastig. Dort spielen eben auch noch, jetzt muss ich selbst nochmal hier nachlesen, ja, Caruso spielen, genauso ist es. Green Hill Disaster spielen und Nuclear Pill Machine. Am Samstag gibt es dann, wie schon gesagt, Deserted 4, dann Argorock, Baro Trauma, Zeit spielen und Contact Zone und. Schaut einfach mal auf die Seite. Ja, unterstützt die lokale Szene, und ich finde das gut. Bin leider nicht da, aber naja, man kann nicht überall sein. Druid Fest am Wochenende mit Deserted 4, und wir haben von Deserted 4 jetzt einen Song gehört gehabt. Den kanntet ihr alle, und der nannte sich The Fall of Leaden Skies. So, wir haben noch 20 Minuten, also habe ich mir gedacht, ja, wir kommen nicht drum rum. Hellborn Grindcore Triple Threat. Ich habe drei Bands mitgebracht, die euch jeweils so um die eine Minute mal erzählen, was denn hier so alles los ist. Anfangen werden wir mit den Leipzigern von Hexler. Die haben 22 ihr Album rausgebracht, Wage Work. Da gibt es einen Song, der nennt sich Entrepreneurship, und ja, da hören wir mal rein. Viel Spaß jetzt beim Hellborn Grindcore Triple Threat und Hexler.

Ja, und so schnell sind 3 Minuten wieder rum. 3 Songs, 3 Minuten. Hellborn, Grindcore, Triple Threat. Das letzte Liedchen, was wir gerade gehört haben, kam von einer tschechisch-slowakischen Band namens Morbid Angel Dust. Die haben bis jetzt eigentlich immer nur ein paar EPs draußen, haben aber 24 diese ganzen EPs zusammengefasst, nannte sich First Shots 22-24 und ist über Rigorite de Zeeman Records rausgekommen, und davon haben wir uns einen Song angehört, der nannte sich Tuning Head. Und davor haben wir Noisier gehört. Noisier, eine amerikanische Band im Umfeld, irgendwie im New Mexico, Texas, Def Grind Stil, ganz viele Leute mit dabei, sind schon Ewigkeiten am Start, seit 96, haben 2011 ein Album veröffentlicht namens Subverb, The Dominant Paradigm, und davon haben wir uns jetzt einen Song angehört, der nannte sich Global Warning. So, das war die Grindcore Triple Threat Pause, und jetzt machen wir wieder weiter mit dem Hellborn, und da habe ich jetzt eine Band mitgebracht, die hat ein neues Album am Start, die Rede ist von Evergrey. Evergrey, progressiver Power Metal aus Schweden. Ich mag die Band und ihr aktuelles Album nennt sich Architects of a New Weave. Ich habe mich aber ein bisschen gegen die neue Scheibe gerichtet, denn ich möchte euch einen Song vorstellen, der auf der Bonusscheibe drauf ist. Der nennt sich One Heart. One Heart ist ein Song, den haben die zwischen den Alben gespielt, also zwischen 24 und 26, da wurde dann die Community aufgefordert, den Song auch schon mal mit einzusingen, und das Ganze wurde dann als Chor auf den Track gebracht. Offiziell gab es diesen Track auf dem letzten Album Theories of Emptiness, aber nur auf einer Spezialschallplattenversion. Ich glaube vom Muscle Rock oder vom Sweden Rock extra dafür hergestellte Schallplatte. Also jetzt zuerst auf CD auf der Bonusversion von Evergreys aktuellen Album Architects of the New Weave. Und wir hören uns jetzt einen Song an, der nennt sich One Heart. Ich finde den Song toll, deswegen muss ich den unbedingt hier spielen. Viel Spaß!

Ja, progressiver Avantgarde Death Metal aus den Niederlanden. Das war eine Band namens Phlebotomized, geschrieben Phlebotomized. Ja, das Logo kann man auch nicht erkennen, aber das liegt eben auch schon wieder an dem Namen Phlebotomized und leider Gottes bleibt ja nicht so gut hängen. Ich mag diese Band, die gibt es nämlich seit Anfang der 90er. Haben in den 90ern zwei Alben veröffentlicht, die auch schon eigentlich richtungsweisend war. Und dann gab es die mal eine ganze Zeit nicht. 2013 haben sie sich dann wieder zusammengerauft, haben 18 dann ein Nachfolgealbum aufgelegt namens Deformation of Humanity. Und jetzt 23 ist jetzt das vierte Album erschienen, Clouds of Confusion. Ja, das ganze Ding ist über Hammerhard Records rausgekommen. Liegt in einem wunderschönen Digipack mir vor. Und was soll ich sagen? 46 Minuten, 11 Songs, sehr cooler, sehr gut arrangierter, progressiver Death Metal. Kann ich jedem nur ans Herz legen. Und wir haben uns gerade davon einen Song angehört, der nennt sich A Unity Your Messiah Proclaimed. Ja, ja. Wie auch immer. Also, wie gesagt, tolle Band. Hört da vielleicht nochmal öfters rein. Phlebotomized aus den Niederlanden. So. Und die reguläre Hellborn-Sendung wird dann jeden Moment dann irgendwie gleich auch zu Ende gehen. Aber ihr könnt natürlich diese Sendung dann auch in einer Stunde ungefähr um 8:30 oder sowas dann wahrscheinlich wieder online streamen. Hier bei der Seite vom Radio OKJ, also radio-okj.de, könnt

aus dem Sendestudio beim OKJ. Und ja, gleich hören wir dann eben die Spezialsendung, die ich in Erfurt bei The New Noise schon vorproduziert habe für das fantastische Stone from the Underground. Ist auch ein lokales Festival, ein kleines bisschen größer, aber ich bin immer hellauf begeistert, wie familiär dieses Stone from the Underground weiterhin geblieben ist. Vom 9. bis zum 11. Juli wird das stattfinden, Erfurt, Alberstädter See. Und die erste Band, die ihr hören werdet, die kommen aus Birmingham. Das sind Margarita Witchcult. Die haben nämlich letztes Jahr ihr zweites Album aufgelegt, Strung Out in Hell. Und davon hören wir uns einen Song an, der nennt sich Scream Bloody Murder. Und ja, ich hoffe natürlich, wir sehen uns vielleicht beim Stone from the Underground. Und ansonsten hören wir uns dann in 2 Wochen wieder hier an der gleichen Stelle. Bis dahin, ciao, tschüss, euer Thomas.

Zurück hier beim Stoned from the Underground Spezial von The New Noise. Ja, seit 2003 präsentiere ich euch immer mal die größten und kleinsten Bands vom Stoned from the Underground, welches ja immer schön am 2. Juli Wochenende hier in Erfurt am Alberstädter See stattfindet, zumindest die letzten Jahre. Und ja, was soll ich sagen, ich bin wieder mal aufgeregt. Vom 9. Juli bis zum 11. Juli öffnet das Stoned from the Underground wieder seine Pforten. Insgesamt sind 38 Bands am Alberstädter See zu sehen und wir haben uns jetzt schon zwei Bands angehört, welche am Donnerstag spielen werden. Und es handelte sich um Margarita Witch Club aus Birmingham und als zweites hatten wir die Griechen von Nightstalker gehört. Die haben auch über Heavy Psych Sounds 2025 ihr letztes Album veröffentlicht, Return from the Point of No Return, und da haben wir den Opening Song Dust gehört. Ja, Stoned from the Underground, es ist weiterhin eins meiner Lieblingsgeschilltesten Festivals, die ich immer super gerne besuche. Das Publikum ist großartig, die Bandauswahl ist super. Wenn man sich im Psychedelic-Rock, Schwedenrock, Hardrock, vielleicht auch ein kleines bisschen Rock'n'Roll immer mit dabei bewegen möchte, dann ist dieses Festival auf jeden Fall für jeden geeignet. Die Anreise ist schon am Mittwoch, dem 9. Juli möglich, und zwar ab 16 Uhr. Und da gibt es auch eine kleine Besonderheit, denn da spielen dann abends an der Beach Bar auch schon zwei Bands. Einmal The Walking Talking Stephen Hawking und die Erfurter von Ass Cobra, welche ja eine wunderschöne Turbo Negro Coverband sind. Ich habe es heute mal aufgebaut, dass wir tagesabhängig Musik hören. Deswegen beim Donnerstag angefangen, Margarita Witch Club und Nightstalker. Als nächstes hören wir Orb, O-R-B, jeweils mit einem Punkt dazwischen. Die Jungs nennen sich ausgesprochen die Organic Rock Band und die zelebrieren auch eine fantastische Art von Rock, denn die sind so im Psychedelic Rock der 60er, Ende 60er, Anfang 70er zu finden, kommen aus Australien oder wurden zumindest dort gegründet und ich bin hin und weg, eine super geile Band. Ich habe mir vom letzten Album Talem Band einen Song rausgesucht, der nennt sich Karma Comes. Viel Spaß mit Orb beim Stoned from the Underground.

Im Hintergrund hören wir noch die Italiener von Black Rainbows. Ja, ich versuche heute so viel Musik wie möglich in eine Stunde zu packen. Deswegen lässt es sich nicht vermeiden, auch auf Musik zu sprechen. Black Rainbows gibt es seit über 20 Jahren, haben vor 3 Jahren ihr letztes Album Super Skull rausgebracht. Finde ich mit eins der stärksten, was sie wirklich rausgebracht haben. Auch über Heavy Psych Sounds. Und deswegen haben wir von dem Album auch einen Song gehört, der nannte sich Cosmic Ride of the Crystal Skull. So, weiter geht es mit dem Donnerstag beim Stone from the Underground, sprich dem 9. Juli. Und da gibt es noch den Headliner Planet of Zeus. Planet of Zeus sind eine Band aus Griechenland und die haben sich ungefähr vor 25, 26 Jahren gegründet, haben eine Mixtur aus Stoner, Rock und Heavy Metal, fast schon Hardcore-lastigen Beats an Bord. Finde ich cool, geht ein bisschen schöner nach vorne. Und Planet of Zeus hat man auch lange nicht hier gesehen. Auch über Heavy Psych Sounds Platten veröffentlicht. Ich habe jetzt einen Song für euch mitgebracht. Der nennt sich Baptized in His Death. Viel Spaß mit dem Headliner vom Donnerstag, Planet of Zeus.

Stone from the Underground Spezial hier bei The New Noise. Das waren gerade Decht aus Regensburg, früher auch bekannt als Colossus Decht, mit ihrem letzten Album Crying House und dem Song Time Machine. Finde ich auch wieder eine Mega-Band und sollte man sich angucken. Die spielen dann aber auch schon am Freitag, dem 11. Juli beim Stone from the Underground. Und beim Stone from the Underground kann man eben nicht nur über die Musik reden, man muss eben auch mal über die organisatorischen Dinge reden, um zum Beispiel, wie man an ein Ticket kommt. Tickets gibt's über die Seite sftu.de. Dort kosten die Tickets aktuell 149 Euro für den Normalsterblichen. Für Studenten gibt es dieses Jahr einen Studentenrabatt von 40 Euro. Somit kostet das Studententicket 109 Euro. Bringt definitiv aber einen Schüler- oder Studentenausweis mit, damit ihr das auch belegen könnt, dass ihr dieses Ticket haben dürft. Kinder, Jugendliche bis 16 Jahre sind weiterhin frei, finde ich eine großartige Aktion. Dazu sei aber gesagt, ihr müsst einen Mutti-Zettel mithaben, beziehungsweise einen Erziehungsberechtigten, der älter ist als 18 Jahre. Das sei erstmal so dahingestellt. Abendkasse, soweit vorhanden, sollte dann eben 159 Euro kosten. So, anreisen könnt ihr per Auto. Das Auto kann neben das Zelt gestellt werden. Ihr könnt per Bus von Erfurt anreisen oder eben mit dem Zug nach Stotternheim und von dort aus laufen. Ungefähr eine halbe Stunde und vielleicht werdet ihr ja auch mitgenommen. So, wie gesagt, 38 Bands. Wir sind jetzt schon am Freitag und da gibt es als nächstes eine wunderschöne Band namens Pendejo. Pendejo singen auf Spanisch. Man glaubt aber nicht, dass sie aus den Niederlanden kommen. Kommen aus Amsterdam und sie machen das fantastisch. Sie haben wirklich das Spanische im Blut, spielen geilen Rock, Stoner Rock, ein bisschen doomiger Natur manchmal mit Trompeten, Bass, Drums, Gitarre und ich bin hin und weg vom letzten Album Volcane und da gibt es auch eine großartige Single drauf, die nennt sich Revolution. Viel Spaß mit den Niederländern von Pendejo.

Das waren aus Philadelphia Sting King, Lisa Veta. Die gibt es schon seit 1994 und das Trio begeistert mich seitdem her. Instrumentaler Doom, Stoner Rock, Experimental Rock, wie auch immer man das betiteln möchte. Schlagzeugerin und Sängerin Chester Augusta ist eine wahnsinnige Frau, die auch richtig anzieht. Und dann eben noch dieses Brüderpaar Yanni und Alexi Papadopoulos. Während Gitarre gespielt wird, wird auch noch ein freistehender Elektrobass geschwungen. Wahnsinnig intensive Musik und wieder mal und hoffentlich nicht zum letzten Mal beim Stone from the Underground 2026 am Freitag, dem 10. Juli. So, kommen wir jetzt zu den Headlinern vom Freitag und ich sage Headlinern, Mehrzahl, denn bin mir nicht sicher, wer hier headlined oder wie das funktionieren wird. Denn die Rede ist von Mars Red Sky aus Frankreich, Monkey 3 aus der Schweiz und das Konglomerat aus beiden Bands mit dem Namen Monkey on Mars. Ja, also fangen wir mal an. Mars Red Sky, eine Psychedelic Stoner Rock Doom Band mit Gesang, Schlagzeug und Bassgitarre. Während Monkey 3 aus Lausanne kommen, sich dann eben auch 2001 auch schon gegründet haben und so einen ähnlichen Sound spielen wie Mars Red Sky, aber doch eigentlich anders. Und sie haben sich gedacht, wir spielen zusammen, wir mögen uns und haben im Oktober 25 eine EP mit dem Namen Monkey on Mars veröffentlicht. Und das werden sie dann hier beim Stone from the Underground kredenzen. Wie das klingen mag, weiß ich noch nicht hundertprozentig. Wie das funktionieren soll, weiß ich nicht. Lasst euch überraschen. Ich habe auf jeden Fall jetzt Songs von Mars Red Sky im Player und von Monkey 3, nämlich A Choir of Ghosts und Birth of Venus. Viel Spaß mit den Headlinern vom Freitag, vom Stone from the Underground, Mars Red Sky und Monkey 3.

Im Hintergrund hört ihr noch die letzten Töne von Monkey 3 Birth of Venus, einem der Headliner vom Stone from the Underground am Freitag, dem 10. Juli 2026. Ja, eine Band habe ich euch noch vorenthalten, die spielt auch am Freitag. Bin mir noch nicht sicher, sie wird wahrscheinlich eine Zeltband sein. Entweder spielen sie bevor alle anderen spielen oder eben als Nachtunterhaltung. Und die Rede ist von Krake. Krake sind eine Berliner Band, die noch nicht allzu viel veröffentlicht haben. Im Netz gibt es 3 Songs, die sind aber sehr, sehr unterhaltsam. Und sie haben sich, ja, noch keine Raste gemacht, was sie denn wirklich für einen Sound fahren wollen. Sie haben ein bisschen Heavy Rock, sie haben ein bisschen Stoner Rock und alles irgendwie dazwischen und irgendwie klingt's gut. Deswegen hören wir da rein. Viel Spaß also jetzt mit Krake, rein beim Stoned from the Underground.

So, wir sind am Ende von diesem Stoned from the Underground 2026 Spezial hier bei The New Noise angekommen. Im Hintergrund hört ihr noch die aktuelle Rotor 7 heißt die. Die Jungs kommen aus Berlin. Ich verfolge sie seit ihrem dritten Album 3. Das war ein Song namens Reibach. Rotor werden am Samstag auch spielen beim Stone from the Underground. Davor haben wir Behoover gehört, auch eine alte Institution hier beim Stone from the Underground mit meinem Lieblingssong von meinem Lieblingsalbum Heavy Zoo mit Heavy Zoo auch am Samstag beim Stone from the Underground. Ich werde ganz kurz nochmal zusammenfassen. 38 Bands vom 9. Juli bis zum 11. Juli, wobei am 8. Juli noch zwei Bands spielen. Camping ist im Ticket enthalten, Anreise ab Mittwoch möglich. Tickets kosten 149 Euro. Geht auf die Seite www.sftu.de. Dort gibt es alle Informationen über Camping, über die Anreise, über alles Mögliche. Und was ihr nicht dort findet, könnt ihr dort erfragen. Donnerstag spielen Planet of Zeus, Black Rainbow, Nightstalker, Belzebong, Margarita, Witch Club, Hollow Ship, Orb, Melkus, Last Bolt Ceremony, Freitag, Monkey on Mars, Mars Red Sky, Monkey 3, Pendejo, Fomis, Hest Spark, Decha Mandala, Stinking Lisa Veda, Sugar, Space Raptor, Decht, From Yugoth, Krake, Sheer und 22 Toads. Samstag, Elder, Year of the Goat, Rotor, Weedpecker, Neander, Carla Kult, Giöbia, Mr. Bison, Behoover, Kollektiv Raumordnung, Wastepire und Safood. Ich konnte natürlich nicht alle 38 Bands hier spielen, habe aber für euch jetzt noch einen letzten Song von Year of the Goat. Die Jungs aus Norrköping, Schweden, gibt es auch seit über 25 Jahren. Geile Rockmusik und zu Recht Co-Headliner hier beim Stoned from the Underground. Ich habe jetzt vom The Unspeakable Album den Song The Wind mitgebracht. Ich werde die darauffolgenden Wochen auf jeden Fall auch noch Elder und Co. spielen. Haben halt wegen der Länge der Songs nicht in diese Sendung gepasst. Also schaltet nächsten Dienstag wieder ein, wenn es wieder heißt eine Stunde The New Noise mit mir, dem Thomas. Jetzt viel Spaß noch mit Year of the Goat, dem Song The Wind. Wir sehen uns alle beim Stone from the Underground am zweiten Wochenende im Juli. Und bis dahin wünsche ich euch eine gute Nacht. Ciao, tschüss, euer Thomas.

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Wir wünschen unseren Hörerinnen und Hörern in ganz Europa und dem Nahen Osten gute Unterhaltung mit Meldungen und Berichten aus der Welt der Funktechnik sowie störungsfreien Empfang mit S9++.

Liebe Hörerinnen und Hörer, an einem wirklich heißen Wochenende begrüßen wir Sie wieder recht herzlich zu einer neuen Ausgabe von Radio DARC. Heute ist es die laufende Nummer 594. Das Datum der Erstveröffentlichung ist Freitag, der 26. Juni 2026. Ich bin Cody Farren und werde Sie durch das Programm führen. Heiß ist nicht nur das aktuelle Wetter, nein, auch in Friedrichshafen am Bodensee geht es momentan heiß her. Dort treffen sich mehr als 10.000 Funkamateure aus aller Welt zum größten europäischen Funkevent. Das ist die Funkfachmesse Ham Radio mit dem traditionellen Bodenseetreffen. Nun, bei so viel Hitze brauchen wir auch einen heißen Song zum Start in diese Sendung. Hier ist Disco aus Schottland. Hier ist Kelly Marie mit Hot.

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1: Heute mit diesen Themen. Europas größte Funkfachmesse, großer Erfolg. Erhebliches Risiko, ferngesteuerte Spielzeuge verstoßen gegen EU-Funknormen. EU-Kommission will Starlink einbremsen und BBC-Sondersendung zum Midwinter in der Antarktis. Am Mikrofon Conny Farren. Die 49. internationale Fachmesse Ham Radio in den Messehallen von Friedrichshafen am Bodensee kann noch vor ihrem Ende eine sehr positive Bilanz ziehen. Sie findet in diesem Jahr erstmalig zusammen mit der Astronomiefachmesse Astro statt und das Fazit sind deutlich mehr als 10.000 Besucher aus aller Welt. Wie immer war die Ham Radio viel mehr als die reine Besucherzahl. Es war das Treffen der internationalen Amateurfunkgemeinschaft schlechthin. Mehr als 380 teilnehmende Händler und Organisationen sowie 120 Vorträge und Workshops in 3 Tagen sprechen für sich. Kurz gesagt, es war volles Programm für die Funkamateure. Das waren teilweise völlig überfüllte Fachvorträge, das viele feilschen um den richtigen Preis auf dem Flohmarkt, der großartige Applaus auf der Aktionsbühne im Foyer, sobald die Gewinner diverser Wettbewerbe geehrt wurden und die vielen persönlichen Begegnungen mit Funkfreunden aus aller Welt. Jugend und Ausbildung war ein großes Thema, die Lehrerfortbildung, die Contest University und auch wurden wieder die neuesten Trends der digitalen Signalverarbeitung diskutiert. In diesem Sinne, auf ein Wiedersehen zur 50. Ham Radio im kommenden Jahr. Die Messe Friedrichshafen hat den Termin für die Jubiläumsausgabe bereits bekannt gegeben. Es ist der 25. bis 27. Juni 2026. Viele Funkspielzeuge für Kinder können Kommunikationsgeräte stören, weil sie die EU-Funknormen nicht einhalten. Das hat eine Testkampagne der Europäischen Kommission ergeben. Die Generaldirektion Binnenmarkt, Industrie, Unternehmertum und KMU ließ insgesamt 88 Produkte für Kinder und Jugendliche untersuchen. Dazu gehörten ferngesteuerte Fahrzeuge, Walkie-Talkies, Kinder-Notebooks, elektronische Haustiere, Roboter sowie Musikplayer und Lautsprecher. Die Ergebnisse hat die Europäische Kommission jetzt veröffentlicht. Sie sind alarmierend. 53 der 88 Produkte fielen in den Labortests durch, darunter 36 von 50 ferngesteuerten Fahrzeugen und 14 von 16 Walkie-Talkies. Im Zentrum der Untersuchung stand die Frage, ob die Geräte Funksignale aussenden, die Notfalldienste, Funkkommunikation und Navigationssysteme stören könnten. Die EU-Marktüberwachungsbehörden sehen darin ein erhebliches Risiko und haben für 22 Produkte sogar Verkaufsverbote verhängt. 7 Anbieter wurden aufgefordert, ihre Produkte zu korrigieren. 58 nicht konforme Produkte wurden zudem in das EU-System ICSMS eingetragen, über das Behörden Testergebnisse europaweit koordinieren können. Als Hauptursachen benennt die Kommission sogenannte Störaussendungen, also Signale außerhalb der notwendigen Bandbreite sowie zu hohe Sendeleistung. Überschreitet sie festgelegte Grenzwerte, können andere Geräte gestört werden. Zusätzlich zu den Labortests prüften die Behörden formale Anforderungen, etwa ob Produkte das CE-Kennzeichen tragen, Warnhinweise vorhanden sind und Anleitungen in der jeweiligen Landessprache beiliegen. 61 Produkte kamen diesen Anforderungen nicht vollständig nach. In der Gesamtbewertung, die beide Prüfkategorien zusammenfasst, erfüllten daher nur 17 der 88 getesteten Produkte alle Auflagen. Rund ein Drittel der getesteten Produkte wurde in China gefertigt, die übrigen in der EU sowie in den USA, Großbritannien und Taiwan. Die Generaldirektion Binnenmarkt empfiehlt Verbrauchern, keine Produkte ohne CE-Kennzeichen zu kaufen. Die Produkttestkampagne wird jedes Jahr von der Europäischen Kommission finanziert und koordiniert Marktüberwachungsmaßnahmen in EU- und EFTA-Ländern. Im Mai 2027 endet das bisherige Frequenzregime für das Satellitenband bei 2 GHz, das für mobile Satellitenanwendungen reserviert ist. Damals waren Inmarsat und Solaris Mobile Nutzer des sogenannten S-Bands. Nach 20 Jahren soll es nun jedoch neu aufgeteilt werden. Und die EU-Kommission will mit ihrem Vorschlag dem US-Satellitenanbieter Starlink von Elon Musk und anderen potenziellen Nicht-EU-Nutzern nur einen kleinen Teil vom Kuchen lassen. Aus Sicht der EU-Kommission geht es dabei um gleich 2 Dinge. Wer die Satelliten zur Verfügung stellt und zu welchen Bedingungen der zur Verfügung stehende Frequenzbereich genutzt werden kann. Große Netzwerke von LEO-Satelliten werden die Weltraumversion von Sendemasten, sagt die zuständige EU-Kommissionsvizepräsidentin Henna Virkkunen. Sie verknüpfen Land- und Weltraumsysteme und zeigen den Weg für zukünftige 6G-Mobilfunknetze. Angesichts einer immer größeren Zahl von Satelliten, die in niedriger bis mittlerer Höhe um den Erdball kreisen und am Boden für mehr oder minder fixe Datenverbindungen sorgen sollen, ist die Aufteilung der verfügbaren Kapazitäten eine höchst politische Entscheidung. Vor allem deshalb, weil dieser Markt von Nicht-EU-Anbietern wie Starlink und Amazons Leo dominiert wird. Ein Drittel des verfügbaren Frequenzspektrums zwischen 1980 und 2010 sowie 2170 und 2200 MHz soll künftig für Behördenkommunikation reserviert sein. Die verbleibenden zwei Drittel sollen sodann hälftig aufgeteilt werden, lautet der Vorschlag der EU-Kommission. Ein Drittel würde demnach für EU-Anbieter reserviert, die neu in den Markt eintreten, womit nicht zuletzt das IRIS-Projekt gemeint sein dürfte. Ein Drittel soll für die Nutzung der etablierten EU- und Nicht-EU-Anbieter zur Verfügung stehen. Die neuen Frequenzbedingungen sollen im übernächsten Jahr in Kraft treten. In einer Studie hat die EU-Kommission die zukünftigen Nutzungsszenarien prüfen lassen und anschließend gezielte Stakeholder befragt, wie das zur Verfügung stehende Satellitenfrequenzspektrum am besten genutzt werden könnte. Die BBC sendet jedes Jahr eine Sondersendung für die Überwinterer des British Antarctic Survey Teams, das auf verschiedenen Forschungsstationen in der Antarktis stationiert ist. Gespielt wurden zur Sonnenwende Musikwünsche sowie Grußbotschaften. Die 30-minütige Sendung ist jedes Jahr reichlich skurril. Sie fand am vergangenen Sonntag, dem 21. Juni 2026, von 21.30 Uhr bis 22 Uhr UTC statt, dem Tag der größten Dunkelheit auf der Südhalbkugel. Zum Einsatz kamen dabei drei Kurzwellenfrequenzen, nämlich 12.070 kHz und 9.460 kHz, beide abgestrahlt aus Wooferton mit derselben Anlage, die auch Radio DARC für seine sonntäglichen Programme nutzt. Zusätzlich gab es ein Relais von Ascension Island im Südatlantik auf 9.510 kHz. Die britischen Sondersendungen speziell für die Antarktis haben eine längere Tradition, vergleichbar mit der legendären deutschen Weihnachtssendung Gruß an Bord, die immer am Heiligen Abend in alle Welt geht und sich an Seeleute richtet, die nicht zu Hause sein können. Das waren unsere heutigen Meldungen aus der Funkwelt für Sie. Der folgende Musiktitel muss unbedingt etwas kommentiert werden. Erinnern Sie sich an das Jahr 1999? Da machte eine skurrile Episode aus dem Fernsehen die Runde. In einer Gerichtsshow auf Sat.1 trat eine sächsische Hausfrau namens Regina Zindler auf. Diese beschwerte sich bei ihrem Nachbarn, weil sein Knallerbsenstrauch durch ihren Maschendrahtzaun an der Grundstücksgrenze wuchs. Seitdem wurde das zu einem geflügelten Wort und Regina Zindler war als Miss Maschendrahtzaun eine Kultfigur im deutschen Fernsehen. Und kaum zu glauben, ihr anschließend zusammen mit Stefan Raab aufgenommener Hit Marmor, Stein und Eisen bricht, ursprünglich von Drafi Deutscher, wurde ein großer Erfolg. Am 5. Mai dieses Jahres ist Regina Zindler leider verstorben. Wir erinnern an sie mit diesem Nummer 1-Hit. Hier ist Miss Maschendrahtzaun.
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1: Am 5. Juli 2026 ist wieder Alexandersen-Tag. Da wird der historische Längstwellensender SAQ im schwedischen Grimeton wieder hochgefahren. Der sendet dann auf 17,2 kHz als Maschinensender. Also noch nicht mit Röhren, sondern richtig als Wechselstromgenerator. Das ist die letzte noch funktionsfähige Sendeanlage dieser Art und damit gehört er zum UNESCO-Weltkulturerbe. Für den 5. Juli sind zwei Aussendungen in CW geplant. Um 10.30 Uhr im EST, also 8.30 UTC, wird der Sender in Betrieb genommen. Eine Viertelstunde später kommt dann eine Rufschleife und um 11 Uhr im EST, also 9 UTC, wird eine kurze Grußbotschaft ausgesendet. Und das Ganze wiederholt sich dann nochmal 4 Stunden später, also am Nachmittag von 14.30 Uhr bis 15 Uhr MESZ, beziehungsweise 12.30 Uhr bis 13 UTC, wird noch einmal der Sender hochgefahren, die Testschleife und die Grußbotschaft ausgesendet. Eine Videoübertragung aus dem Sendesaal wird es allerdings dieses Jahr nicht geben. Man konzentriert sich auf den Betrieb der Senderanlage. Das ist ja nicht mehr so trivial bei so einem historischen Gerät. Und in der Vergangenheit fielen manchmal schon die Sendungen aus, weil man es doch nicht hingekriegt hat. Damit diesmal alles klappt, wird auch schon am 2. oder 3. Juli in der Zeit von 13 bis 16 Uhr MESZ, also 11 bis 14 UTC, der Sender getestet. Da sind eventuell kurze Sendungen zu empfangen. Und die Empfangsberichte kann man dann an info@alexander.n.se schicken. Und dann ist auch noch die Amateurfunkclubstation SK6 SAQ auf den Bändern aktiv. Geplant sind da die folgenden Frequenzen, je nach Belegung natürlich leicht variierend. 3517,2 kHz CW, 7017,2 kHz CW, 14.017,2 kHz CW, 3.755 kHz LSB und 7.140 kHz LSB, also auf 80, 40 und 20 Meter. Die QSL kann man übers QSL-Büro schicken oder direkt an die Senderbetreiber, dann aber mit Rückporto. Viel Spaß beim Empfangen des Senders auf Längstwelle. Ein Beitrag von Wolf Dieter, Delta Lima 2, Mike Charlie Delta.

Mesh-Netzwerke sind immer gefragter und werden auch von Funkamateuren weltweit eingesetzt, obwohl oder gerade weil zwei der drei Systeme, Meshcom, Meshtastic und Meshcore, nicht auf Amateurfunkfrequenzen arbeiten. Sie nutzen das LoRa, das heißt Long-Range-Protokoll, mit der wenig störanfälligen Chirp-Modulation mit einer sehr geringen Datenrate und daher einer hohen Reichweite im zweistelligen Kilometerbereich, trotz minimaler Sendeleistungen im Milliwatt-Bereich. Jetzt hat sich auch Arte des Themas angenommen. Sie stellen Mesh-Netzwerke weltweit vor, und zwar in der Sendereihe Trax. Da gibt es den Beitrag Off-Grid. Dazu kann man einfach auf Arte.tv nach Mesh oder nach Off-Grid suchen. Der Beitrag wird bis 2029 verfügbar sein, der ist also längerfristig gespeichert. Man kann natürlich auch direkt in einer Suchmaschine nach Mesh und Arte.tv suchen, dann findet man das auch. Der Beitrag stellt dezentrale Funknetzwerke als Alternative zu den kommerziellen Mobilfunknetzen vor. Wir werden in einem kommenden Beitrag näher auf diese Technologien eingehen, die Strom- und Telekommunikationsnetzunabhängige Textkommunikation auch in Notfällen verspricht. Das kann dann also zum Beispiel auf einem Handy angezeigt werden, geht aber nicht über die Handy-Mobilfunknetze. Die sind ja zentral organisiert mit Servern und Netzknoten. Das ist zwar ein leistungsfähiges System, aber anfällig gegenüber Störungen, Naturkatastrophen und auch Überwachung. Die LoRa-Mesh-Netzwerke arbeiten dagegen ähnlich wie Packet Radio früher, ohne große Netzknoten, ohne zentrale Infrastruktur. Das ist dann weniger leistungsfähig, aber dafür auch ausfallsicherer. Wobei einige der Systeme trotzdem ein intelligenteres Routing verwenden, denn das reine Weitergeben der Nachrichten von Knoten zu Knoten, wie in den ersten Packet-Radio-Protokollen, führt sehr schnell zu Verstopfungen. Aber 2024 gelang beispielsweise die Organisation der Rettungsdienste in Tennessee nach den Zerstörungen durch den Hurrikan Helen mit dann noch funktionierenden Mesh-Netzwerken. Anderswo in den USA, in Nevada in der Wüste, fanden sich auch Mesh-Knoten, welche die Naturschutzbehörde allerdings aufspürt und entfernt, weil sie da nicht genau weiß, wer die eigentlich aufgestellt hat und Drogenhändler als Ursachen vermutet. Naja, warum Drogenhändler ausgerechnet in Nevada in der Wüste sein sollten, das ist fragwürdig. Es wäre eigentlich eine sehr gute Notlösung, wenn jemand in der Wüste in Not gerät. Aber da sieht man, dass halt nicht immer das Verständnis für solche Netzwerke da ist. Und in den USA schon gar nicht. Wie geht das nun ohne Internet oder gar 5G? Und wo ist das interessant? Ja, zum Beispiel auch in Gesellschaften, die zunehmend überwacht werden oder in denen die Regierungen die Telekommunikation von heute auf morgen blockieren können, wie im Iran oder in der Ukraine, wo Russland ja als erstes die Internetstrukturen zerstört hat. Dort wurde dann Starlink verwendet, das aber natürlich sehr teuer ist und auch nicht ausfallsicher. Doch inzwischen sind diese dezentralen und offen zugänglichen Netzwerke nicht nur eine Fantasie von Preppern und Überlebenskünstlern. Arte Trax trifft Mesh-Fans in London, in Barcelona und in der Nähe von Bologna in Italien. In Barcelona installiert das Aktivistenduo Radical Data Repeater Antennen für Mesh-Tastic. In London hat Jack 44, ein britischer Elektronikingenieur und Spezialist für Spionagetechnologien, Tutorials erstellt, um Alternativen zu WLAN für alle zugänglich zu machen. Und in der Region Bologna in Italien bietet das von Cristina Carnevali ins Leben gerufene Projekt des ultralokalen Netzwerks Antennini, das deckt also ein Dorf ab, den Einwohnern dort, wo die öffentliche Infrastruktur es nicht mehr zulässt, einen gemeinsamen Zugang zum Internet über LibreMesh, das mit WLAN statt LoRa-Mesh-Technik auch höhere Datenraten bietet. Mit kommerziellen Anbietern hatten die Einwohner dort kein Glück. Und deswegen haben sie es jetzt über Mesh selbst organisiert. Es gibt also viele Anwendungen und ähnlich wie die kleinen Arduino-Computer sind auch die Mesh-Komponenten inzwischen relativ preisgünstig, als Fertigbausteine erhältlich und müssen dann nur entsprechend programmiert und beispielsweise mit einem Smartphone gekoppelt werden. Ein Beitrag von Wolf Dieter, Delta Lima 2, Mike Charlie Delta.

Bei FT8 denkt man an die Kurzwelle, an schwache Signale, die unhörbar aus dem Rauschen dekodiert werden können. Das ist auf den höheren Frequenzbändern jedoch genauso möglich. Deshalb gibt es einen Europa-Aktivitätsabend auf 2 Meter jeden ersten Mittwoch im Monat. Das nächste Mal ist also am 1. Juli. Da trifft man sich auf der Frequenz 144,174 MHz von 17 bis 21 UTC, also 19 bis 23 Uhr MESZ. Da können Kontakte geknüpft werden, neue Locator-Felder gesammelt und die Ausbreitungsbedingungen erkundigt werden. FT8 hat eben auch auf den höheren Bändern faszinierende Möglichkeiten, beispielsweise bei Tropo-Überreichweiten, bei kurzen Öffnungen und manchmal kann man sogar eine echte DX-Station erwischen. Jede Station zählt, egal ob mit großer Antennenanlage oder einfacher Portabelstation. Auch wenn man nur eine vertikal polarisierte Antenne hat, die Aktivität lebt von den Teilnehmern. Weitere Informationen dazu gibt es auf ft8activity.eu/rules, also Regeln, ft8activity.eu/rules. Gemacht wird das Ganze im Standard FT8-Modus, also nicht etwa den VHF-Contest-Mode einschalten. Die Frequenz ist 144,174 und die Zeit ist 17 bis 21 UTC bzw. 19 bis 23 Uhr MESZ. Ein Beitrag von Wolf Dieter, Delta Lima 2, Mike Charlie Delta.

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1: Für alles gibt es Vereine. Kultur, Brauchtum, Musik, Sport, Technik und natürlich auch für den Amateurfunk. Kurzwelle, UKW, Satelliten, Bastel- und Lötprojekte, das alles gibt es hier. Dabei ist der Amateurfunkdienst mehr als nur ein Hobby. Er dient der technischen Bildung, weckt Interesse an Naturwissenschaft und Technik und hat in Not- und Katastrophenfällen eine wichtige Funktion für die Gesellschaft. Schon oft haben die Funkamateure bewiesen, dass sie auch dann noch funken können, wenn sonst nichts mehr geht, beispielsweise nach schweren Erdbeben. Der gemeinnützige Deutsche Amateur-Radio-Club ist mit seinen mehr als 30.000 Mitgliedern in knapp 1.000 Ortsverbänden in ganz Deutschland zu finden. Wir waren zu Besuch bei ECHO 13, das ist die Nummer des Ortsverbandes Hamburg-Alstertal, und haben die dortigen Mitglieder bei ihren Aktivitäten begleitet. Ein Beitrag von Jens Riewer.
2: Immer auf der Suche nach Signal. Und am besten geht das für Nils Bent und Christoph Schütte auf dem Dach der Stadtteilschule Bramfeld.
3: Ich melde mich dann, wenn du den Ruder drehen kannst.
4: Eine Richtantenne, die strahlt nicht in alle Richtungen und dadurch erhöhen wir die Sendeleistung. Das ist wie eine Taschenlampe, die strahlt in alle Richtungen. Haben wir aber einen Reflektor vorne, bündeln wir den Lichtstrahl und genau das machen wir auch mit der Antenne. Und damit es dann dahin geht, wo wir hinfunken wollen, wollen wir nach Afrika, drehen wir auf Süden. Und wenn wir nach Westen drehen, dann bekommen wir Amerika rein.
2: Jeden Dienstag trifft sich der Ortsverband Alstertal E13 des Deutschen Amateurradioclubs. Mit fast 170 Mitgliedern ist er einer der größten in der Stadt. Manche sind schon seit fast 50 Jahren dabei. Immer wieder kommen auch Jüngere dazu.
5: Das ist für jeden, für Männlein, Weiblein. Meist so ab 10, 11 Jahren kann das losgehen. Also es gibt kleine Funkamateure, die sind 10, 11 Jahre alt und haben schon eine Lizenz.
6: Man lernt daraus. Die haben die Möglichkeit, bei uns ein bisschen abzugucken, wie wir die alten, größeren Sachen reparieren oder auch handhaben. Und wenn man heute diese Mikrotechnik sich anguckt, das ist enorm. Und da ist das, was die Jugend natürlich heute auch sehr begeistert.
2: 60 Jahre gibt es den Verein schon. Technikbegeistert sind hier alle und sie helfen sich gegenseitig. Antennen reparieren, Funkgeräte einstellen, auch bei gemeinsamen Ausflügen.
7: Beim Field Day übernachten wir dann eben auch. Da sind wir in Ochsenwerder, hier auch in Hamburg. Wir haben dort unsere Station und die muss halt komplett autark sein, also mit eigener Stromversorgung. Und wir campen dann da fürs Wochenende und funken in der Gruppe.
8: Delta Lima 2, Lima Echo Victor, noch da?
2: Christoph Schütte und seine Mitfunker vom E13 können immer in Kontakt sein. Jeder kann mitmachen zu fast jeder Zeit. Von überall und eigentlich auch fast überall hin.
4: Also was ich mir wirklich noch mal, also persönlich wünschen würde, das wäre wirklich mal noch mal ein Kontakt in die Antarktis. Weil anrufen kann man da nicht. Und ich würde mir dann auch für die Allgemeinheit wünschen, dass dieses Hobby ein bisschen präsenter wird. Weil die Möglichkeiten, die wir haben, die sind enorm.
2: Die Amateurfunker, sie tauschen sich nicht nur im Alstertal aus, sondern mit Gleichgesinnten auf der ganzen Welt.

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1: Ein niederländisches Kriegsschiff ist durch einen analogen Trojaner geortet worden. Analoger Trojaner? Was soll das denn sein? Naja, ganz korrekt ist der Begriff nicht. Der Trojaner war schon digital. Aber er war kein Mail-Anhang und er musste auch nicht angeklickt werden. Sondern ganz klassisch wie das trojanische Pferd hat es ausgereicht, ihn an den Zielort zu bringen. Und tatsächlich musste er eben gar nicht erst geöffnet werden, so wie das Pferd. Er tat sein Werk automatisch bei Ankunft. Ja, was ist da passiert? Nein, das war kein kriegerischer Angriff. Das war ein Versuch eines Journalisten des niederländischen Regionalsenders Omroep Gelderland. Der hat 5 Euro investiert und einen Bluetooth-Tracker, also sowas wie die Apple AirTags, mit einer Postkarte verschickt. Also das war natürlich dann ein besonders flacher Bluetooth-Tracker. Das gibt's schon auch und wie gesagt, ist gar nicht so teuer. Und diese Postkarte hat er dann als vermeintliche Post eines Angehörigen an die HNLMS Evertsen adressiert. Das ist eine niederländische Luftabwehrfregatte, die zum Schutz des französischen Flugzeugträgers Charles de Gaulle vor Raketenbedrohungen eingesetzt wurde. Er hatte dabei keinen Angehörigen in der niederländischen Marine, sondern das niederländische Verteidigungsministerium hat vollständige Anweisungen online zur Verfügung, wie man Post und Pakete an Soldaten und Matrosen der niederländischen Streitkräfte senden kann. Der Tracker war dann am Zielort noch etwa 24 Stunden aktiv und zeigte, wie das Schiff den Hafen von Herakleion auf Kreta verließ und zunächst westlich entlang der Inselküste segelte, bevor sie nach Osten in Richtung Zypern abbog. So einen Tag später, als sich das Schiff in der Nähe von Zypern befand, ist dann die Batterie leer gewesen und der Tracker ging offline. Die Marine behauptet, der Tracker wäre beim Sortieren der Post gefunden und deaktiviert worden. War ja anscheinend nicht so. Das Verteidigungsministerium ändert jetzt allerdings seine Richtlinien und Grußkarten mit Batterien sind in Zukunft verboten. Das Problem ist natürlich, bei Postkarten sieht man das ja oder merkt es, wenn man sie öffnet und sie spielen Musik. Briefe werden dagegen im Gegensatz zu Postkarten bislang nicht durchleuchtet. Die Sicherheitslücke ist also noch nicht geschlossen. Somit ist klar, nicht nur private, sondern auch professionelle Stalker können mit diesen Trackern Unfug anrichten. Und eigentlich alles, was wir uns im normalen Leben bedienen, ob soziale Medien oder auch nur ein normales Android-Handy, können im Militärumfeld eigentlich nicht geduldet werden. Das macht natürlich die Arbeit für die Soldaten noch schwieriger, wenn sie auf die Art von ihren Verwandten abgeschnitten sind. Mancher schafft ja heute keine halbe Stunde, ohne dreimal sein Handy in die Hand zu nehmen. Wenn dasselbe ein Kriegsgegner macht, so eine Postkarte verschickt, dann brauche anschließend bloß noch einen Marschflugkörper hinterher schicken und die Stimmung der Soldaten ist auf dem Nullpunkt, denn sie sind dann tot. Und natürlich muss man sich auch privat Sorgen machen, wenn plötzlich eine Grußkarte vom Ex in der Post auftaucht, könnte auch weniger lieb gemeint sein, als es ausschaut. Und Funktechnik braucht keine E-Mail oder Computer, um Geheimnisse preiszugeben. Ein Beitrag von Wolf-Dieter, Delta Lima 2, Mike Charlie Delta.

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1: Zum Ende dieser Sendung an einem wirklich heißen Wochenende gibt es wie immer als Dreingabe die heißeste Funkwettervorhersage auf Kurzwelle. Da kommen alle News und Entwicklungen auf den Tisch, respektive auf Ihren Kurzwellenempfängern. Unser Spezialist Christian Reiber vom HF-Referat des DARC mit seinem heutigen Blick auf die aktuellen Verhältnisse auf der Sonne, in der Ionosphäre und beim Erdmagnetfeld.
2: Sommer bedeutet Sonnenhöchststand. In der Mitte Deutschlands sind das mehr als 62 Grad, die unser Zentralgestirn mittags über dem Horizont steht. In 6 Monaten, zur Wintersonnenwende, werden es dann nur mehr gut 16 Grad sein. Das reicht dann noch für etwas mehr als 8 Stunden, die die Sonne über dem Horizont steht. Derzeit sind es mit 16,5 Stunden mehr als doppelt so viel. Diese Zahlen machen deutlich, wie viel mehr Energie die Atmosphäre über unseren Köpfen im Moment im Vergleich zum Winter erhält, und natürlich hat das auch weitreichende Folgen für die Ionosphäre. Eine davon ist beispielsweise, dass sich das Gas im Sommer stark aufheizt und sich deswegen ausdehnt. Die für die Kurzwellenausbreitung entscheidenden freien Elektronen verteilen sich dadurch auf ein größeres Volumen. Ihre Dichte sinkt also und damit auch die kritische Frequenz, die gerade noch zur Erde zurückgebrochen wird. Weil andererseits die Nacht so kurz ist, gehen deutlich weniger freie Elektronen durch Rekombination verloren als im Winter. Die kritische Frequenz sinkt daher nachts nicht mehr so stark ab. Daher sieht die MUF-Kurve dieser Tage fast schon ein wenig nach Rauschen aus. Die höchste nutzbare Frequenz wabert in einem recht engen Korridor zwischen 18 und 21 MHz hin und her. Nur ab und zu verlässt sie den Richtung 14 MHz nach unten und 25 MHz nach oben. Die Tag-Nacht-Unterschiede sind also sehr gering, und solange keine Störungen das Bild trüben, kann man auf dem 20- und 17-Meter-Band schon fast von Dauerbetrieb sprechen. Die Störungen, also vor allem ein sehr unruhiges Erdmagnetfeld, waren in der letzten Woche tatsächlich kein großes Thema. Nur am letzten Wochenende war etwas mehr Unruhe vorhanden, ansonsten war es weitgehend ruhig. Die Sonnenaktivität ist derweil auf dem Rückzug. Die größte sichtbare Region 4465 baut mehr und mehr ab, die Zahl der sichtbaren aktiven Regionen ist zurückgegangen und was noch da ist, ist klein und magnetisch einfach. Der solare Flux fiel daher auf 110 Einheiten. Auch die nächsten Tage werden recht störungsarm sein, und ob die aktuell wirksamen, aber recht kleinen koronalen Löcher noch Unruhe reinbringen, ist eher fraglich. Etwas mehr Nachschub an aktiven Regionen von der Sonnenrückseite wird für dieses Wochenende erwartet. Einen signifikanten Aufschwung wird es aber noch nicht bringen. Danach kommen dann aber weitere Fleckengruppen und Mitte der Woche erwarten wir dann die ehemals sehr aktive Region 4455 zurück. Das lässt einen moderaten Anstieg der Sonnenaktivität erwarten mit einem solaren Flux, der sich von 110 Einheiten kommend bis 140 entwickeln kann. Tagsüber ist das meiste DX auf 20 und 17 Meter zu erwarten. 15 Meter öffnet ebenfalls, aber nicht zuverlässig. Nachts wird das 20 Meter Band meist durchgehend nutzbar bleiben. Sporadik E ist auf 10, 6 und 4 Meter weiter fast täglich anzutreffen. Auf 6 Meter werden auch immer wieder Kontakte nach Nordamerika gelockt. Und auch auf 2 Meter tut sich was. Good DX,

Das war's nun für heute. Wir sind leider schon wieder am Ende von Radio DARC angelangt. Die Sendung der vergangenen Stunde war ein Programmbeitrag des gemeinnützigen Deutschen Amateur-Radioclubs im Rahmen der Sendefolgen unserer Übernahmepartner. Redaktion und Musikauswahl hatte Rainer Englert, Delta Foxtrot 2, November Uniform. Wir hoffen, die Sendung hat Spaß gemacht. Wenn ja, sagen Sie es doch einfach weiter. Wenn Sie wollen, hören wir uns nächste Woche wieder. Gleiche Zeit, gleiche Frequenz. 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Auf Wiederhören. Moin, tschüss, servus und 73, gut DX. Bis zum nächsten Mal.

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0: mal schnell die Korridore abgehen.
1: Mal gucken, ob noch alles klar ist. Und ob noch alles da ist. Sind die Gäste auch alle gut zugedeckt?

0: Rezeption.
1: Man weiß noch nicht genau. Man ahnt noch rein ins Blaue. Vielleicht ein Koksbaron. Kennen Sie den? Kombiniere. Komme schon.

0: und schlägt an.
1: Fuß, hab ich gesagt. Fuß. Wo ist Fuß? Hier ist Fuß. Komm mal her, Rex, komm. Was hast du da gemacht?
2: Gibt's doch nicht.
1: Entschuldigung, Dame. Nein, es tut nichts. Ist ein Rüde. Komm mal hier, Jens. So. Strafe muss sein. So. Hab ich gegeben. Kommst du wohl hier hin? Rex, komm her,

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1: Ja, das ist ein Klassenkäse.
0: Ich komme sofort nach Hundeköter.
1: Aus der nächsten Pavianpöter.
0: Ich gehe morgen sofort nach Hundekrause.
1: Schönes Lied, ne? So machen wir das. Das ist gut.
0: Pavian Krause. Da gibt's Affen. Das ist scheiße. Aua.

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1: Einen wunderschönen guten Morgen an diesem Montag. Wir haben den 29.06. Es ist 9 Uhr und ihr hört das Campusradio Jena. Heute mit mir, Flo. Wir haben 2 Stunden vor uns mit ein bisschen neuer Musik, ein bisschen altbekannter Musik und ein paar Beiträgen. Und bevor ich euch in ein paar Minuten eine Übersicht gebe, was genau wir heute durchgehen, erstmal ein bisschen Musik und wir starten mit Crop Top Boy von Sophie.

Das war Riot of One von Chris Barras Band und wir kommen wie versprochen zum kleinen Überblick, was wir heute noch so vorhaben. Ja, wie ihr das sicher alle montags kennt, haben wir um 10.45 Uhr den guten Hunger. Das heißt, ich erzähle euch, was ihr heute in den Mensen zu futtern bekommt. Um 10.15 Uhr haben wir den Insta-Hit. Dort steht heute zur Wahl Schöntrinken von Lean Delia versus Manchild von Dueja und Maribu. Um 9.45 Uhr haben wir dann Festivals im Osten 2026. Ich habe mich mal ein bisschen in die Recherche begeben, was dieses Jahr festivalmäßig so los ist im Osten. Und um 9.15 Uhr haben wir dann das Album der Woche. Diese Woche gibt es eine kleine Besonderheit. Wir machen eine kleine Flashback-Woche. Bedeutet, ihr hört jede Woche oder jeden Wochentag ein anderes Album aus diesem Jahr und könnt nochmal in Erinnerung rufen, was dieses Jahr so abging musikalisch. Und heute ist es eben Dry Cleaning mit Secret Love. Und da hören wir dann in ein paar Minuten einmal rein. Dann könnt ihr nochmal überlegen, erinnert euch noch an das Album oder habt ihr das schon wieder ganz vergessen? Und bis es soweit ist, habe ich den nächsten Song für euch. Und zwar Was Dein Type von Herbst.

0: Das war Endgame von Haiti. Und wir kommen, wie versprochen, zum Album der Woche. Heute ein bisschen anders als sonst. Kein neues Album, ein Album aus einer anderen Zeit, nein Spaß. Aus eher Anfang des Jahres tatsächlich. Und ich würde sagen, ich rede nicht viel darüber. Vielleicht kennt ihr es noch, vielleicht nicht. Wir gehen rein.
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2: Jung und spontan sein, aus Spaß Musik machen und dann plötzlich berühmt sein. Das klingt nach einigen Artists, die wir im Programm haben. Doch bei der Band Dry Cleaning sah der Weg etwas anders aus. Denn als sie durch die Songs Sweet Princess und Boundary Road Snacks and Drinks bekannt werden, sind sie bereits in den 30ern, haben feste Jobs und sich bewusst dafür entschieden, professionell Musik zu machen.

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1: Doch wer sind Dry Cleaning eigentlich? Sie sind eine vierköpfige Band aus Südlondon. Und schon bevor sie beschlossen, gemeinsam Musik zu machen, verbindet die vier eine tiefe Freundschaft. Die vier, das sind Frontfrau Florence Shaw, Gitarrist Tom Dowes, Schlagzeuger Nick Buxton und Bassist Louis Maynard. Wie bereits erwähnt, waren alle eigentlich schon fest im Berufsleben. So unterrichtete Florence Shaw zum Beispiel an einer Uni Kunst. Doch 2020 beschloss sie, ihren Job zu kündigen und sich nur noch auf die Musik zu konzentrieren.
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1: Das Album Secret Love ist nicht nur etwas Besonderes, weil die Band gemeinsam die einzelnen Songs geschrieben und komponiert hat, sondern auch, weil sie daraufhin mit den Demos zu verschiedenen MusikerInnen gegangen sind und sich das Album in verschiedenen Studios gleichzeitig weiterentwickelt hat. Dadurch bekam jeder Song eine ganz besondere Note. Die Songs I Need You und Hit My Head All Day wurden vom Londoner Fish Factory Studio geprägt, das bekannt ist für seine Jazzproduktionen mit gutem Raumklang. Die Songs Blood und Evil Evil Idiot, welche die dunkelsten Songs des Albums sind, wurden von der Jilla Band in Dublin weiter vergiftet. Inhaltlich beschäftigt sich das Album mit dem, was in Florence Shaw vorgeht, denn sie wollte zum Ausdruck bringen, wie sich die Spannung zwischen gesehen werden wollen und sich am liebsten verstecken anfühlt. Sie selbst findet, dass das Album ein sehr dunkles und trauriges Album geworden ist. Dennoch beschreibt Florence sich selbst als Optimistin. Und auch wenn Songs wie Evil Evil Idiot, Blood und Cruise Ship Designer die Gesellschaft, Kriege und Influencer kritisieren und vor Augen führen, wie problematisch die Menschheit sich derzeit verhält, bringt der Song Stumpwork eine hoffnungsvolle Note mit rein. Mit dieser endet das Album dann auch. Die Mischung aus Persönlichkeit und Gesellschaftskritik, die in dem Album steckt, macht es sehr besonders und aktuell. Und somit ist Secret Love von Dry Cleaning mehr als verdient unser Campus Radio Jena Album der Woche.

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1: Ja, jetzt wisst ihr nochmal alles über die Band und über das Album und habt auch ein paar Songschnipsel gehört. Doch ich würde sagen, um uns nochmal komplett abzuholen, hören wir nochmal in einen Song rein. Und diesmal hören wir ihn auch von vorne bis hinten und nicht nur einzelne Schnipsel. Und wir gehen rein in Evil Evil Idiot von Dry Cleaning.

das war dann auch das Album, von dem ihr jetzt alle mehr wisst als wieder vorher. Und wir kommen auch direkt zum ersten neuen Song tatsächlich ja für heute, weil das Album war ja heute mal gar nicht neu. Und zwar Egal Wohin von Leftovers. Das ist eine Band aus Wien und ja, ihr aktuelles Album kommt dieses Jahr erst noch raus und zwar Schau nicht so, das erscheint im September 2026 und das neue Album Schau nicht so erscheint nach einer zweijährigen Pause der Band. Das heißt, wir haben das erste Mal seit ungefähr 2 Jahren wieder neue Musik von denen. Und nicht nur das, sie waren auch bereits Support-Act von den Toten Hosen, die ja auch gerade auf Tour sind. Und ja, seit 2019 machen sie Musik und wir schauen, ob sich das neue Album lohnen könnte. Hier kommt Egal Wohin von Leftovers.

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1: Wir kommen zum Wetter von heute. Und wie ihr alle mitbekommen habt, wahrscheinlich, es ist ein bisschen kühler geworden als am Wochenende, was wir wahrscheinlich auch dem Regen letzte Nacht verdanken zu haben. Falls ihr das mitbekommen habt, es hat geregnet heute Nacht. Und schauen wir mal, wie das Wetter aktuell ist. Aktuell haben wir laut der klimatologischen Messstation der Ernst-Abbe-Hochschule eine Temperatur von 22,7 Grad. Die Tendenz ist aber steigend. Und über den Tag soll es sich wie folgt entwickeln. Heute Morgen erreichen die Temperaturen noch 26 Grad. Dabei bleibt es stark bewölkt und vereinzelt kann es leicht regnen. Außerdem ist es windig. Heute Mittag haben wir dann Temperaturen zwischen 22 und 25 Grad. Es wird also nochmal ein bisschen kühler als heute Morgen. Dabei bleibt es stark bewölkt und windig. Heute Abend gehen die Temperaturen auf 20 bis 21 Grad runter. Auch da bleibt es stark bewölkt. Und heute Nacht bleibt es ebenfalls stark bewölkt bei Temperaturen zwischen 18 und 19 Grad. Ich nehme mal an, dass die Luftfeuchtigkeit relativ hoch bleibt. Also wundert euch nicht, wenn ihr trotz der geringeren Temperaturen viel schwitzt. Trinkt genug und passt auf euch auf.
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1: Und was wäre unsere Morgensendung ohne eine kleine Übersicht, was ihr heute so in Jena machen könnt? Ich habe mich ein bisschen umgehört und drei Programmpunkte für euch gefunden. Und zwar einmal Theater, Pina Pan und die verlorenen Kinder. Alle Kinder außer einem werden groß, so heißt es zumindest. Und als Miss Darling ihre Kinder ins Bett bringt, trifft sie immer wieder auf einen Namen. Pina Pan, die fliegen kann, die gegen Piraten kämpft, die im Nimmerland lebt und die niemals groß wird. Und eines Abends erscheint Pina Pan tatsächlich im Kinderzimmer der drei schlafenden Geschwister und sucht ihren verloren gegangenen Schatten. Gemeinsam mit Pina Pan machen sich Wendy und ihre Brüder John und Michael auf den Weg nach Nimmerland, wo sie Bekanntschaft machen mit den verlorenen Kindern, den Piraten und um Captain Hook und seinen Krokodilen zu begegnen. Ich glaube, viele von euch erinnern das auf jeden Fall ein bisschen an Peter Pan. Ich finde es aber schön, dass es mal eine weibliche Peter Pan, also eine Pina Pan ist. Wenn das Ganze jetzt auch interessiert, das Ganze findet heute gegen 17 Uhr im Kulturschlachthof, also in der Fritz-Winkler-Straße 2b statt. Das Ganze ist kostenlos, es wird aber gebeten, dass man spenden soll. Also wenn es euch gefällt, lasst da doch gerne eine kleine Spende da. Ansonsten habe ich einen Kinofilm und wir bleiben in dem Bereich der Kindergeschichten und Märchen. Diesmal The Death of Robin Hood. Ein vom Leben gezeichneter Einzelgänger, der nach einem Leben voller Verbrechen und Morde mit seiner Vergangenheit ringt, wird schwer verletzt von einer mysteriösen Frau gefunden, die ihm eine Chance auf Erlösung bietet. Es sind die letzten Tage des gesetzlosen Robin Hoods. Das Ganze ist eine Original- mit Untertitelverfilmung. Heute im Kino am Markt um 20.15 Uhr. Das Ganze ist wie immer kostenlos mit dem Kulturticket und sonst starten die Tickets ab 9,50 Euro. Und wir bleiben im Bereich Schauspiel, aber noch eine dritte Kategorie und zwar die Hofoper läuft aktuell mit dem Titel Don Pascal. Die Oper Don Pascal aus dem Jahr 1843 führt uns in die Welt des italienischen Comedian dell'Arte, ein begüterter, der nicht mehr ganz junge Junggeselle Don Pascal wünscht sich zu vermählen und natürlich fällt seine Wahl auf die viel zu junge, bildschöne, aber außerordentlich gewitzte Norina. Diese ist aber zu allem Überfluss auch noch die Geliebte seines Erbneffens Ernesto. Dass dies nicht gut ausgehen kann und zu fürchterlichen Verwicklungen führt, liegt in der Natur des Genres. Ja, das Ganze findet ihr heute in der Hofoper. Das ist am UHG im Innenhof, also Uni-Hauptgebäude. Und es startet um 21 Uhr und geht bis ungefähr 23.30 Uhr. Tickets könnt ihr erwerben zwischen 10,40 Euro und 31,30 Euro kosten die. Und ich hoffe, für jeden von euch war da was dabei. Aber egal, was ihr tut oder lasst, das Chaos Radio Jena wünscht euch auf jeden Fall ganz viel Spaß.
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1: Und auch wenn das Wetter kühler geworden ist in so einer Dachgeschoss-Studio-Wohnung, wie unser Radio sich befindet, bleibt es heiß. Man schwitzt auf jeden Fall immer noch ziemlich doll. An alle, die dasselbe durchmachen, da gehen die Grüße raus. Wir schaffen das. Wir sollten uns alle einen Ventilator kaufen. Und für alle, die das jetzt nicht fühlen, habe ich ein bisschen Musik, und zwar Selfie at the Beach von Olafur Mova.

0: Das war, wenn ich will, von 6,90 € und wir gehen rein gleich in den nächsten Beitrag für heute. Wir alle kennen es, es ist Sommer oder die meisten kennen es wahrscheinlich. Es ist Sommer und die Semesterferienplanung geht los und viele überlegen da auch auf ein Festival zu fahren. Doch oft kann man sich vielleicht nicht ganz so einig werden oder es fehlen die Ideen. Und ich habe mich mit drei Festivals beschäftigt, die im Osten stattfinden und habe ein bisschen auch meine eigene Meinung mit reingebracht. Aber das hört ihr jetzt.
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0: Dieses Jahr mal ein Festival in Thüringen auschecken? Das geht. Denn in Rudolstadt findet jedes Jahr das Rudolstadt Festival statt. Dieses Festival ist in vielen Hinsichten besonders. Denn nicht nur findet es in der gesamten Stadt statt, sondern es hat auch jedes Jahr einen Länderschwerpunkt. Das bedeutet, dass sich einiges thematisch um dieses Land dreht. In diesem Jahr ist es Österreich. Doch wer das Rudolstadt-Festival kennt, der weiß, dass hier nicht nur die Musik des Länderschwerpunkts zu hören gibt, sondern das Festival vor allem dadurch bekannt ist, dass man in Berührung mit der Kultur aus 40 Ländern der gesamten Welt kommen kann. Dabei gibt es eben nicht nur Musik zu hören, sondern auch zum Beispiel Workshops. Bei ca. 300 Veranstaltungspunkten dürfte dann auch jeder auf seine Kosten kommen. Und das Festival kommt gut an, denn die Geschichte vom Rudolstadt-Festival reicht bis in das Jahr 1955 zurück. Doch statt starr an einem Konzept festzuhalten, entwickelt sich das Festival stetig weiter und startet neue Konzepte. Dass das zu funktionieren scheint, zeigen die BesucherInnenzahlen, denn 2025 waren ca. 90.000 BesucherInnen vor Ort. Doch wer jetzt denkt, oh, das sind ganz schön viele Menschen, den kann ich beruhigen, weil das Festival, wie schon gesagt, in der gesamten Stadt stattfindet. Dadurch kann zum Beispiel auch das Freibad zum Zelten genutzt werden. Und wessen Interesse ich jetzt geweckt habe, für den habe ich noch ein paar Facts. Das Festival findet vom 2. bis zum 5. Juli in Rudolstadt statt. Tickets ohne Camping kosten 132 € mit Camping ab 166 €. Vielleicht kein klassisches Festival, aber Kultur direkt vor der Tür? Im Winter ist es das Kulturchen und im Sommer die Kulturarena in Jena. Und wie jedes Jahr verspricht das Programm der Kulturarena wieder einiges. Los geht es auf dem Theatervorplatz am 8.7. mit dem Theaterstück Cassandra – Coming of Age at the End of the World. Wer nicht am 8. kann, der kann sich das Stück noch bis einschließlich dem 12.7. anschauen. Und am 16.7. starten dann die Konzerte. Dieses Jahr eröffnen Les Negresses Vertes, die Konzertbühne. Danach darf eine vielfältige Mischung aus verschiedenen MusikerInnen nicht fehlen. Neben Bosse und von wegen Lisbeth, beide leider schon ausverkauft, dürfen auch Enno Bunge und Mado Grossart nicht fehlen. Doch auch Acts wie Buntspech und Sportfreunde Stiller und tolle Gäste sind dieses Jahr am Start. Aber wie jedes Jahr kommen nicht nur die Musikfans auf ihre Kosten, auch im Bereich Film ist wieder vieles dabei. Die Leinwand wird dieses Jahr am 19.07. mit dem Film 50 Jahre Roland Kaiser – Ein Leben für die Musik eröffnet. Darauf folgt ein buntes Programm aus Filmen wie Michael oder Glenkill – Ein Schafskrimi, La La Land und Jurassic Park. Bei diesem Programm sollte eigentlich für jeden was dabei sein. Und es lohnt sich, einen Blick auf die Webseite der Kulturarena bzw. in das Programm zu werfen. Wer aus Jena und Umgebung kommt, der kennt das Highfield vielleicht schon. Doch wenn ich meine Freundinnen frage, dann waren viele noch nie dort. Vielleicht ja dieses Jahr. Das Highfield findet jedes Jahr im August in der Nähe von Leipzig statt. Und das Schöne ist, dass direkt ein Shuttlebus vom Leipziger Bahnhof zum Campingplatz fährt. Vor Ort erwartet euch ein krasses Line-up. Dieses Jahr sind neben Giant Rooks, STP und Zartmann auch Kraftklub am Start. Doch auch Flinter-Acts dürfen nicht fehlen. In diesem Jahr sind es unter anderem Nura, deine Cousine, Dilla und Bierbabes. Doch was macht das Highfield jetzt so sehenswert? Ich persönlich bin ja absoluter Highfield-Fan, denn ich liebe, dass das Festival die perfekte Größe hat. 2025 waren ca. 30.000 BesucherInnen vor Ort und trotzdem fühlt man sich nicht überrannt. Natürlich kann es bei größeren Acts mal voll werden, aber mich persönlich hat das bis jetzt nicht gestört. Ein weiterer Pluspunkt ist der See. denn das Highfield liegt direkt am Strömtaler See. Das bedeutet, dass man sich im Wasser erfrischen und gleichzeitig die Musik der Bühne fühlen kann. Und für alle, die jetzt Bock haben, habe ich auch hier ein paar Facts rausgesucht. Das Festival geht dieses Jahr vom 13. bis zum 16. August und findet, wie gesagt, in der Nähe von Leipzig in Großpösener statt. Die Tagestickets kosten zwischen 39 und 89 Euro, wobei der Festivalpass alle Tage 154 Euro kostet. Und dieses Jahr wurde das Ticketsystem verändert, denn anders als sonst müsst ihr dieses Jahr den Camping- und Festivalpass einzeln erwerben. Und mit diesen Worten wünsche ich euch einen schönen Sommer.
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0: So, jetzt wisst ihr doch alle bestimmt, was ihr diesen Sommer Schönes machen könnt. Und wir machen weiter mit Musik. Und zwar haben wir mehr von GBS.

Und damit kommen wir zum nächsten neuen Song für heute, und zwar Wildflowers von Alva Lys. Alva Lys kommt aus Schweden und sie macht eigentlich vor allem so Alt-Electropop-Sounds, diesmal aber verbunden mit warmen Gitarren, organischem Indie-Pop-Elementen und einem kraftvollen, emotionalen Refrain. Dabei, wie man schon vermuten kann, handelt der Song von einer Metapher, und zwar wie sich eine wilde Blume durch den Asphalt bohrt. Damit beschreibt sie nämlich in dem Song von Widerstandskraft, Verletzlichkeit und dem Mut, auch dort weiterzuwachsen, wo eigentlich kein Platz dafür vorgesehen ist. Und dabei ist sie relativ frisch in der Musiklandschaft. Ihre ersten Songs sind nämlich erst dieses Jahr erschienen und somit hat sie auch noch kein eigenes Album. Wir hoffen aber, das kommt bald. Und wir hören rein in Wildflowers von Alva Lys.

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2: Einen wunderschönen guten Morgen zum ersten oder zum zweiten Mal, je nachdem, wie lange ihr schon zuhört. Wir haben Montag, den 29.06. und es ist mittlerweile schon 10 Uhr. Das heißt, wir haben jetzt noch eine gemeinsame Stunde voll mit Musik und auch den ein oder anderen Infos rund um Jena heute. Doch bevor ich euch in den nächsten Song entlasse, habe ich einen kleinen Teaser. Und zwar haben wir ja in ungefähr 15 Minuten den Insta-Hit. Das heißt, ihr könnt bei Campus Radio Jena abstimmen, welchen von zwei Songs wir spielen sollen. Einmal zur Wahl steht Manchild von Dueja und Maribu. Und auf der anderen steht Schön trinken von Leon Delia. Und damit ihr überhaupt wisst, zwischen welchen Songs ihr wählen könnt, habe ich euch einmal einen kleinen Input mitgebracht. Und wir hören einmal rein in Manchild von Dueja und Maribu.
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Das ist der eine Song, der zur Wahl steht. Und der andere ist Schön trinken, der mir vor allem auf Instagram begegnet ist. Und auch da hören wir einmal rein.

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2: Und da ihr jetzt genau wisst, welche Songs euch hinter den Titeln erwarten, könnt ihr einmal bei Campus Radio Jena auf Instagram abstimmen, welcher Song in ungefähr 10 Minuten hier bei uns im Radio laufen soll. Und bis dahin haben wir natürlich trotzdem ein bisschen Musik. Und zwar starten wir die zweite Stunde rein mit Prom Queen von Christian.

Das war Prom Queen und wir gehen rein in den nächsten neuen Song für heute. Und zwar Viona Forever von Total Tommy. Total Tommy ist eine Sängerin aus Melbourne, Australien und heißt mit bürgerlichem Namen Jess Holt. Sie wuchs mit Musik, Rock und 90er Sound auf. Und ja, Total Tommy klingt wie das erste Mal, als du high warst, weil sie dir das Herz gebrochen hat und weckt in dir den Wunsch, alles noch einmal zu erleben. Ich finde, das ist sehr, sehr vielversprechend. Sie macht erst seit ungefähr 2 Jahren Musik. Das muss aber ja überhaupt nichts heißen. Und deswegen würde ich sagen, wir reden gar nicht viel länger, sondern gehen rein.

Ja, das war der Song, den ich euch eben groß angekündigt habe. Total Tommy mit Rihanna Forever. Und wir schauen mal rein, was die zweite Stunde noch so bereithält. Um 10.45 Uhr, das heißt in ungefähr einer knappen halben Stunde, ein bisschen mehr, kommt der gute Hunger. Das bedeutet, dass ich euch einmal sagen werde, was ihr heute in welcher Mensa zu essen bekommt. Um 10.15 Uhr, also in ungefähr 5 Minuten, haben wir den Insta-Hit. Zur Wahl steht Schön trinken von Leanne Delia versus Manchild von Dueja und Maribu. Ich habe euch eben einmal beide Songs ein bisschen angeteased. Das heißt, ihr könnt das nach ein paar Minuten unter Campus Radio Jena abstimmen, welchen Song ihr wirklich gleich hören wollt. Und dann haben wir um 5:30 noch einmal das Wetter und die Veranstaltungstipps. Das heißt, ich sage euch, wie ist das Wetter heute in Jena und was könnt ihr bei dem Wetter so Schönes alles überall machen. Und ja, bevor wir also in ein paar Minuten zum Insta-Hit kommen, habe ich noch einen Song, und zwar Zieh von Van Holst.

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1: Ja, und damit ist es soweit. Ihr habt abgestimmt zwischen den Songs, die ich ins Rennen geschickt habe. Und nun spielen wir einen davon. Nochmal zur Erinnerung, zur Wahl stand Manchild von Deja und Maribu und Schöntrinken von Leon Delia. Und ja, ihr habt fleißig abgestimmt und ich verrate euch jetzt einmal das Ergebnis. Gewonnen hat Manchild von Deja und Maribu mit 71%. Also ich glaube, das ist heute mal wieder sehr eindeutig und dementsprechend reden wir nicht viel länger drüber, sondern gehen rein.
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3: Ja, das war der ausgesuchte Song von euch und wir gehen direkt weiter rein in den nächsten Song und zwar Prettier von Kid Abuki. Viel Spaß.

Das war Sexkaufverbot von Lisa. Und wir gehen weiter und gehen tiefer rein in die neue Musik für heute. Und zwar haben wir als nächstes Radmann, warum tut Liebe so weh? Radmann ist eine Band aus Marburg und sie haben tatsächlich auch noch gar kein Album veröffentlicht, denn ihr Debütalbum erscheint erst diesen September. Musikalisch sind sie vor allem in Richtung Pop, Alternative und Indie unterwegs. Und ja, sie gehen auch diesen Herbst auf goldene 20er-Tour. Dabei werden sie dann unter anderem am 23.10. in Leipzig spielen. Und von daher würde ich sagen, wenn euch der Song gefällt, haltet die Ohren offen nach dem Album und schaut doch gerne vorbei, ob ihr nicht die Lieben auf ihrer goldenen 20er-Tour besuchen wollt.

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1: Wie immer pünktlich um 9:30 und jetzt eben um 10.30 Uhr kommt die Klimastation. Das heißt, ich sag euch, wie das Wetter heute in Jena wird. Die klimatologische Messstation der Ernst-Abbe-Hochschule sagt uns, dass wir aktuell eine Temperatur von 25,8 Grad haben, wobei die Tendenz steigend ist. Und das lässt sich auch bestätigen, denn heute Morgen erreichen wir noch Temperaturen bis zu 26 Grad. Dabei bleibt es stark bewölkt und vereinzelt soll es leicht regnen und es wird windig. Heute Mittag geht die Temperatur ein bisschen runter, wir bewegen uns dann zwischen 22 und 5 Grad, auch da bleibt es stark bewölkt und windig. Heute Abend geht die Temperatur weiter runter, wir bewegen uns dann zwischen 20 und 21 Grad, es bleibt stark bewölkt. Und heute Nacht haben wir Temperaturen zwischen 18 und 19 Grad und auch da ist es stark bewölkt. Und ich nehme an, es ist ein gemeinschaftliches Aufatmen, dass die Temperaturen jetzt endlich runtergegangen sind und wir keine 40 Grad mehr haben, sondern nur noch Mitte 20. Und ich glaube, das kommt uns allen sehr entgegen.
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1: Und natürlich darf es nicht fehlen. Ich habe mir ein bisschen Programm für euch überlegt, was ihr heute Schönes in Jena machen könnt. Als ersten Veranstaltungstipp habe ich Theater, und zwar Pina Pan und die verlorenen Kinder. Die meisten von euch kennen Peter Pan und das Ganze ist auch eine ähnliche Geschichte, nur eben mit einer weiblichen Hauptrolle. Für alle, die Peter Pan nicht kennen, erzähle ich euch einmal, worum das Stück Pina Pan und die verlorenen Kinder gehen wird. Alle Kinder außer einem werden groß, so heißt es zumindest. Und als Mrs. Darling ihre Kinder ins Bett bringt, tauchen immer wieder Geschichten von Pina Pan auf und sie kann fliegen. Sie kämpft gegen Piraten und die im Nimmerland lebt und niemals groß wird. Eines Abends erscheint Pina Pan tatsächlich im Kinderzimmer der drei schlafenden Geschwister und sucht mit ihnen die verlorenen gegangenen Schatten. Gemeinsam mit Pina Pan machen sich Wendy und ihre Brüder John und Michael auf den Weg nach Nimmerland, wo sie Bekanntschaft machen mit den verlorenen Kindern, den Piraten und Captain Hook sowie einem Krokodil. Das Ganze findet ihr heute im Kulturschlachthof in der Fritz-Winkler-Straße 2b. Es geht um 17 Uhr los, es ist an sich kostenlos, aber es wird um eine Spende gebeten. Falls ihr nicht so Lust auf Theater habt, dann habe ich noch Kino dabei, und zwar The Death of Robin Hood. Ein vom Leben gezeichneter Einzelgänger, der nach einem Leben voller Verbrechen und Mord mit seiner Vergangenheit ringt, wird schwer verletzt von einer mysteriösen Frau gefunden, die ihm eine Chance auf Erlösung bietet. Es sind die letzten Tage des gesetzlosen Robin Hoods. Das Ganze findet heute im Kino am Markt statt. Der Film geht um 20.15 Uhr los, ist natürlich wie immer mit dem Kulturticket kostenlos und sonst starten die Tickets ab 9,50 Euro. Und falls ihr zwar Lust auf Schauspiel habt, aber Theater und Kino euch nicht abholen, habe ich noch die Hofoper Don Pascal. Die Oper Don Pascal aus dem Jahr 1843 führt uns in die Welt der italienischen Commedia dell'arte. Ein begüteter, aber nicht mehr ganz junger Junggeselle Don Pascal wünscht sich zu vermählen. Und natürlich fällt seine Wahl auf die viel zu junge, bildschöne, aber außerordentlich gewitzte Norina. Diese ist zum allem Überfluss auch noch die Geliebte seines Erbneffen Ernesto. Dass dies nicht gut ausgehen kann und zu fürchterlichen Verwicklungen führt, liegt in der Natur des Genres. Das Ganze findet im Uni-Hauptgebäude im Innenhof statt. Los geht das Stück um 21 Uhr und geht bis ungefähr 23.30 Uhr. Tickets kosten zwischen 10,40 Euro und 21.30 Uhr, je nach Platz und je nach Ermäßigung. Aber egal, was ihr tut oder lasst, Campus Radio Jena wünscht euch viel Spaß dabei.
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1: Ja, ich denke, ich werde tatsächlich heute keinen dieser wundervollen Punkte besuchen, weil erstens haben wir montags immer Redaktionssitzung. Das heißt, tatsächlich das Theater mit Pina Pan und die verlorenen Kinder würde genau in diese Zeit reinfallen. Und ansonsten möchte ich, glaube ich, die kühlen Temperaturen mal wieder nutzen, um ein bisschen Sport zu machen, weil ich finde, das war übers Wochenende wirklich kaum möglich. Und deswegen wird man mich heute Abend wahrscheinlich eher im Gym antreffen. Und passend dazu, dass wir mitten im Sommer sind, ist jetzt auch der nächste Song, und zwar Midsommer von Lena und Linus.

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1: Ja, wir kommen zum letzten größeren Programmpunkt für heute und zwar dem guten Hunger. Die Kategorie, in der ich euch sage, was ihr heute in welcher Mensa zu essen bekommt. Und wir starten mit der Mensa in der Carl Zeiss Promenade. Dort gibt es heute als veganes Essen Chili Sin Carne mit Vollkornreis ab 2 Euro. Oder Schweinegulasch mit Pasta ab 3,20 Euro. Vegetarisch ist dann noch Kartoffeltaschen gefüllt mit Tomate, Mozzarella und Rahmgemüse ab 3,70 Euro. Und ein weiteres Fleischgericht sind Hähnchenschenkel mit Rotkohl und Kartoffeln, ebenfalls ab 3,70 Euro. Weiter geht's mit der Mensa am Abelplatz. Dort gibt es heute als vegane Möglichkeit Pasta mit Schmelztomate und Zucchini ab 2 Euro. Und ebenfalls vegan das rote Linsencurry mit Datteln dazu und Naanbrot ab 3,20 Euro. Vegetarisch sind dann noch die Schwenkkartoffeln mit Tomaten, Schnittlauch, Quark und buntem Salat mit French Dressing ab 3,20 Euro. Das Fleischgericht ist da heute XXL-Schnitzel vom Schwein mit Pommes ab 3,70 Euro. Und wie immer gibt es auch die Desserttheke und natürlich ein Nachmittag- und Abendangebot. Und dann kommen wir noch zur Mensa im Philosophenweg. Auch da gibt es als veganes Essen die Pasta mit Schmelztomate und Zucchini ab 2 Euro. Oder ebenfalls, stimmt gar nicht. Vegetarisch ist dann die Rösti-Ecke mit Kräuterquark, Salat und Schokopudding. Ebenfalls vegetarisch und sogar bio ist Bio-Kichererbsen, Soja, Fettuccini mit Brokkoli, Sahne, Hartkäsesoße. Das kostet ab 2,80 Euro. Und das Fleischgericht dort heute ist der Backleberkäse mit Lecce und Pommes Fritz ab 4,70 Euro. Und als letztes haben wir natürlich noch die Mensa am Uni-Hauptgebäude. Auch dort gibt es als veganes Essen Chili Sin Carne mit Vollkornreis ab 2 Euro. Vegetarisch und vegan, aber enthält Alkohol, ist dann noch Erdnussrahmen, Champignonsauce, Sprossen und Gemüse ab 2,80 Euro. Und das Fleischgericht hier ist mediterranes Zitronenhähnchen mit Veggies und Karotten.
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1: Das war einmal das Mensa-Essen im Schnelldurchlauf. Wir haben jetzt noch ungefähr 12 Minuten, das heißt, es ist noch ein bisschen Zeit für Musik und wir haben einen Nasenbrecher, ebenfalls von Leftovers, die wir vorhin auch einmal als neuen Song hatten. Es scheint, als würden sie fleißig Songs produzieren, um bald ein Album rausbringen zu können.

Das war Nasenbrecher von Leftovers. Und wir kommen zum letzten neuen Song für heute. Und zwar Knutschen auf der Parkbank von 6,90 Euro. 6,90 Euro momentan auch einfach gerne bei uns im Programm, weil wir beiden Chefredakteurinnen, also Lea und ich, sehr große Fans von dem Duo sind. Das Duo kommt aus Berlin. Ihr aktuelles Album ist Fotzen an die Macht. Das ist im Februar diesen Jahres erschienen. Sie machen vor allem so Rap und Techno, Trash, New Wave und elektronische Musik. Das Duo besteht aus Nina und Kat, die bürgerlich Katharina Hofmeister und Nina Gessler heißen. Und eigentlich hätten sie am Wochenende, also am vergangenen Wochenende, dem 27.06., einen Auftritt in Essen gehabt. Das wurde aber aufgrund der Hitzewelle und aus Sicherheitsgründen abgesagt, denn Nina ist hochschwanger. Verschoben wurde das Ganze auf den 21.04.2027 und auch aufgrund der Schwangerschaft von Nina werden sie demnächst eine Pause einlegen, was wir alle ein bisschen traurig finden, weil wir die wirklich sehr gerne im Programm haben. Ja, die beiden machen zusammen seit 2023 Musik und mit diesem Song sage ich auch Tschüss, es war eine schöne Zeit, kommt gut durch den Tag, genießt, dass es ein bisschen kühler ist, passt trotzdem auf euch auf, trinkt genug und jetzt kommt Knutschen auf der Parkbank von 6,90 Euro.